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1: 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Ich kenne noch nicht alle, doch angetan bin ich jetzt schon. 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Letztens war ich auf einer goldenen Hochzeit. Da waren die Kinder, Kindeskinder, Freunde, Kollegen und fast jeder brachte seine Familie mit. Über 50 Leute. Wir schwatzen, lachen, witzige Fotos entstehen. An uns zieht das Erlebte nochmal vorbei und so manches Mal staune ich, was wir damals erlebten. Ich habe einiges vergessen, doch andere können sich noch daran erinnern. 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Da kann man reden, singen und miteinander essen.
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2: Es ist 3 Uhr, ich bin Yves Simon. Ein schnelles Ende des Iran-Krieges gibt es, so wie es aussieht, nicht. US-Präsident Trump droht dem Iran jetzt mit einem beispiellosen Wirtschaftskrieg und er warnt auch andere Länder vor gewaltigen wirtschaftlichen Konsequenzen, falls sie den Iran unterstützen. Trotz bestehender US-Sanktionen will Trump Ölschmuggel, Geldtransfers und Tarnfirmen noch schärfer ins Visier nehmen. Hintergrund ist, dass die Verhandlungen mit dem Iran zuletzt kaum Fortschritte gemacht haben und gerade laufen auch gar keine Gespräche mehr. Die Verbraucherzentrale warnt wegen der niedrigen Gasspeicherstände und steigender Einkaufspreise vor höheren Kosten für die Haushalte im kommenden Winter. Durch den Iran-Krieg und auch die weiter blockierte Straße von Hormus sind Gas und Öl weltweit ja teuer geworden. Deutsche Speicher sind deutlich weniger gefüllt als im Vorjahr. Verbraucherschützer raten schon jetzt mal lieber, die Preise anderer Anbieter zu checken. Jedes Jahr wenden sich tausende Menschen mit einem Verdacht auf Behandlungsfehler an den medizinischen Dienst. Heute legen die Gutachter neue Zahlen auf den Tisch und schon seit Jahren zeigen diese Statistiken Behandlungsfehler. Das sind keine Einzelfälle. Claudia Wächter berichtet.
3: Der Arzt übersieht einen Knochenbruch oder Laborwerte werden vertauscht. Darf eigentlich nicht passieren, aber auch bei ihrer letzten Erhebung zählten die Gutachter rund 3.700 Behandlungsfehler und oft mit krassen Folgeschäden für die Patienten. Viele starben sogar. Ein Riesenproblem ist zudem, dass die Dunkelziffer erheblich höher ist.
2: French Open-Sieger Alexander Zverev sucht weiterhin nach seiner Form. Der 29-Jährige wollte eigentlich das Masters-Turnier in Cincinnati ordentlich aufmischen und Selbstvertrauen tanken, weil ja in 10 Tagen schon die US Open starten. Das ist aber nichts geworden. Der Top-Favorit ist jetzt im Achtelfinale gegen den US-Amerikaner Tommy Paul in 3 Sätzen ausgeschieden. 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
1: Es ist 4 Uhr, ich bin Yves Simon. Heftige Unwetter haben am Abend vor allem die Mitte Deutschlands getroffen, mit umgestürzten Bäumen, vollgelaufenen Kellern und sogar einem Tornado. Den hat es in Fürstenwalde in Brandenburg gegeben. In Thüringen sind am späten Abend noch 20 wetterbedingte Einsätze gelaufen, vor allem im Süden des Landes. In Rheinland-Pfalz hat es im Kreis Mayen-Koblenz 2 Verletzte gegeben. Sie wurden von einem umstürzenden Baum getroffen und im Westerwald ist die Fassade eines Hauses davon geflogen. Aufatmen in Monschau in NRW. Seit Sonntag war ja ein Ortsteil evakuiert, jetzt aber nicht mehr die 30 betroffenen Bürgerinnen und Bürger aus verschiedenen Straßenzügen in Kalter Herberg können zurück in ihre Häuser. Das Ganze mit sofortiger Wirkung. Grund ist die sich entspannende Lage des Waldbrandes im Naturschutzgebiet Hohes Venn. Philipp Grüger von der Feuerwehr.
2: Die aktuelle Lage sieht so aus, dass wir in den Bereichen auf belgischer wie auf deutscher Seite durch unsere Messprotokolle keine Gefahrstoffe mehr nachweisen können und dadurch die Evakuierungsmaßnahme aufheben können.
1: Die Behörden hatten vermeldet, dass das Feuer jetzt eingekreist ist. Günstige Neuwagen werden in Deutschland immer mehr zur Rarität. Laut ADAC gibt es keine 35 Modelle mehr unter 20.000 Euro. Das war vor 5 Jahren noch der Fall. Jetzt sind es gerade mal noch 16 und keines davon kommt von einem deutschen Hersteller. Autos sind auch insgesamt deutlich teurer geworden. Das liegt an der vielen Technik, die verbaut ist. Das wird auch immer mehr. Entweder weil die Technik einfach von den Fahrern gefragt ist oder vorgeschrieben. Bayern-Star Jamal Musiala sorgt mit seinen 2 Zusammenbrüchen in den letzten beiden Testspielen für den FC Bayern für große Sorgen bei den Fans. Jetzt haben die Münchner bestätigt, dass sie schon länger von einer neurologischen Erkrankung bei Musiala wissen. Für den Club ist das also nichts Neues. Musiala selbst betont aber, die Krankheit ist gut behandelbar. 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
4: Sie machen die Augen auf, Sie finden den Knopf vom Radio und zack, läuft die beste Musik für Sachsen-Anhalt. Ganz viel davon.
5: Kylie Minogue ist dabei, Herbert Grönemeyer, Kinder an die Macht, cooler Beat mit Purple Disco Machine, All My Life und dann obendrauf noch Fleetwood Mac, Little Lies. So, wird dann Schuh draus. Moin mit Radio Brocken.
4: Guten Morgen.

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1: Guten Morgen.
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1: Jawohl.
0: Wolfsheim und Tom Gregory hören wir gleich.
1: Unser Meister für Klugscheißerwissen als Pflanzenexperte heute. Aber ich sag schon mal im Voraus, ne, ich bin diesmal überhaupt nicht mit ihm einverstanden, weil ich genau das mache, was er hier beschreibt. Und ich bin der Meinung, es hilft.
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4: Ich spare Ihnen heute kostbare Lebenszeit und räume mit einem Mythos auf. Wenn Sie mit Ihren Pflanzen quatschen, bewirkt das rein gar nichts. Sorry, aber die Wurzel musste ich hinziehen. Also klar, ich meine, schaden kann es auch nicht, nicht wahr? Pflanziska? Nur wenn ihre Pflanzen antworten, dann wird's kritisch. Also wirklich, was hast du gesagt? Ach so, ja, stimmt. Danke für die Erinnerung. Der ultimative Tipp, damit es ihren Pflanzen gut geht, sagt zumindest meine Pflanziska hier, einfach nur gießen.
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1: Ich bin Yves Simon. Heftige Unwetter haben am Abend vor allem die Mitte Deutschlands getroffen, mit umgestürzten Bäumen, vollgelaufenen Kellern und sogar einem Tornado. Den hat es in Fürstenwalde in Brandenburg gegeben. In Thüringen sind am späten Abend noch 20 wetterbedingte Einsätze gelaufen, vor allem im Süden des Landes. In Rheinland-Pfalz hat es im Kreis Mayen-Koblenz 2 Verletzte gegeben. Sie wurden von einem umstürzenden Baum getroffen und im Westerwald ist die Fassade eines Hauses davon geflogen. Aufatmen in Monschau in NRW. Seit Sonntag war ja ein Ortsteil evakuiert, jetzt aber nicht mehr die 30 betroffenen Bürgerinnen und Bürger aus verschiedenen Straßenzügen in Kalter Herberg können zurück in ihre Häuser. Das Ganze mit sofortiger Wirkung. Grund ist die sich entspannende Lage des Waldbrandes im Naturschutzgebiet Hohes Venn. Philipp Grüger von der Feuerwehr.
2: Die aktuelle Lage sieht so aus, dass wir in den Bereichen auf belgischer wie auf deutscher Seite durch unsere Messprotokolle keine Gefahrstoffe mehr nachweisen können und dadurch die Evakuierungsmaßnahme aufheben können.
1: Die Behörden hatten vermeldet, dass das Feuer jetzt eingekreist ist. Günstige Neuwagen werden in Deutschland immer mehr zur Rarität. Laut ADAC gibt es keine 35 Modelle mehr unter 20.000 Euro. Das war vor 5 Jahren noch der Fall. Jetzt sind es gerade mal noch 16 und keines davon kommt von einem deutschen Hersteller. Autos sind auch insgesamt deutlich teurer geworden. Das liegt an der vielen Technik, die verbaut ist. Das wird auch immer mehr. Entweder weil die Technik einfach von den Fahrern gefragt ist oder vorgeschrieben. Bayern-Star Jamal Musiala sorgt mit seinen 2 Zusammenbrüchen in den letzten beiden Testspielen für den FC Bayern für große Sorgen bei den Fans. Jetzt haben die Münchner bestätigt, dass sie schon länger von einer neurologischen Erkrankung bei Musiala wissen. Für den Club ist das also nichts Neues. Musiala selbst betont aber, die Krankheit ist gut behandelbar. 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
4: Schon wieder Donnerstag, krass. 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

0: Mit dem Radiobrocken Morgenshow Warm-up kommen Sie in die Spur. Schön abwechslungsreich geht's in den Donnerstag.
1: Bad Boys Blue gleich. Come back and stay nach dem Besten von heute. Disturbed im Gewand von Cyril. The Sound of Silence.
0: Hat er sich verkleidet, Mensch.

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0: Einen wunderschönen guten Morgen mit dem Wetter in Sachsen-Anhalt. Also der Morgen ist mild und teils noch von unten so ein bisschen nass. Ich habe das nur im Dunkeln im Garten gesehen. Also wenn ich mit dem Auto rausfahre, dass ich ein bisschen nasse Füße bekomme. Es hat gut geregnet. Nicht überall sicherlich und das wird es auch heute nicht. Aber wir bekommen erstmal viel Sonne mit Höchstwerten von 25 Grad. Dann kommen wieder viele Wolken und Schauer und Gewitter sind möglich gegen Nachmittag und Abend.
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2: Es ist 5 Uhr. Ich bin Yves Simon. Guten Morgen. Heftige Unwetter haben am Abend in Brandenburg, Thüringen, Rheinland-Pfalz und auch in Hessen gewütet. Zahlreiche Häuser wurden schwer beschädigt, zum Beispiel in Wetzlar. Dort sind etwa 60 Gebäude betroffen. Teilweise wurden dort ganze Dächer abgedeckt. Einige Häuser sind unbewohnbar. In Laubach, da ist ein Baum auf einen Gastank gestürzt. Hier mussten Anwohner mitten in der Nacht aus ihren Häusern und Wohnungen raus. Und im Landkreis Mayen-Koblenz, da sind 2 Menschen von einem umstürzenden Baum verletzt worden. In Brandenburg hat sogar ein Tornado gewütet. US-Präsident Trump droht dem Iran jetzt mit einem beispiellosen Wirtschaftskrieg. Das hat er auf seiner Plattform True Social geschrieben. Tina Eck berichtet für uns aus Washington.
3: Der Frust ist groß. Der Iran lässt sich nicht in die Knie zwingen und Trump gehen langsam Druck und Drohungen aus. Nun verkündet er einen gewaltigen Wirtschaftskrieg, eine ökonomische Apokalypse für den Iran. Eine verheerende Wirtschaftsoperation mit Maßnahmen historischen Ausmaßes. Vermutlich denkt er an eine Ausweitung der sowieso schon bestehenden Sanktionen und weitere drastische Wirtschaftsblockaden.
2: In Deutschland ist die Vermögensungleichheit laut einer neuen Studie leicht zurückgegangen. Die Schere zwischen Arm und Reich wächst also nicht weiter, sie schrumpft etwas. Vor allem zwischen Ost und West ist diese Schere aber immer noch riesig. Im Süden Deutschlands, da liegt das durchschnittliche Nettovermögen bei rund 440.000 Euro, im Osten knapp bei nur 170.000. Wer jetzt schon wach ist, kann es möglicherweise bestätigen. In Deutschland schlafen viele Menschen unter der Woche zu wenig. Laut einer Studie des Robert-Koch-Instituts haben 40% angegeben, nachts auf weniger als die empfohlenen 7 Stunden zu kommen. Bei Männern haben das etwa 43% gesagt. Bei den Frauen waren es nur 36%. 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
0: Und schlafe ich definitiv zu wenig.
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0: Wir haben eine Meldung. Die B176 ist in beiden Richtungen zwischen dem Abzweig B180 Freiburg und Nismitz wegen Reinigungsarbeiten gesperrt. Ansonsten rollt's, geblitzt wird auch noch nicht. Und wenn Sie Staus und Blitzer haben, gesehen haben, gerne her damit. Das ist kostenlos 08052 58 52. Gute Fahrt.
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0: Auch wenn die Wolken den Himmel bedecken, die Sterne sind ja doch da und verraten Ihnen in 7 Minuten, wie dieser Donnerstag wird, im frühesten Horoskop des Tages.
4: Nach der besten Musik für Sachsen-Anhalt natürlich zum Aufstehen mit den Cranberries Dream aus den 90ern und vorher das Beste von heute mit Michael Schulte bei Radio Brocken. You let me in.

0: Vom Summen einer verdammten Mücke in der Nacht wach geworden. Das kennen wir, oder?
1: Schlimm.
0: Und die Mücken, die scheren sich ja überhaupt nicht drum, dass ihretwegen der britische Arzt Sir Ronald Ross einen Nobelpreis bekommen hat, weil er herausgefunden hat, dass Stechmücken Malaria übertragen. Deshalb ist heute Weltmoskitotag.
1: Gut, Sie könnten auch sagen, das juckt mich ja nicht. Da gibt ja bestimmt noch schöne andere Dinge. Schauen wir gleich nochmal in die Sterne um 10 nach 5.
2: Bestimmt. 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Widder.
3: Sie sprühen nur so vor Energie.
2: Stier.
3: Springen Sie ruhig mal über Ihren Schatten. Es ist alles nur halb so schlimm.
2: Zwillinge.
3: Seien Sie nicht zu hart zu Ihren Freunden. Sie meinen es nur gut.
2: Krebs.
3: Heute nehmen Sie sich viel zu viel vor, schaffen es aber auch.
2: Löwe.
3: Halten Sie sich mehr im Hintergrund. Lassen Sie ruhig Ihre Kollegen im Mittelpunkt stehen.
2: Jungfrau.
3: Es wird mal wieder Zeit, die Familie zusammenzuführen. Machen Sie den ersten Schritt.
2: Waage.
3: Setzen Sie Ihren Kopf durch, anstatt gefallen zu wollen.
2: Skorpion.
3: Schenken Sie Ihrem Partner mehr Beachtung. Er braucht Sie.
2: Schütze.
3: Unerwartete Eifersucht kommt auf Sie zu.
2: Steinbock.
3: Sie sind unser Glückssternchen des Tages. Sie treffen jemanden, der Sie lange begleiten wird.
2: Wassermann.
3: Vertrauen Sie Ihrem Bauchgefühl. Es irrt nicht.
2: Fische.
3: Antworten auf quälende Fragen werden sich finden.
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0: Schönen guten Morgen um 5.19 Uhr. Sachsen-Anhalt erwacht zum Ameisenhaufen. Viele wuseln ja schon ganz fleißig hin und her. Wie auch Christine aus Halle.
1: 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Der erste Spruch also: Alexa, spiele Radio Brocken. Ich wünsche euch einen schönen Tag.
0: Ja, danke. Gibt viele Wege, uns zu hören. 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Und überall springt Ihnen jetzt die gute Laune entgegen. Mit unserem Happy Hit in dieser Stunde von Paul Simon, You Can Call Me Elle.

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0: Einen wunderschönen guten Morgen, unser Wetter an diesem Donnerstag. In Halberstadt aktuell 14 Grad, in Stendal sind es 15. Es gibt Wolken, es gibt aber auch hier und da mal ein paar Wolkenlücken. Da sticht die Sonne durch, vor allem am Vormittag. Und im Laufe des Tages wird es dann wieder nass, es kann Schauer geben und Gewitter möglich. Bei bis zu 25 Grad heute.
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2: Ich bin Yves Simon. Guten Morgen. Heftige Unwetter haben am Abend in Brandenburg, Thüringen, Rheinland-Pfalz und auch in Hessen gewütet. Zahlreiche Häuser wurden schwer beschädigt, zum Beispiel in Wetzlar. Dort sind etwa 60 Gebäude betroffen. Teilweise wurden dort ganze Dächer abgedeckt. Einige Häuser sind unbewohnbar. In Laubach, da ist ein Baum auf einen Gastank gestürzt. Hier mussten Anwohner mitten in der Nacht aus ihren Häusern und Wohnungen raus. Und im Landkreis Mayen-Koblenz, da sind zwei Menschen von einem umstürzenden Baum verletzt worden. In Brandenburg hat sogar ein Tornado gewütet. US-Präsident Trump droht dem Iran jetzt mit einem beispiellosen Wirtschaftskrieg. Das hat er auf seiner Plattform True Social geschrieben. Tina Eck berichtet für uns aus Washington.
3: Der Frust ist groß. Der Iran lässt sich nicht in die Knie zwingen und Trump gehen langsam Druck und Drohungen aus. Nun verkündet er einen gewaltigen Wirtschaftskrieg, eine ökonomische Apokalypse für den Iran. Eine verheerende Wirtschaftsoperation mit Maßnahmen historischen Ausmaßes. Vermutlich denkt er an eine Ausweitung der sowieso schon bestehenden Sanktionen und weitere drastische Wirtschaftsblockaden.
2: In Deutschland ist die Vermögensungleichheit laut einer neuen Studie leicht zurückgegangen. Die Schere zwischen Arm und Reich wächst also nicht weiter, sie schrumpft etwas. Vor allem zwischen Ost und West ist diese Schere aber immer noch riesig. Im Süden Deutschlands, da liegt das durchschnittliche Nettovermögen bei rund 440.000 Euro, im Osten knapp bei nur 170.000. Wer jetzt schon wach ist, kann es möglicherweise bestätigen. In Deutschland schlafen viele Menschen unter der Woche zu wenig. Laut einer Studie des Robert-Koch-Instituts haben 40% angegeben, nachts auf weniger als die empfohlenen 7 Stunden zu kommen. Bei Männern haben das etwa 43% gesagt. Bei den Frauen waren es nur 36%. 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
4: Im Moment alles ruhig. Sieht gut aus. Geblitzt werden Sie in Bernburg in der Friedensallee Richtung Schloss und Sie finden alle Staus und Blitzer jederzeit auch in unserer kostenlosen Radio Brocken App. Gute Fahrt.
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0: Und es ist schon wieder Donnerstag.
4: Nicht zu fassen.
0: Es ist irre. Also diese Woche verging für mein Gefühl schneller als die anderen. Vielleicht liegt das auch daran, dass der Sommer sich ja so langsam doch mal auf die Socken macht.
4: Der Sommer geht heim.
0: Ja, der Sommer, ja. Wir werden mal, das Wetter bleibt ja noch schön. Also, ne, mir geht es nicht ums Wetter, sondern so generell das Gefühl, wir kommen ja in den September. Ist ja gar nicht mehr so lange hin.
4: Na gut, also wir haben den Donnerstag ja noch vor uns, der fängt ja gerade erst an. Insofern, das ist gut.
0: Willst du mich jetzt beruhigen ein bisschen?
4: Ja, natürlich. Guten Morgen mit Radio Brocken.

0: Willkommen im Club der Frühaufsteher.
1: Jeha!
0: Hier ist die Radebock morgen schon mit Amaya Thilo, 10:30. Ich meine, wir könnten locker so einen Club gründen oder so einen Verein. Den Verein der Frühaufsteher gibt es noch nicht. Habe ich gestern auch nochmal geguckt, gegoogelt und dachte, wow.
1: Sachsen-Anhalter sind Frühaufsteher, warum
0: ja,
1: nicht?
0: Stimmt. 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

0: Die Radio-Brocken-Morgenshow am Donnerstag. Moin. Amrei und Thilo bei Ihnen um 5.49 Uhr. Und wir haben alles, was wichtig ist für Sie, zusammen mit unserem Nachrichtenchef Dirk Rosenberg.
1: Guten Morgen.
0: Und da wird ein Thema heute groß diskutiert.
1: Ja, man kann schon wirklich von der Politbombe sprechen. Ein CDU-Kommunalpolitiker aus Stendal, auch Ortsbürgermeister von Altmärkischer Höhe, der Bernd Prange, hat 10.000 Euro an die AfD gespendet und dazu einen Brandbrief, den haben wir auch hier vorliegen, rausgegeben, in dem er der CDU, seiner Partei, massive Vorwürfe macht und im Grunde auch schreibt, es muss Schluss sein mit dem Linkskurs, es muss Schluss sein mit der Brandmauer, Friedrich Merz muss weg, Sven Schulze muss weg, also richtig heftige Nummer. Er hätte ja still und leise die CDU auch verlassen können, sagen können, ich bin jetzt in der AfD, aber er hat den großen Knall gewählt. Das hat echt Potenzial, hier richtig Aufruhr zu sorgen im Endspurt der Wahl. Wir schauen drauf.
0: Und wir werden
1: heute
0: jetzt mal schauen, was das für Folgen hat und wer sich da alles noch mit draufhängt und mitdiskutiert.
1: Wollt ihr noch was Positives?
0: Ja.
1: Es geht endlich los in Halle. Wir haben ja lange gesprochen über den Rehbergplatz, über das Zukunftszentrum Deutsche Einheit und endlich bewegt sich mal was. Ist ja auch nicht der schönste Platz in Halle, der Rehbergplatz, muss man sagen. Da wird jetzt gebaut. Heute geht's los. Endlich.
2: Spatenstich.
1: Spatenstich.
2: So, und wir stechen jetzt nicht mit dem Spaten, sondern wir stechen in den Donnerstag.

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1: 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Meine Verwandtschaft ist viel größer, als ich dachte. Ich kenne noch nicht alle, doch angetan bin ich jetzt schon. 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Letztens war ich auf einer goldenen Hochzeit. Da waren die Kinder, Kindeskinder, Freunde, Kollegen und fast jeder brachte seine Familie mit. Über 50 Leute. 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An uns zieht das Erlebte nochmal vorbei und so manches Mal staune ich, was wir damals erlebten. Ich habe einiges vergessen, doch andere können sich noch daran erinnern. 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Da kann man reden, singen und miteinander essen.
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2: Guten Morgen mit dem Wetter in Sachsen-Anhalt. Also der Morgen, der ist mit vielen Wolken bestückt, zeigt das Radio Brocken Wetterradar da. Hier und da wird Sonne geben, noch am Vormittag. Später sind auch wieder Schauer und Gewitter dabei. Und wir bekommen heute, also fast sommerliche, 25 Grad.
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3: Es ist 6 Uhr. Ich bin Dirk Rosenberg. Guten Morgen. Politknall kurz vor der Landtagswahl. Ein CDU-Kommunalpolitiker hat der AfD 10.000 Euro gespendet und ist in einem Brandbrief mit seiner eigenen Partei jetzt massiv ins Gericht gegangen. Bernd Prange, Ortsbürgermeister der Gemeinde Altmärkische Höhe bei Stendal, wirft der CDU einen Linkskurs vor und fordert, dass die Partei die Brandmauer zur AfD einreißt. Weiter fordert er, dass sich die CDU von Friedrich Merz und Sven Schulze trennt, um zu konservativen Werten zurückzufinden. Der CDU-Landesverband hat angekündigt, den Vorgang parteirechtlich zu prüfen. Die deutschen Gasspeicher sind zum Ende des Sommers aktuell erst halb voll und das könnte für uns Verbraucher im Winter richtig teuer werden. Der Bundesverband der Verbraucherzentralen warnt, die niedrigen Speicherstände würden die Lage auf den Energiemärkten verschärfen. Auch das Bundeswirtschaftsministerium hat die Gashändler aufgefordert, jetzt die Speicher zu füllen. Der Grund für die Zurückhaltung? Wegen des Iran-Krieges sind die Gaspreise stark gestiegen. Unwetter sind gestern Abend über mehrere Bundesländer gezogen und haben hohe Schäden angerichtet. In Hessen sind in Wetzlar rund 60 Häuser beschädigt worden. Teils sind komplette Dachstühle abgedeckt worden. In Rheinland-Pfalz hat ein umstürzender Baum zwei Menschen schwer verletzt. Und auch in Thüringen und im bayerischen Unterfranken hat es zahlreiche Feuerwehreinsätze gegeben. Und das ist die gute Nachricht aus Sachsen-Anhalt. In Magdeburgs Hallen haben im vergangenen Jahr rund 1,2 Millionen Menschen Konzerte, Sportevents und Messen besucht. Das sind 10% mehr als im Vorjahr. Besonders beliebt waren Sportveranstaltungen und Konzerte, die insbesondere haben um 20% zugelegt. Jetzt ist es kurz nach 6 und Sie sind auf dem aktuellsten Stand.
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4: Im Moment alles schick. Kein Stau, kein Unfall. Geblitzt werden Sie auf der A2 Richtung Berlin hinter Allerengersleben. A9 Richtung Berlin Höhe Raststätte Köckern und A36 Richtung Braunschweig an der Abfahrt Wernigerode Nord. Sie melden Staus und Blitzer kostenlos 08000 52 58 52. Gute Fahrt.
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2: Bevor Sie aus dem Haus gehen zur Arbeit, kriegt nicht nur Ihr Partner einen Knutscher und der Hund eine Streicheleinheit. Nein, für Ihre Lieblingspflanze, den Elefantenfuß zum Beispiel, haben Sie auch noch ein paar Worte übrig. Und nun will unser Marc Angerstein uns weismachen, sprechen mit den Pflanzen bringt nichts. Sie hören es im Echt des Tages in 20 Minuten.
4: Du würdest mir also mit deinem Elefantenfuß reden, okay.
2: Ich habe keinen, aber andere. Ja, würde ich.
4: Schön, dass Sie bei uns sind. Wir hören gleich Shabuzi, meine besten Musik für Sachsen-Anhalt, nach diesem schönen Song von Cyndi Lauper.

0: Die beste Musik für Sachsen-Anhalt ist hier zu Hause bei uns bei Radio Brocken. Schönen guten Morgen um 6.10 Uhr. Und wir bringen sie ja auch zu den Stars, denn mit uns ist das meiste los hier bei uns im Land. Stars for Free on Tour mit OMD.
1: Ja.
0: Am Abend.
1: Geil.
0: In Halle, auf der Peisnitz. Großartig. Die ganzen Hits zum Mitsingen.
1: Wir haben ihnen die Tickets geschenkt und auch an Andrea aus Teutschenthal. Du strahlst noch.
2: Es war mega. Die Leute waren gut drauf. Die Musik natürlich klasse. Mega. Die Lichtershow von OMD. Es war richtig klasse. Die Nacht war kurz. Das macht aber überhaupt nichts. Das kann man ja mal machen. Ne?
1: Auf jeden Fall. So.
0: Sehr gut.
1: Also verlängern wir jetzt noch das OMD-Feeling mit diesem schönen Song von den Jungs aus den 90ern. Guten Morgen mit Radio Brocken.
0: Guten Morgen.

0: Guten Morgen mit Radio Brocken.
1: Hallihallo.
0: 13 nach 6 ist es. Wir gucken fix auf die Straße und da sieht es im Moment gut aus, obwohl ich das in Eindruck hatte, die Autobahn war gut gefüllt mit LKW wieder. Aber es hat jedenfalls keinen Unfall gegeben. Der aktuellste Blitzer steht Ortseingang Bad Salzelmen Richtung Schönebeck. 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
1: Und das Wetter heute, wieder viele Wolken. Auch die Sonne kriegt ihre Chance. So ein bisschen zumindest Schauer und Gewitter möglich und das bei 25 Grad.

0: Cooler Song von Alle Farben hier bei Radio Brocken. Moin Moin, wir sind's, Amrei und Tilo.
1: Guten Morgen.
0: Die Radio Brocken Morgenshow mit den besten 80ern gleich. Ryan Paris, Dolce Vita und das Beste von heute hören wir von Glockenbach.
1: Ja, 6.19 Uhr für unseren Meister für unnützes Wissen. Und das, was er heute behauptet, das kann ich wirklich so nicht bestätigen. Da muss ich nachher erstmal zu Hause meinen Trompeten-Jasmin fragen.
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4: Ich spare Ihnen heute kostbare Lebenszeit und räume mit einem Mythos auf. Wenn Sie mit Ihren Pflanzen quatschen, bewirkt das rein gar nichts. Sorry, aber die Wurzel muss sich hinziehen. Also klar, ich meine, schaden kann es auch nicht, nicht wahr? Pflanziska? Nur wenn Ihre Pflanzen antworten, dann wird's kritisch. Also wirklich, was hast du gesagt? Ach so, ja, stimmt. Danke für die Erinnerung. Der ultimative Tipp, damit es Ihren Pflanzen gut geht, sagt zumindest meine Franziska hier, einfach nur gießen.
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0: ist schon wieder Donnerstag.
1: Ja.
0: Und Sie hören immer noch die Radebeugen-Morgenshow.
1: Na, das ist doch wundervoll.
0: Natürlich.
1: Wir haben 6.26 Uhr. Guten Morgen.
0: Guten Morgen.
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8: Einen wunderschönen guten Morgen mit unserem Wetter für Sachsen-Anhalt an diesem Donnerstag. Wir starten mit 16 Grad in Jesnitz bei Bitterfeld-Wolfen. Oschersleben hat 14 Grad und der Himmel ist auch weiter bedeckt, zeigt das Radio Brocken Wetterradar. Hier und da guckt mal die Sonne durch und es kann trotzdem auch noch mal regnen an manchen Stellen. Die Temperaturen bis 26 Grad.
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10: Es ist 6.30 Uhr. Ich bin Dirk Rosenberg. Guten Morgen. Kurz vor der Landtagswahl in Sachsen-Anhalt sorgt ein CDU-Politiker für einen politischen Knall. Ortsbürgermeister Bernd Pranger aus dem Landkreis Stendal hat der AfD 10.000 Euro gespendet und macht in einem offenen Brief seiner Partei CDU massive Vorwürfe. Sie sei zu weit nach links gerückt, konservative Werte fänden sich da nicht mehr wieder. Namentlich macht er Friedrich Merz und Sven Schulze für den aus seiner Sicht falschen Kurs der CDU verantwortlich. Der CDU-Kreisverband spricht von einem schwerwiegenden parteirechtlichen Vorgang. Wegen des Niedrigwassers erleichtert Sachsen-Anhalt Schwertransporte auf der Straße. Ab sofort dürfen Lastwagen mit bis zu 44 Tonnen fahren, auch wenn die Ladung eigentlich teilbar wäre. Die Regelung gilt bis Ende September und soll Transporte ersetzen, die wegen der niedrigen Pegel nicht per Schiff durchgeführt werden können. Die Polizei hat in Halle 36 Gebäude wegen Kinderpornografie und Internetkriminalität durchsucht. Die Ermittlungen richten sich gegen 34 Männer und zwei Frauen zwischen 22 und 72 Jahren. Die Polizisten waren teils mit Spürhunden unterwegs und haben zahlreiche Festplatten sichergestellt. In Sachsen-Anhalt hat es in diesem Jahr schon 58 Wald- und Flächenbrände gegeben. Dabei ist eine Fläche von rund 41 Fußballfeldern zerstört worden. Aktuell ist wegen des kühleren und feuchten Wetters die Waldbrandgefahr runtergegangen. Sie ist aber immer noch da, vor allem im Bereich Wittenberg. Und das ist die gute Nachricht aus Sachsen-Anhalt. Das Gesundheitszentrum Bitterfeld-Wolfen hat seine Tageskliniken erweitert. So können die Patienten tagsüber behandelt werden und abends dann nach Hause gehen. Ein Krankenhausaufenthalt ist da meist nicht mehr nötig. Jetzt ist es kurz nach 6:30 und Sie sind auf dem aktuellsten Stand.
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11: Ein kaputter LKW steht auf der A9 Richtung Nürnberg zwischen Brück und Niemegk auf der rechten Spur und geblitzt werden sie. A2 Richtung Berlin hinter Allerengersleben. A9 Richtung Berlin, Höhe Raststätte Köckern. A36 Richtung Braunschweig an der Abfahrt Wernigerode Nord und Ortseingang Bad Salzelmen Richtung Schönebeck. Sie finden alle Staus und Blitzer jederzeit in unserer kostenlosen Radio Brocken App. Gute Fahrt, kommen Sie gut an.
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8: Wie wir gerade gehört haben, auch in den Radio Brocken Nachrichten, die Politiker, die hauen sich vorher die Köpfe ein vor der Landtagswahl, ja, die ja immer so näher rückt. Ja. Wir schauen auf die Menschen bei uns im Land. Wir wollen wissen, wie geht's Ihnen in Ihrer Branche, in Ihrer Firma, in Ihrem Betrieb? Was wünschen Sie sich von der Politik? Was muss anders werden? Und wir machen den Stimmungscheck vor der Landtagswahl.
11: In einer Tischlerei. Und das hören Sie in 7 Minuten nach der besten Musik für Sachsen-Anhalt mit Bill Medley und Jennifer Warnes. Und hier kommt Bruno Mars und bringt uns hier in Groove.

0: Immer wieder ein schöner Song.
1: Jawohl.
0: Aus Dirty Dancing. Die besten 80er hier bei Radio Borken. 6.41 Uhr haben wir's. Und wir machen den Stimmungscheck vor der Landtagswahl im September. Wir sind da in verschiedenen Branchen unterwegs und wir fragen nach, wie es im Moment läuft und was braucht's in der Zukunft von der Politik für Unterstützung.
1: Ja, unsere Sachsen-Anhalt-Reporterin Isabella Kürbs, heute also bei den Handwerkern, Tischlerei und Innenausbau macht die Firma von Mike Leibe in Schmalzerode bei Eisleben.
2: Ja, wir sitzen hier im Herzstück und zwar in der Werkstatt hier angrenzend ist das Büro. Es ist ja so, dass fast die Hälfte aller Handwerksbetriebe einen Nachfragerückgang anmelden. Woher kommt das denn?
3: Wird immer weniger gebaut, was man draußen so beobachtet. Die Leute halten auch jetzt massiv erstmal ihr Geld zurück, weil keiner weiß die unsicheren Zeiten, was kommt. Und ein großer Nachteil für uns als Handwerker ist auch noch, dass viele Leute oder viele Kunden auch Fertigprodukte ja auch im Internet zu kaufen sind, die sie nachher nur noch montieren müssen.
2: Dadurch fällt natürlich für euch auch Arbeit weg.
3: Genau so, das merkt man tagtäglich. Ich habe jetzt erst eine Nachfrage in Halle gehabt. Da hat der Kunde sich im Internet das ganze Riesenhaus mit Fenstern im Internet gekauft und wir sollen nur noch montieren.
2: Was meinst du denn, was müsste denn in der Politik passieren, damit Aufträge eben wiederkommen, damit ihr die Chance dazu habt?
3: Erstmal wichtig ist wahrscheinlich den Kostendruck zu senken. Hm. Die Handwerkerpreise heutzutage muss man ja so hoch kalkulieren, um alle Kosten, die ringsherum anfallen, mit abzudecken. Hm, ganz dringend müsste erstmal eine Steuerentlastung, das was ganz wichtig ist. Denn wie viele Arten oder Formen von Steuern müssen wir im Vorfeld zahlen? Die Bereitschaft ist ja auch nicht unbedingt da, immer mehr Geld auszugeben.
1: Ja.
0: Weniger Steuerbelastung wünschen sich die selbstständigen Handwerker. Bürokratie ist auch ein riesen dickes Problem. Das hören Sie heute auch hier bei uns in der Radio Borken Morgenshow.
1: Da hat er wirklich ein Beispiel, wo jeder mit dem Kopf schüttelt. What is love?

0: Es ist warm, 25 Grad, unter den Wolken sozusagen. Ne? Ein bisschen Sonne ist auch dabei. Also schickes, sommerliches Donnerstagswetter heute.
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0: Guten Morgen, hier ist Radio Brocken, Amrei und Thilo. Um 10 vor 7. Wahlplakate rauschen ja gerade an uns vorbei. Da schlackerst du mit den Ohren. Viel zu viele auf einmal, viel zu viele Informationen.
1: Ja.
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0: Die beste Musik für Sachsen-Anhalt bei ihrem Sommerradio, Radio Brocken. Und der Sommer ist gerade auch sehr angenehm, oder?
1: Absolut. Ich genieße es gerade auch, wenn ich mal zu Fuß draußen bin. Irgendwie ist es so meine Temperatur, so um die Mitte 20 Grad.
0: Wir haben es jetzt 7:02.
1: Schön, dass Sie bei uns sind. Moin.
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6: Der Ortsteil Mose der Stadt Wolmirstedt beherbergt ein ganz besonderes Denkmal. Auf dem Gut Mose startete 1933 die Magdeburger Pilotenrakete. Und zwar in Vorbereitung des allerersten bemannten Raketenfluges. Das war die Geburtsstunde der modernen Raumfahrt.
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0: Donnerstagmorgen und das Wetter bei uns in Sachsen-Anhalt mit vielen Wolken. Das zeigt das Radio Brocken Wetterradar. Bei 14 Grad in Ströbeck, bei Halberstadt. In Burg aktuell 15 Grad. Heute Vormittag weiterhin viele Wolken. Die verziehen sich dann aber Richtung Nachmittag und dann scheint hier und da mal die Sonne. Es kann aber trotzdem auch mal nass werden nochmal. Bis 26 Grad sind drin.
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11: Es ist 7 Uhr. Ich bin Dirk Rosenberg. Guten Morgen. Politknall kurz vor der Landtagswahl. Ein CDU-Kommunalpolitiker hat der AfD 10.000 Euro gespendet und ist in einem Brandbrief mit seiner eigenen Partei jetzt massiv ins Gericht gegangen. Bernd Prange, Ortsbürgermeister der Gemeinde Altmärkische Höhe bei Stendal, wirft der CDU einen Linkskurs vor und fordert, dass die Partei die Brandmauer zur AfD einreißt. Weiter fordert er, dass sich die CDU von Friedrich Merz und Sven Schulze trennt, um zu konservativen Werten zurückzufinden. Der CDU-Landesverband hat angekündigt, den Vorgang parteirechtlich zu prüfen. Die deutschen Gasspeicher sind zum Ende des Sommers aktuell erst halb voll und das könnte für uns Verbraucher im Winter richtig teuer werden. Der Bundesverband der Verbraucherzentralen warnt, die niedrigen Speicherstände würden die Lage auf den Energiemärkten verschärfen. Auch das Bundeswirtschaftsministerium hat die Gashändler aufgefordert, jetzt die Speicher zu füllen. Der Grund für die Zurückhaltung? Wegen des Iran-Krieges sind die Gaspreise stark gestiegen. Unwetter sind gestern Abend über mehrere Bundesländer gezogen und haben hohe Schäden angerichtet. In Hessen sind in Wetzlar rund 60 Häuser beschädigt worden. Teils sind komplette Dachstühle abgedeckt worden. In Rheinland-Pfalz hat ein umstürzender Baum zwei Menschen schwer verletzt. Und auch in Thüringen und im bayerischen Unterfranken hat es zahlreiche Feuerwehreinsätze gegeben. Und das ist die gute Nachricht aus Sachsen-Anhalt. Das Klinikum Magdeburg bekommt eine größere und modernere Notaufnahme. Der Bund und das Land geben fast 50 Millionen Euro. Und dieser Neubau ist auch dringend nötig, denn statt der damals geplanten 19.000 Patienten kommen inzwischen mehr als 75.000 pro Jahr. Jetzt ist es kurz nach 7 und Sie sind auf dem aktuellsten Stand.
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1: Ja, das sieht doch gut aus. Kein Stau, kein Unfall im Moment. Geblitzt werden Sie auf der A2 Richtung Berlin hinter Allerengersleben. A9 Richtung Berlin, Höhe Raststätte Köckern. B180 Richtung Querfurt, Höhe Helfter. B188 Richtung Oebisfelde in Solpka am Ortsausgang. Ortseingang Bad Salzelmen Richtung Schönebeck und zwischen Romsdorf und Treußig Richtung A9. Sie melden Staus und Blitzer kostenlos 08052 58 52. Gute Fahrt.
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0: Ja, je näher die Landtagswahl rückt, desto lauter knallt es offenbar. Ne? Haben wir ja gerade auch in unseren Radio Brocken Nachrichten gehört. Ein CDU-Politiker spendet an die AfD und schreibt einen offenen Brief, in dem er seine eigene Partei zerlegt. Wir ordnen das nochmal für Sie ein in 7 Minuten. Zusammen mit unserem Nachrichtenchef Dirk Rosenberg.
1: Bis dahin die beste Musik für Sachsen-Anhalt. Direkt jetzt am Frühstückstisch, damit wir wieder runterkommen. Bruce Springsteen, Human Touch und das Beste von heute aus dem Trio David Guetta, Teddy Swims und Tones and I, Gone, Gone, Gone.

0: Es geht rein in den Donnerstagmorgen. Die Radio Brocken Morgenshow hier mit Amrei, mit Thilo und unserem Nachrichtenchef Dirk Rosenberg.
1: Guten Morgen.
0: Um 7.10 Uhr. Ein CDU-Ortsbürgermeister, der Bernd Prange, lässt es ordentlich krachen kurz vor der Landtagswahl.
2: Ja, er sagt, er fürchtet, dass die CDU das Land an die Linken verraten und verkaufen will. Hat also einen Brandbrief veröffentlicht. Sagt, die CDU ist ihnen zu links geworden, Dirk. Und es gibt natürlich auch persönliche Vorwürfe und auch Forderungen, die daraus gehen.
1: Ja, die Vorwürfe erstmal, die gehen gegen Kanzler Merz und Ministerpräsident Schulze. In dem Brief steht, die Brandmauer, die muss jetzt fallen und Friedrich Merz abgesetzt werden. Ja. Und über Sven Schulze schreibt er, die Partei muss sich von allen Leuten trennen, die mit Grünen und Linken paktieren wollen, namentlich genannt da eben in der Passage Sven Schulze.
2: Okay, also das sind wirklich krasse persönliche Vorwürfe. Mhm. Er hat ja auch noch Geld gespendet.
1: Ja, 10.000 Euro.
2: An die AfD. Also was bedeutet das jetzt für die CDU? Was bedeutet das für ihn? Was kommt da raus unterm Strich?
1: Ja, da müssen wir ein bisschen in die Zukunft gucken. Also auf jeden Fall, ganz klar ist, für die CDU ist das im Wahlkampf-Endspurt das größte anzunehmende Dilemma. Eigentlich würde sie den Vorfall wahrscheinlich schnell gerne wegschweigen, aber das kann man bei solchen Vorwürfen nicht. Es sind massive persönliche Vorwürfe und ein CDU-Bürgermeister, der offen zur Wahl der AfD aufruft und der auch schreibt, ich werde sie auch wählen, das kann nicht unbeantwortet bleiben und wird sicher bis ins Konrad-Adenauer-Haus in Berlin Auswirkungen haben. Also für die CDU ein Unthema zur Unzeit für die Wahlkämpfer, aber auch eins, auf das sie jetzt unbedingt auch reagieren muss. Dabei will die CDU natürlich alles, nur nicht eben dieses Thema hochspielen. Also, echt übel.
2: Also ich frage mich, ob das alles so funktionieren kann, weil wir reden immer von Brandmauern und der eine kapselt sich in die Richtung ab und der andere kapselt sich in die Richtung
0: niemand
2: ab.
0: Will mit reden so.
2: Ne? Niemand will miteinander arbeiten. Und ich meine mal von den politischen Standpunkten abgesehen, wir haben eine Demokratie. Jeder darf wählen, was er meint, dass sein Leben nach vorne bringt oder unser aller Leben nach vorne bringt, weil es die Partei eben quasi im Programm hat. Da spielt es erstmal keine Rolle, wen ich gewählt habe. Wenn sich dann aber alle weigern, die dann in einem Parlament sitzen, miteinander zu arbeiten, da funktioniert gar nichts mehr. Ist das das Ziel?
1: Das Grundgesetz sieht eigentlich frei gewählte Abgeordnete und nicht Parteien vor. Aber gut, das ist ein anderes Thema.

0: Einen wunderschönen guten Morgen. Moin. Donnerstag, es ist 7.16 Uhr und wir schauen für Sie auf die Straßen, Thilo.
1: Gehen in den Burgenlandkreis an der alten Schmiede zwischen Straße nach Neddissen und Großpörten. Da gab es einen Unfall, jetzt ist hier auch voll gesperrt. Die Polizei ist jetzt vor Ort und kümmert sich. Geblitzt werden Sie auf der A2 Richtung Berlin hinter Allerengersleben mit Radio Brocken immer sofort informiert, wenn was passiert.
0: Viele Wolken mit ein bisschen Sonne noch am Vormittag und am Nachmittag dann mehr Sonne. Regen ist auch dabei. Also sehr wechselhaft, aber sommerlich warm, bis 25 Grad heute. Und die Kim Carnes kommt jetzt zu Ihnen. Bette Davis Eis, die besten 80er bei Radio Brocken.

0: Guten Morgen.
1: Guten Morgen.
0: Sie krümeln sich gerade durch Ihr Frühstück um 7.20 Uhr. Und wir haben gerade so beim Kaffee festgestellt, noch zwei Donnerstage, also mit heute,
1: ja,
0: bis die Monate mit Bär starten.
1: Also du hast es festgestellt. Ich finde das da süß.
0: Naja.
1: Also September, ja. Oktober, November und Dezember. Und ja, dann ist das Jahr vorüber.
0: So schnell kann das gehen. Ganz genau.
1: Hey komm, dann machen wir es einfach noch bunt mit ein paar Blümchen hier von Flowers.
0: Sehr gerne.

0: Der Donnerstag geht klar, weil sie Radio Bocken hören. So ist das doch.
1: Aber hallo, mit der besten Musik für Sachsen-Anhalt. 7.27 Uhr.
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4: Also Fenster aufzuhaben, sehr, sehr angenehm. Ne? Das laue Lüftchen, in dem Moment macht Thilo das Fenster zu, wundervoll.
5: Es zog mir in den Nacken.
4: Ja. Okay, manchmal zieht es ein bisschen, aber die Temperaturen heute bis zu 25 Grad. Das sind ja sommerliche Werte. Ne? Viele Wolken haben wir dabei, ein bisschen Sonne Richtung Nachmittag und es wird zwischendurch auch mal nass.
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7: Es ist 7.30 Uhr. Ich bin Dirk Rosenberg. Guten Morgen. Kurz vor der Landtagswahl in Sachsen-Anhalt sorgt ein CDU-Politiker für einen politischen Knall. Ortsbürgermeister Bernd Pranger aus dem Landkreis Stendal hat der AfD 10.000 Euro gespendet und macht in einem offenen Brief seiner Partei CDU massive Vorwürfe. Sie sei zu weit nach links gerückt, konservative Werte fänden sich da nicht mehr wieder. Namentlich macht er Friedrich Merz und Sven Schulze für den aus seiner Sicht falschen Kurs der CDU verantwortlich. Der CDU-Kreisverband spricht von einem schwerwiegenden parteirechtlichen Vorgang. Wegen des Niedrigwassers erleichtert Sachsen-Anhalt Schwertransporte auf der Straße. Ab sofort dürfen Lastwagen mit bis zu 44 Tonnen fahren, auch wenn die Ladung eigentlich teilbar wäre. Die Regelung gilt bis Ende September und soll Transporte ersetzen, die wegen der niedrigen Pegel nicht per Schiff durchgeführt werden können. Die Polizei hat in Halle 36 Gebäude wegen Kinderpornografie und Internetkriminalität durchsucht. Die Ermittlungen richten sich gegen 34 Männer und zwei Frauen zwischen 22 und 72 Jahren. Die Polizisten waren teils mit Spürhunden unterwegs und haben zahlreiche Festplatten sichergestellt. In Sachsen-Anhalt hat es in diesem Jahr schon 58 Wald- und Flächenbrände gegeben. Dabei ist eine Fläche von rund 41 Fußballfeldern zerstört worden. Aktuell ist wegen des kühleren und feuchten Wetters die Waldbrandgefahr runtergegangen. Sie ist aber immer noch da, vor allem im Bereich Wittenberg. Und das ist die gute Nachricht aus Sachsen-Anhalt. Die Uni Halle bekommt 3 Millionen Euro vom Land, um Spitzenforschung nach Sachsen-Anhalt zu holen. Mit dem Geld baut die Uni ihre stärksten Forschungsthemen aus und bewirbt sich damit dann im Exzellenzwettbewerb von Bund und Ländern. Jetzt ist es kurz nach 7:30 und Sie sind auf dem aktuellsten Stand.
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5: Jetzt also mit der Vollsperrung im Burgenlandkreis zwischen Nettesen und Großpörten nach einem Unfall. Sonst im Moment Holz. Geblitzt werden Sie auf der A2 Richtung Berlin hinter Allerengersleben, A9 Richtung Berlin Höhe Raststätte Köckern, B180 Richtung Querfurt Höhe Helfta, B188 Richtung Übelsfelde in Solbke am Ortsausgang, dann am Ortseingang wiederum Bad Salzelmen Richtung Schönebeck und zwischen Romsdorf und Dreußig Richtung A9. 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
4: Jawohl, schönen guten Morgen, Amal und Thilo hier. Das Handwerk ist ja eine tragende Säule unserer Wirtschaft.
5: Absolut.
4: Aber sie ächzt unter der Bürokratie. Tischlermeister Mike Leibe in Schmalzenrode bei Eisleben mit diesem Beispiel.
8: Wir haben einen großen staatlichen Auftraggeber gehabt, war auch seitenweise, ordnerweise Unterlagen, die eingereicht werden mussten. Und zum guten Schluss kam die Bauabnahme nur zustande, weil wir dann noch den brandschutztechnischen Nachweis für das sogenannte Pumpchen, also einen kleinen Gummipuffer an der Fliesenwand, die klebt. Und das sind Sachen, da fällst du vom Glauben ab.
5: Absolut, ja. Unsere Radiobrocken Sachsen-Anhalt-Reporterin war bei ihm, um zu erfahren, was sich unser Handwerker, also gezielt jetzt diese Tischlerei, wünscht von der Politik in der Zukunft, jetzt vor den Landtagswahlen. Also der Stimmungscheck bei Radiobrocken. Und das hören wir in 20 Minuten. Jetzt erstmal die beste Musik für Sachsen-Anhalt mit Kamerad gleich und dieser schöne Song von Whitney Houston.

0: Guten Morgen mit Radibocken. Es ist 7.41 Uhr. Hier ist die Radibocken Morgenshow mit Mai und Thilo. Und wir haben es lange nicht gemacht. Unsere lustige Raterunde: Wer hat mehr Follower bei Instagram?
1: Und unser Quizmaster ist Nachrichtenchef Dirk Rosenberg.
2: Guten Morgen.
1: Wir wissen ja nicht, was auf uns zukommt, nur wer hat mehr in der Lehrer-Edition? Also, weil erste
2: ja,
1: Schulwoche
2: genau.
1: Nach den Sommerferien.
2: Ganz genau. Fällt euch ein bekannter deutscher Film an, wo es um Schule geht?
1: Der Lehrer.
2: Ja. Welcher?
1: Der Lehrer. Also
2: der Lehrer, ja.
1: Die Serie.
2: Feuerzangenbowle.
0: Feuerzangenbowle, ja.
2: Ich sage Fuck you, Goethe.
1: Ah, okay.
2: Und da waren die großen Helden, nämlich Elisabeth Schnabelstedt und Saki Müller, gespielt von Schauspielerin Caroline Herfurth und Elias Mbarek.
1: Ja.
2: Und die große Frage ist natürlich nicht, wer ist bekannter, sondern wer ist erfolgreicher auf Instagram. Es geht darum, wer hat mehr Follower, weil er da besser performt.
1: Also Elias Mbarek oder Caroline Herfurth. Hm.
2: Ja.
0: Ich würde ja, darf ich?
1: Ja, jetzt hast du ja schon angefangen.
2: Elegant,
1: schön,
2: elegant.
0: Ich würde ja denken, es ist Elias Mbarek. Ich glaube, dass der... Dass
2: ja.
0: Ich glaube, die Frauen hängen ihm
2: hängen an ihm. Aber an die Frage ist ja nicht, wer ist bekannter, sondern wer performt da besser? Wer macht da mehr Ballett? Deshalb musst du das schätzen. Also sagst
1: also, Elias Mbarek.
2: Ja?
1: Ich gebe zu, ich habe von beiden die Instagram-Profile noch nicht gesehen.
2: Ja.
1: Ich könnte mir aber auch vorstellen, dass Caroline Herfurth, die ist ja auch sehr umtriebig, ne? Also ich erinnere mich noch aus dem Film Parfüm, hat sie ja auch eine kleine Rolle gehabt, hat sie nicht überlebt dort, aber und dann hat sie ja auch, die macht ja Filme und ist im Fuck you Goethe eben auch sehr erfolgreich. Ich meine, ich muss jetzt sagen Caroline Herfurth, aber ich glaube, ich habe es auch ganz gut begründet, oder?
2: Ja, du hast es sehr gut begründet.
1: Sie hat mehr Follower.
2: Ja, genau, du hast es sehr gut begründet, hast aber trotzdem
1: Unrecht.
2: Verdammt. Der größere Name, der zieht dann doch oder auch das bessere Aussehen bei den Damen möglicherweise. Elias Mbarek mit 3,6 Millionen Followern und Caroline Herfurth mit 509.000.
1: Oh, das ist aber erheblich.
2: Das ist deutlich.
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0: Hier ist Radio Bocken am Donnerstag.
1: Guten Morgen.
0: Amrei und Thilo hier um 10 Minuten vor 8. Das ist ein bisschen wie beim Domino, ne? Schubst eins das andere an. Also wenn es um Politik geht, die Weltpolitik, die Kriege, die steigenden Energiepreise. Und das wirkt sich am Ende ohnehin auf uns alle aus. Also es gibt jede Menge zu tun, eben auch für die lokale und für die Landespolitik. Keine
1: Frage.
0: Oh ja.
1: Wir machen den Stimmungscheck vor der Landtagswahl im September. Also es sind ja jetzt ein bisschen mehr als 2 Wochen noch.
0: Ja.
1: Wie läuft's fürs Land, für Sie? Heute sind wir bei den Handwerkern, unsere Radio Bocken Sachsen-Anhalt-Reporterin Isabella Kürbs bei Tischlerei und Innenausbau Maik Leibe in Schmalzerode bei Eisleben.
2: Maik, du liebst deine Werkstatt, das ist ja hier das Herzstück eurer Arbeit und hier entsteht ja ein Zuhause für ganz viele Menschen. Da kannst du aber eigentlich gar nicht mehr so oft sein. Es kommen ja immer mehr neue Auflagen und eine Dokumentationspflicht bei euch dazu.
3: Das ist momentan das größte Problem, diese Dokumentationspflicht. Ich stelle mich viel lieber selbst in die Werkstatt, backe mit an oder mache selber was. Da sehe ich zum Feierabend, was ich geschaffen habe, was ich gemacht habe, was einem dafür Arbeitszeit gestohlen, geraubt wird.
2: Was würde dir denn konkret helfen?
3: Entbürokratisierung, das wäre das wichtigste Thema. Die Ämter, die Finanzamt, was alle für Formulare und Unterlagen wollen, diese ganze Dokumentenflut, was da vorgelegt werden muss, das hat solche Ausmaße angenommen, deswegen wir in Zukunft generell solche Aufträge, man kann es nicht mehr machen. Sicherlich nicht nur in unserer Branche, alle Handwerker, alle Firmen, die haben doch dasselbe Problem.
2: Bürokratiewahnsinn soll also abgebaut werden, das ist eine klare Forderung aus der Werkstatt.
1: Ja. Das ist ja jetzt auch nicht das erste Mal. Oder
0: eben,
1: so. Politiker
0: eben.
1: Reden ja immer davon auch, der Bürokratie abbauen, ja wann wird das bitte endlich umgesetzt?
0: Wir hoffen bald. Der Stimmung.

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1: Also wenn Sie wie wir jetzt hier aus dem Studio, aus dem Fenster gucken und sagen, boah, das ist aber echt grau. Ja, das stimmt. Kann hier und da wirklich so sein. Im Harz, in der Börde zum Beispiel, da kommt schon die Morgensonne raus. Also wir kriegen heute auch nochmal alle Sonne ab. Bei manchen dauert es halt mal ein bisschen länger. Und es kann hier und da auch nochmal regnen. Es ist aber ein angenehmer Sommertag. 15 Grad haben wir im Moment in Haus Neindorf bei Quedlinburg. In Gommern 16 Grad und bis zu 26 werden es heute.
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4: Es ist 8 Uhr. Ich bin Dirk Rosenberg. Guten Morgen. So etwas hat es in der Geschichte der Landtagswahlen wohl noch nicht gegeben. Mit dem Ortsbürgermeister und Kreistagsabgeordneten Bernd Pranger aus Stendal wirbt ein CDU-Politiker jetzt offen dafür, die AfD zu wählen, und er überweist der Konkurrenzpartei auch noch 10.000 Euro. Pranger begründet den Schritt mit einem Linksruck in seiner Partei CDU und er fordert in einem offenen Brief sogar den Rücktritt von Kanzler Merz und dass sich die CDU von Ministerpräsident Schulze trennt, der die Partei seiner Meinung nach zur Linkspartei öffnen würde. Der CDU-Kreisverband spricht von einem schwerwiegenden parteirechtlichen Vorgang. Am Abend und in der Nacht sind Unwetter über mehrere Bundesländer gezogen. Am schlimmsten hat es Hessen getroffen. In Wetzlar sind rund 60 Häuser beschädigt worden. Teilweise sind komplette Dächer weggeflogen. Auch in Thüringen und im bayerischen Unterfranken sind zahlreiche Bäume auf Straßen und Autos gefallen. Die deutschen Gasspeicher sind jetzt zum Ende des Sommers erst halb voll und das könnte für die Verbraucher im Winter teuer werden. Der Bundesverband der Verbraucherzentralen warnt, die niedrigen Speicherstände würden die Lage auf den Energiemärkten verschärfen. Auch das Bundeswirtschaftsministerium hat die Gashändler aufgefordert, ihre Speicher jetzt zu füllen. In Sachsen-Anhalt hat es in diesem Jahr schon 58 Wald- und Flächenbrände gegeben. Dabei ist eine Fläche von rund 41 Fußballfeldern niedergebrannt. Aktuell ist es wegen des kühleren und feuchten Wetters jetzt etwas besser geworden bei der Waldbrandgefahr. Aber sie ist immer noch da, vor allem im Bereich Wittenberg. Und das ist die gute Nachricht aus Sachsen-Anhalt. Der Zoo Magdeburg wird weiter barrierefrei, damit sich Menschen mit Einschränkungen besser zurechtfinden können. Das Land fördert jetzt eine barrierefreie Beschilderung an rund 350 Standorten mit knapp 50.000 Euro. Jetzt ist es kurz nach 8 und Sie sind auf dem aktuellsten Stand.
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5: Ja, so ist das doch schön. Also im Moment kein Stau, kein Unfall. Sie können fahren. Werden geblitzt auf der A2 Richtung Berlin hinter Allerengersleben. A9 Richtung Berlin, Höhe Raststätte Köckern. B180 Richtung Querfurt, Höhe Helfta. B188 Richtung Oebisfelde in Solpke am Ortsausgang. Dann Ortseingang Bad Salzelmen Richtung Schönebeck und zwischen Romsdorf und Treusig Richtung A9. Sie melden Staus und Blitzer kostenlos 08000 52 58 52. Gute Fahrt.
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1: Ja, das Top-Thema heute, Sie haben es auch gerade in unseren Nachrichten gehört, ein CDU-Politiker spendet an die AfD und schreibt einen offenen Brief, in dem er seine eigene Partei zerlegt. Ja. Was bezweckt er damit? Wir ordnen das nochmal für Sie ein mit unserem Nachrichtenchef Dirk Rosenberg in 20 Minuten.
5: Und trinken jetzt erstmal ein Schnäpschen, Kaffee. Ja, und genießen den mit Maike.
1: Steh dazu, steh doch dazu.
5: Ausgerechnet ich. Nee, ich bin ein Kaffeetrinker.

0: Moin mit Radio Bocken. 8:10 ist es.
1: Hallo.
0: Mal so als Frage, haben Sie eine Ahnung, wie schnell ein Bobbycar fahren kann? Bobbycar ist klar, die kleinen Dinger, ja, ja, die Kinder fahren. 190 km/h. Haben natürlich ein paar verrückte Typen rausgefunden.
1: Alter Schwede.
0: Männer natürlich getestet. Mhm. Im Verein Bobbycar Forever. Das ist ja, ja nur einer von.
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0: Sie wirken ja alle hart für Ihre Money. Das wollen wir ja mal außer Frage stellen und gucken, wie das so auf den Straßen gerade funktioniert. Das geht. Es liegen Gegenstände auf der A9 Richtung Nürnberg zwischen Köselitz und Coswig. Da Vorsicht bitte. Ansonsten können Sie fahren. Geblitzt werden Sie in Alt-Haldensleben in der Hinzenbergstraße. 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
1: Hier und da wird es auch schon mal heller vorm Fenster, ne? Wenn die Sonne rauskommt. Wie im Harz oder in der Börde schon etwas mehr. Wir kriegen alle ein bisschen Sonne ab heute. Allerdings auch hier und da mal noch ein paar Regenschauer bei bis zu 26 Grad. Also ein sommerlicher Donnerstag mit den besten 80ern. Hier bei Radio Brocken, jetzt mit den Bee Gees.

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0: Die Radio Brocken Morgenshow am Donnerstag bei Ihnen. Amrei, Thilo und unser Nachrichtenchef Dirk Rosenberg.
1: Guten Morgen.
0: Wir haben es jetzt 8.22 Uhr. Weg mit Merz und Schulze. Fordert ausgerechnet ein CDU-Politiker.
2: Ja, öfter mal was Neues. Also zumindest hat es das so noch nicht gegeben, dass ein Politiker dazu aufruft, eine andere Partei zu wählen, als die, in der er selber aktiv ist. Und nicht nur das, da kommt noch was dazu.
1: Ja, Bernd Sprange spendet der AfD auch 10.000 Euro und ruft dann zur Wahl der AfD auf, schreibt dann in seinem Brandbrief, ich werde es auch so machen. Und weiter, hoffentlich schafft die AfD die absolute Mehrheit. Und ja, paraphrasiert kann man sagen, der Linkskurs der CDU ist tödlich, schreibt er. Namentlich müssen wirklich Friedrich Merz und Sven Schulze weg.
2: Okay, also um es mal mit Trapattoni zu fragen, was erlaube Prange? Also was soll das? Was soll die Aktion?
1: Ja, es ist wohl ganz offenbar, er will der CDU und Sven Schulze richtig vors Schienbein treten. Das kann man, glaube ich, so sagen, wenn man die Spende sieht und dann auch den Brandbrief. Er hätte ja auch der AfD das Geld einfach spenden können, dann still und heimlich aus der CDU austreten können, in die AfD rein. Mhm. Man hätte kurz Notiz genommen, oh, jetzt hat die AfD den zweiten Ortsbürgermeister, aber das wäre es dann gewesen. Das macht er ja eben so nicht. Er macht es mit einem öffentlichkeitswirksamen Knall, einem offenen Brief, der wohl bis nach Berlin schwingen wird. Und der CDU bleibt ja eigentlich auch wirklich nichts anderes übrig, als ihn jetzt wirklich ganz offen rauszuschmeißen. Und Bernd Prange sagt offenbar, ich bin so enttäuscht, wenn ich jetzt gehe, dann soll es auch wirklich maximal knallen. Stand jetzt hat er wohl dann auch ganz gute Chancen, dass es genau so kommen wird, denn die CDU kann das ja nicht unkommentiert einfach so stehen lassen.
0: Also wir werden das auf jeden Fall im Auge für Sie behalten und können sicher sein, dass in den gut 2 Wochen noch bis zur Landtagswahl noch so einiges passiert.

0: Und auf dieses musikalische Schwänzlein von Sophie B. Hawkins setzt sich die Uhrzeit und tanzt mit uns hinaus um 8.27 Uhr.
1: Wie schön du das gesagt hast. 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Moin.
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0: Wir sind mit Ihnen unter der Wolkendecke, aber hier und da scheint auch schon mal ein bisschen Sonne durch. Bei 17 Grad in Westdorf bei Aschersleben. Stendal aktuell 16 Grad. Die Sonne wird am Nachmittag ein bisschen mehr. Überall kann hier und da trotzdem mal regnen bei 26 Grad maximal.
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14: Es ist 8.30 Uhr. Ich bin Dirk Rosenberg. Guten Morgen. Politknall kurz vor der Landtagswahl. Ein CDU-Kommunalpolitiker aus Sachsen-Anhalt hat der AfD 10.000 Euro gespendet und ist in einem Brandbrief mit seiner eigenen Partei massiv ins Gericht gegangen. Bernd Prange, Ortsbürgermeister der Gemeinde Altmärkische Höhe bei Stendal, wirft der CDU einen Linkskurs vor und fordert, dass die Partei die Brandmauer zur AfD einreißt. Weiter fordert er, dass sich die CDU von Friedrich Merz und Sven Schulze trennt, um zu konservativen Werten zurückzufinden. Der CDU-Landesverband hat angekündigt, den Vorgang parteirechtlich zu prüfen. Wegen des Niedrigwassers erleichtert Sachsen-Anhalt jetzt Schwertransporte auf der Straße. Ab sofort dürfen Lastwagen mit bis zu 44 Tonnen fahren. Diese Regelung gilt bis Ende September und soll Transporte ersetzen, die wegen der niedrigen Pegel nicht per Schiff durchgeführt werden können. In Sachsen-Anhalt gibt es immer mehr Zwangsräumungen. Im vergangenen Jahr waren es über 1.800 und das ist ein deutlicher Anstieg gegenüber den Vorjahren. Das geht aus einer Antwort der Landesregierung auf eine Anfrage der Linken hervor. Die Partei fordert ein Verbot von Zwangsräumungen und mehr Beratung für Menschen mit Mietschulden. Zu Corona-Zeiten waren Wohnwagen und Campingmobile reihenweise ausverkauft. Jetzt kühlt sich der Markt spürbar ab. In diesem Jahr sind die Neuzulassungen wieder um 3% zurückgegangen, so der Caravaning-Industrieverband. Gründe sind die schwache Konjunktur und ein übersättigter Gebrauchtmobilmarkt. Und das ist die gute Nachricht aus Sachsen-Anhalt. In Magdeburgs Hallen haben im vergangenen Jahr rund 1,2 Millionen Menschen Konzerte, Sportevents und Messen besucht. Das sind 10% mehr als im Vorjahr. Jetzt ist es kurz nach 8:30 und Sie sind auf dem aktuellsten Stand.
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1: Ein Pannen-LKW steht auf der A2 Richtung Berlin zwischen Allerengersleben und Alsleben in der Baustelle. Da staut sich's auch. So ungefähr 10 Minuten kostet sie das. Dann liegen Gegenstände auf der A9 Richtung Nürnberg zwischen Köselitz und Kosbich. Und Fahrzeugteile auf der A14 Richtung Dresden zwischen Schkeuditzer Kreuz und Leipzig Nord. Nochmal Gegenstände. B81 Richtung Halberstadt zwischen Bördepark Magdeburg und Sudenburg. Geblitzt werden sie auf der B180 Richtung Querfurt in Höhe Helfter. B188 Richtung Oebisfelde in Solpka am Ortsausgang, dann Ortseingang Bad Salzelmen Richtung Schönebeck, Halle Paracelsusstraße Richtung B100 hinterm Wasserturm, Halle Stadtforststraße stadtauswärts und zwischen Romsdorf und Treussig in Richtung A9. Sie finden alle Staus und Blitzer jederzeit auch in unserer kostenlosen Radio Brocken App. Gute Fahrt, kommen Sie gut an.
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0: Also wir merken einfach, die Stimmung ist aufgeheizt bei uns im Land. So gute 2 Wochen vor der Landtagswahl. Ja. Auch mit unserem Top-Thema des CDU-Politikers, der eine Spende an die AfD gemacht hat und den offenen Brief geschrieben hat. Wir schauen mal genauer auf die Menschen bei uns im Land und machen den Stimmungscheck vor der Landtagswahl.
1: Heute bei den Handwerkern, um genau zu sein, bei einem Tischler. Das hören Sie in 20 Minuten hier bei uns. Und natürlich die beste Musik für Sachsen-Anhalt mit Murray Head, die besten 80er. One Night in Bangkok, cooler Song. Und genauso cool wird's jetzt mit Topic und Nico Santos.

0: Hier ist die Radebogen-Morgenshow. Um 8.36 Uhr.
1: Guten Morgen.
0: Mit der besten Musik für Sachsen-Anhalt. Amrei und Thilo wünschen guten Morgen.
2: Guten Morgen.
1: Oha, na, wenn es Ihnen so geht, dann müssen wir da was machen. Am besten gemeinsam. Sie erneuern Ihren kalt gewordenen Kaffee, weil Sie sind ja so in Arbeit vertieft, ne? Und wir spielen Ihnen einen Radebrocken Happy Hit und danach klingen Sie ganz bestimmt so.
2: Guten Morgen.
1: Jo.

0: Und sowas nimmt Amrei wörtlich und singt Halleluja.
1: Ja, das können Sie wissen.
0: Ne? So ist er halt. Hier ist die Radebogen Morgenshow um 8.45 Uhr mit dem Blick auf die A9. Da liegen Gegenstände Richtung Nürnberg zwischen Köselitz und Coswig. Bitte Vorsicht. Der aktuellste Blitzer, B184 in Zerbst an der Kreuzung Dessauer Straße. 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
1: Halleluja auch, weil dieser Donnerstag doch ein recht schöner wird. Ein Sommerdonnerstag. Also wir sehen es nicht immer, weil die Wolken gerade sehr grau sind, aber die Sonne kommt durch, es regnet mal und 26 Grad. Super.
0: Klar.

0: Also hier ist die Stimmung super, ne? Mit der besten Musik für Sachsen-Anhalt. Absolut. Bei Lali Brocken um 8.49 Uhr. In anderen Bereichen sieht das eher ein bisschen mauer aus, ja, ne? Von 15 Mitarbeitern sind noch 3 übrig.
1: Ja.
0: Ein ganz normaler Handwerksbetrieb in Sachsen-Anhalt geht durch bewegte Zeiten.
1: Naja, wir machen den Stimmungscheck vor der Landtagswahl eben in verschiedenen Branchen. Heute sind es halt die Handwerker. Radio Brocken, Sachsen-Anhalt-Reporterin Isabella Kirps bei der kleinen Firma Tischlerei und Innenausbau Mike Leibe in Schmalzerode bei Eisleben.
2: Mike, wir befinden uns in deiner Werkstatt, dein Lieblingsplatz hier. Also wenn du der neuen Landesregierung einen Wunsch mitgeben könntest, was wäre das?
3: Bürokratieabbau, das ist erstmal das A und O. Und dann ganz einfach mal eine Einigkeit wieder mal in der Politik zu kriegen. Einfach sich an den Tisch setzen und sagen, pass auf, wir haben denen den Vorschlag, wir finden das gut, wie steht ihr dazu? Und dass man dann wieder mal auf einen gemeinsamen Konsens findet und nicht immer alles gegeneinander.
2: Also miteinander reden ist dir wichtig, trotz allem Sozialabgaben, Bürokratisierung. Was ist denn dein Antrieb für deine Tischlerei zu kämpfen?
3: Alte Familientradition und ein bisschen ein Handwerkstolz. Sag mal, ich habe eine berufliche Laufbahn hingelegt, die ja auch nicht so einfach zugeschoben wurde. Man hat jahrelang in diesem Beruf gearbeitet und hat auch, denke ich mir, gute Sachen bewegt und hofft, dass es ja irgendwie irgendwo und irgendwann weitergeht.
2: Eine Tischlerei, die stolz ist und nicht aufgibt, aber eben auch eine, die auf Antworten wartet.
1: Ja, sehr gut. 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Also, wer geht in welche Richtung? Was ist Ihnen wichtig? 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
14: Unser Wetter heute für diesen Donnerstag. Also wir starten erstmal angenehm mit 17 Grad in Gunstleben bei Oschersleben. Köthen hat 18 Grad. Es gibt mehr Wolken im Moment. Hier und da ist aber die Sonne schon unterwegs und sie scheint dann Richtung Nachmittag auch mehr bei uns.
15: Ja.
14: Gesundheit, Herr Kollege.
15: Danke.
14: Also die Temperaturen können das aber nicht sein.
15: Nee,
14: bis zu 26 Grad, das ist jetzt nicht Schnupfenwetter.
15: Es war ein Sonnenstrahl, der durchgekommen ist und mich in der Nase gekitzelt.
14: Na dann, weitermachen.
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18: Es ist 9 Uhr. Ich bin Dirk Rosenberg. Guten Morgen. Kurz vor der Landtagswahl in Sachsen-Anhalt sorgt ein CDU-Politiker für einen politischen Knall. Ortsbürgermeister Bernd Pranger aus dem Landkreis Stendal hat der AfD 10.000 Euro gespendet und macht in einem offenen Brief seiner Partei CDU massive Vorwürfe. Sie sei zu weit nach links gerückt, konservative Werte fänden sich da nicht mehr wieder. Namentlich macht er Friedrich Merz und Sven Schulze für den aus seiner Sicht falschen Kurs der CDU verantwortlich. Der CDU-Kreisverband spricht von einem schwerwiegenden parteirechtlichen Vorgang. Wer mit Gas heizt, der muss sich wohl auf höhere Preise einstellen. Die deutschen Gasspeicher sind aktuell nur zur Hälfte gefüllt. So wenig war zu dieser Zeit seit Jahren nicht mehr drin. Grund sind die hohen Einkaufspreise wegen des Iran-Krieges. Die Verbraucherzentrale warnt deshalb, auch Privathaushalte werden das bald auf der Rechnung spüren. Die Polizei hat in Halle 36 Gebäude wegen Kinderpornografie und Internetkriminalität durchsucht. Die Ermittlungen richten sich gegen 34 Männer und 2 Frauen. Die Polizisten waren teils mit Spürhunden unterwegs und haben zahlreiche Festplatten sichergestellt. In Sachsen-Anhalt hat es dieses Jahr schon 58 Wald- und Flächenbrände gegeben. Dabei ist eine Fläche von rund 41 Fußballfeldern niedergebrannt. Aktuell ist wegen des kühleren und feuchten Wetters die Waldbrandgefahr etwas heruntergegangen. Sie ist aber immer noch da, vor allem im Bereich Wittenberg. Und das ist die gute Nachricht aus Sachsen-Anhalt. Das Klinikum Magdeburg bekommt eine größere und modernere Notaufnahme. Bund und Land geben fast 50 Millionen Euro. Der Neubau ist da auch dringend nötig, denn statt der damals geplanten 19.000 Patienten im Jahr kommen inzwischen mehr als 75.000. Jetzt ist es kurz nach 9 und Sie sind auf dem aktuellsten Stand.
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15: Gegenstände liegen auf der B81 Richtung Halberstadt zwischen Bördepark, Magdeburg und Sudenburg. Geblitzt werden sie auf der B180 Richtung Querfurt, Höhe Helfta, B188 Richtung Oebisfelde in Solbke am Ortsausgang. Dann Ortsausgang Alsleben Richtung Aschersleben, Ortseingang Bad Salzelmen Richtung Schönebeck, Halle Paracelsusstraße Richtung B100 hinterm Wasserturm und zwischen Romsdorf und Treußig Richtung A9. Sie melden Staus und Blitzer kostenlos 08000 52 58 52. Gute Fahrt.
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14: Also morgens ist das ja folgendes Bild, bevor Sie aus dem Haus gehen zur Arbeit, noch ein Knutscher für Ihren Partner, eine Streicheleinheit für den Hund und auch für Ihre Lieblingspflanze. What? Egal was jetzt, Elefantenfuß oder Orchidee, haben Sie vielleicht auch noch ein paar Worte übrig. Und nun will unser Marc Angerstein uns weismachen, sprechen mit den Pflanzen bringt nichts. Im Echt des Tages sind 20 Minuten.
15: Ja, ich habe mir denken können, dass du da anderer Meinung bist.
14: Ich tu's.
15: Und ich habe auch meine Palme zu Hause gefragt, die findet auch, dass das nicht so hinhauen kann. Die beste Musik für Sachsen-Anhalt jetzt mit diesem schönen Song von Alex Warren bei Radio Brocken.

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4: Ich spare Ihnen heute kostbare Lebenszeit und räume mit einem Mythos auf. Wenn Sie mit Ihren Pflanzen quatschen, bewirkt das rein gar nichts. Sorry, aber die Wurzel muss sich hinziehen. Also klar, ich meine, schaden kann es auch nicht, nicht wahr? Pflanziska? Nur wenn Ihre Pflanzen antworten, dann wird's kritisch. Also wirklich, was hast du gesagt? Ach so, ja, stimmt. Danke für die Erinnerung. Der ultimative Tipp, damit es Ihren Pflanzen gut geht, sagt zumindest meine Pflanziska hier, einfach nur gießen.
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13: Also das Wetter in Sachsen-Anhalt, das wird immer besser. Also sehen wir noch mehr Sonne, zeigt das Radio Brocken Wetterradar, sind auch Wolken unterwegs und es kann hier und da auch nochmal ein Regenschauerchen geben. Im Moment 16 Grad in Questenberg bei Sangerhausen, Zerbst mit 17 Grad dabei und bis zu 26 werden es heute.
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17: Es wird gebaut auf der A2 Richtung Hannover zwischen Bolin und Ciesa. Linke Spur also gesperrt bis heute ungefähr um 11. Dann steht ein kaputter LKW auf der A38 Richtung Göttingen zwischen Rastplatz Geiseltal und Merseburg Nord. Rechte Spur. Gegenstände auf der B81 Richtung Halberstadt zwischen Bördepark, Magdeburg und Sudenburg. Und geblitzt werden sie. B180 Richtung Querfurt, Höhe Helfter. B188 Richtung Oebisfelde in Solpka am Ortsausgang. Ortsausgang Ahlsleben Richtung Aschersleben, Halle, Paracelsusstraße Richtung B100 hinter Wasserturm. Und dann in Peißen Richtung Könnern, wo 30 ist. Und zwischen Romsdorf und Dreußig Richtung A9. 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

0: Hier ist die Radebock Morgenshow mit Mai und Thilo. Und wir haben es lange nicht gemacht. Unsere lustige Raterunde: Wer hat mehr Follower bei Instagram?
1: Und unser Quizmaster ist Nachrichtenchef Dirk Rosenberg.
2: Guten Morgen.
1: Wir wissen ja nicht, was auf uns zukommt, nur wer hat mehr in der Lehrer-Edition? Also, weil erste Schulwoche nach den Sommerferien.
2: Ganz genau. Ja. Fällt euch ein bekannter deutscher Film an, wo es um Schule geht? Welcher?
1: Der Lehrer.
2: Also der Lehrer, ja. Feuerzangenbowle.
0: Feuerzangenbowle, ja.
2: Ich sage Fuck you, Goethe.
1: Ah, okay.
2: Und da waren die großen Helden, nämlich Elisabeth Schnabelstedt und Saki Müller, gespielt von Schauspielerin Caroline Herfurth und Elias Mbarek. Ja. Und die große Frage ist natürlich, wer ist erfolgreicher auf Instagram? Es geht darum, wer hat mehr Follower, weil er da besser performt.
1: Also Elias Mbarek oder Caroline Herfurth?
2: Ja.
0: Ich würde ja denken, es ist Elias Mbarek. Ich glaube, dass der... Dass
2: ja.
0: Ich glaube, die Frauen hängen ihm
2: an. Hängen an ihm.
1: Also du sagst Mbarek. Elias Mbarek, ja? Ich gebe zu, ich habe von beiden die Instagram-Profile noch nicht gesehen.
2: Ja.
1: Ich könnte mir aber auch vorstellen, dass Caroline Herfurth, die ist ja auch sehr umtriebig, ne? Also ich erinnere mich noch aus dem Film Parfüm, hat sie ja auch eine kleine Rolle gehabt. Hat sie nicht überlebt dort. Aber und dann hat sie ja auch, die macht ja Filme und ist im Fakio Goethe eben auch sehr erfolgreich. Ich meine, ich muss jetzt sagen, Caroline Herfurth, aber ich glaube, ich habe es auch ganz gut begründet, oder?
2: Du hast es sehr gut begründet, hast aber trotzdem
1: Unrecht.
2: Verdammt. Der größere Name, der zieht dann doch, oder auch das bessere Aussehen bei den Damen möglicherweise. Elias Mbarek mit 3,6 Millionen Followern und Caroline Herfurth mit 509.000.
1: Oh, das ist aber erheblich.
2: Das ist deutlich.
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14: So langsam wird es freundlicher heute. Ein paar Tropfen kommen aber immer noch dazu. Temperaturen bis 26 Grad. Auch morgen wieder Sonne, Wolken, trocken. Temperaturen ganz ähnlich wie heute. Und unser Wochenende, das wird ähnlich werden wie heute. Es ändert sich kaum was am Wetter.
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15: Es ist 10 Uhr. Ich bin Dirk Rosenberg. Guten Tag. So etwas hat es in der Geschichte der Landtagswahl noch nicht gegeben. Mit dem Ortsbürgermeister und Kreistagsabgeordneten Bernd Pranger aus Stendal wirbt ein CDU-Politiker jetzt offen dafür, die AfD zu wählen. Und er überweist der Konkurrenzpartei auch noch 10.000 Euro. Pranger begründet diesen Schritt mit einem Linksruck seiner Partei CDU und erfordert in einem offenen Brief sogar den Rücktritt von Kanzler Merz und dass sich die CDU von Ministerpräsident Schulze trennt, der die Partei zur Linkspartei öffnen würde. Der CDU-Kreisverband spricht von einem schwerwiegenden parteirechtlichen Vorgang. In der Nacht sind heftige Unwetter über mehrere Bundesländer gezogen. Mindestens ein Mensch ist gestorben. In Rheinland-Pfalz hat ein umstürzender Baum eine 58-jährige Frau erschlagen. Eine zweite Frau ist schwer verletzt worden. In Wetzlar in Hessen hat der Sturm rund 60 Häuser beschädigt. Teilweise sind ganze Dächer abgedeckt worden. Im brandenburgischen Fürstenwalde gibt es einen Verdacht auf einen Tornado. Auch im südlichen Sachsen-Anhalt gab es mehrere wetterbedingte Feuerwehreinsätze. Wer mit Gas heizt, der muss sich wohl auf höhere Preise einstellen. Die deutschen Gasspeicher sind aktuell nur gut zur Hälfte gefüllt. So wenig war zu dieser Zeit seit Jahren nicht mehr drin. Grund sind die hohen Einkaufspreise wegen des Iran-Krieges. Die Verbraucherzentrale warnt deshalb, auch Privathaushalte werden das bald auf der Rechnung sehen. Junge Menschen in Deutschland verlieren das Vertrauen in die gesetzliche Rente. Nur knapp die Hälfte der unter 30-Jährigen rechnet im Alter mit Geld vom Staat. Vor einem Jahr waren es noch 56%. Und gerade mal 5% glauben, dass die Rente für ihren Lebensstandard ausreichen wird. Jetzt ist es kurz nach 10 und Sie sind auf dem aktuellsten Stand.
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14: Auf der A2 wird gebaut in Richtung Hannover. Zwischen Wollin und Ciesa ist die linke Spur deswegen gesperrt. Dauert bis etwa 11 Uhr, also noch eine knappe Stunde. Kaputter LKW auf der A38 in Richtung Göttingen zwischen dem Rastplatz Geiseltal und Merseburg Nord auf der rechten Spur. Und die Blitzer. B180 in Richtung Querfurt in Höhe Helfta. B188 in Richtung Oebisfelde in Solbke am Ortsausgang. Am Ortsausgang Alsleben Richtung Aschersleben, in Halle-Paracelsus-Straße Blitzer Richtung B100 kurz hinterm Wasserturm, Peißen Richtung Könnern, maximal 30 sind da erlaubt und zwischen Romsdorf und Dreußig Richtung A9. 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
11: Die Radio Brocken Verkehrszentrale. 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
14: Schönen Donnerstag wünsche ich Ihnen. Und in den starten wir jetzt am Vormittag gemeinsam mit einem Happy Hit. Ein Song, der einfach bessere Laune bei der Arbeit macht. Hier von Paula Abdul, Straight Up. Viel Spaß.

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Schönen Donnerstag wünschen wir, Radio Brocken hier mit der besten Musik für Sachsen-Anhalt und mit dem Besten von heute, Bebe Rexha, Faithless und New Religion.

0: Charlie-Bocken hier, einen schönen Donnerstag. Sonne kommt so langsam raus, macht schon gute Laune. Wir schließen uns da an, machen die beste Musik für Sachsen-Anhalt zu ihrem Tagesbegleiter. Gleich die besten 80er, Al Corley, Square Rooms. Und ich habe von Echo Smith Cool Kids für Sie. Gleich.
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0: Ja, heute ist so ein Tag, da kann die Sonnenbrille mal wieder zum Einsatz kommen. Ja, es scheint ab und zu zumindest die Sonne. Ein paar Tropfen können trotzdem runterkommen bei Temperaturen bis 26 Grad.
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0: Bauarbeiten auf der A2 in Richtung Hannover zwischen Wollin und Ciesa. Da wird die linke Spur schick gemacht, ist im Moment gesperrt. Dauert ungefähr noch eine halbe Stunde. Kaputter LKW auf der A14 in Richtung Magdeburg. Zwischen Magdeburg-Stadtfeld und dem Kreuz Magdeburg ist die rechte Spur deswegen gesperrt. Und ein defekter LKW steht auf der A38 Richtung Göttingen. Zwischen dem Rastplatz Geiseltal und Merseburg Nord auf der rechten Spur. Die Blitzer. B71 in Richtung Gardelegen in Höhe Büssen. B184 zwischen Dessau und Roßlau an der Muldebrücke. In Kunrau am Ortsausgang Richtung Neuferchau. Peißen Richtung Könnern wird bei Tempo 30 geblitzt. Und Rogätz in der Magdeburger Straße am Friedhof. 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
0: Hallo am Donnerstag.

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0: Ist wahrscheinlich ein Gerät, das auch bei Ihnen zum Feierabend öfter mal in Aktion ist. Ne? Ich spreche vom Fernseher. Und wir sorgen jetzt wieder dafür, dass bei Ihnen da auch was Schönes läuft.
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0: So, erstmal geht's los mit einem spannenden Thema, mit dem Thema Spionage. Diesmal nicht fiktiv, wie zum Beispiel bei James Bond, sondern ganz konkret. Es geht um Russlands Helfer, die ja auch bei uns unterwegs sind. Putins Wegwerfagenten, die billigen Vollstrecker, so heißt eine Doku, und die sehen Sie auf RTL Plus. Und wenn Sie es ein bisschen leichter mögen, da habe ich auch was für Sie. Meine Kollegin Conny Bowles, die hat eine Komödie, Meine Frau, mein bester Freund und ich.
2: So eine richtige Männerfreundschaft. Das ist es doch. Man kennt sich schon seit Kindertagen, ist durch dick und dünn gegangen, kauft zum Kumpelsabend selbstverständlich das gemeinsame Lieblingsbier und jubelt natürlich für dieselbe Fußballmannschaft. Immer. Es sei denn, eine Frau kreuzt auf und verzaubert einen der Jungs bis zur Besinnungslosigkeit. Genauso passiert's in der Komödie Mein bester Freund, meine Frau und ich. Hier kommt's allerdings noch ein bisschen schärfer, denn besagte neue Frau crasht nicht nur die geplante Weltreise der beiden Kumpels, nee, sie zieht sogar in deren gemeinsame Wohnung mit ein. Sie können sich vorstellen, dass das Ganze spätestens jetzt zu eskalieren droht. Ob und wie das ungleiche Dreiergespann aus dieser Situation rausfindet, das können Sie ganz in Ruhe mitverfolgen und streamen. Mein bester Freund, seine Frau und ich läuft gerade auf Netflix.
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0: Radio Bocken hier am Donnerstag. Gleich weiter mit der besten Musik für Sachsen-Anhalt. Die besten 80er von den Stranglers habe ich für Sie. Und das Beste von heute von Kamrat. Das ist die beste Musik für Sachsen-Anhalt hier bei uns bei Radio Brocken.
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0: Sonne, ein paar Wolken und ein paar Regentropfen, das ist das Wetter für heute bei 26 Grad. Und auch morgen und an unserem Wochenende wird's ganz ähnlich bleiben.
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12: Es ist 11 Uhr. Ich bin Dorothee Oster. Guten Tag. Die CDU Sachsen-Anhalt droht dem CDU-Kommunalpolitiker Bernd Prange mit einem Parteiausschlussverfahren. Der Vorunternehmer und Ortsbürgermeister der Gemeinde Altmärkische Höhe bei Stendal hat der AfD 10.000 Euro gespendet und in einem offenen Brief zur Wahl der Partei aufgerufen. Er fordert, dass die CDU die Brandmauer zur AfD einreißt und will, dass sich die CDU von Friedrich Merz und Sven Schulze trennt, um zu konservativen Werten zurückzufinden. Laut Fokus provoziert Prange den Rausschmiss aus der CDU bewusst. Die AfD wird in Sachsen-Anhalt als gesichert rechtsextrem eingestuft. Ein Unwetter hat im Burgenlandkreis für Chaos gesorgt. Es gab umgestürzte Bäume und Probleme mit der Kanalisation. Der größte Einsatz war im Teuchener Ortsteil Unternesser. Dort hat aufgeweichter Boden gegen Mitternacht Teile des Abwassersystems blockiert. Und auch in anderen Bundesländern gab es heftige Unwetter. Mindestens ein Mensch ist gestorben. In Rheinland-Pfalz hat ein umstürzender Baum eine 58-jährige Frau erschlagen. In Wetzlar in Hessen hat ein Tornado rund 60 Häuser beschädigt. Auf der A38 in Sachsen-Anhalt müssen sich Autofahrer am Wochenende auf eine Vollsperrung einstellen. Zwischen Bad Lauchstädt und Leuna wird die Fahrbahn Richtung Leipzig von morgen Abend 20 Uhr bis Sonntag etwa 15 Uhr komplett gesperrt. Die Fahrbahn muss saniert werden, Umleitungen sind ausgeschildert. Jetzt ist es kurz nach 11 und Sie sind auf dem aktuellsten Stand.
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0: Ja, sieht gut aus. Keine Staus, keine Unfälle. Sie haben freie Fahrt. Blitzer gehen. Heute auf der B71 in Richtung Gardelegen in Höhe Büssen, wenn Sie da zu schnell sind. B184 zwischen Dessau und Roßlau an der Muldebrücke. In Kunrau am Ortsausgang in Richtung Neuferchau. In Peißen Richtung Könnern, wenn Sie schneller als 30 fahren. Und Rogätz habe ich noch, Magdeburger Straße am Friedhof. Melden Sie Staus und Blitzer kostenlos unter 08052 58 52.
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0: Am Donnerstag, Sie sind fleißig beim Arbeiten in den Kliniken im Land, den Apotheken oder beim Rettungsdienst. Da sind Sie für uns da. Und wir von Radio Brocken, ja, wir sind für Sie da. Mit der besten Musik für Sachsen-Anhalt. Ich habe die besten 80er gleich von Bananarama, Robert De Niro's Waiting, nach dem Besten von heute. Hier ist Harry Styles, der ist Fan von American Girls, amerikanischen Mädchen. Keine Ahnung warum.

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0: Das ist der extra Energieboost für die Arbeit. Hier bei uns die beste Musik für Sachsen-Anhalt. Und damit machen wir gleich weiter. Die 80er habe ich für Sie mit Van Halen und Jump.
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0: Das Wetter für Sachsen-Anhalt schön freundlich heute. Die Sonne kommt heute häufig raus. Es kann aber auch sein, dass ein paar Regentropfen runterkommen bei Temperaturen bis 26 Grad.
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0: Da haben wir im Moment keine Probleme, keine Staus, keine Unfälle. Sie haben freie Fahrt und die Blitzer auf der B71 in Richtung Garde liegen in Höhe Büssen. B184 zwischen Dessau und Roßlau an der Muldebrücke. Kunrau am Ortsausgang Richtung Neuferchau. Peißen Richtung Könnern. Maximal 30 sind da erlaubt. Und Rogätz am Magdeburger Straße am Friedhof. 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
0: Schönen Donnerstag.

0: Ist schon erstaunlich, wie Bundespolitiker plötzlich ihr Herz für Sachsen-Anhalt entdecken. Ne? Lars Klingbeil von der SPD ist heute in Halle. Wir machen das ein bisschen anders. Wir kümmern uns vor der Wahl mal lieber um das, was wirklich wichtig ist, nämlich um Sie. Wir hören Ihnen zu.
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0: Und zu der machen wir einen Stimmungscheck. Unsere Radio Brocken Sachsen-Anhalterin, Sachsen-Anhalt-Reporterin Isabella Kürbs ist unterwegs im Land, um mit Ihnen ins Gespräch zu kommen, zu erfahren, was Sie sich denn so von der Politik wünschen. Mike Leibe ist Tischlermeister in Schmalzerode bei Eisleben und sein großes Thema unter anderem, na klar, die Bürokratie.
2: Mike, du liebst deine Werkstatt, das ist ja hier das Herzstück eurer Arbeit und hier entsteht ja ein Zuhause für ganz viele Menschen. Da kannst du aber eigentlich gar nicht mehr so oft sein. Es kommen ja immer mehr neue Auflagen und eine Dokumentationspflicht bei euch dazu.
3: Das ist momentan das größte Problem, diese Dokumentationspflicht. Ich stelle mich viel lieber selbst in die Werkstatt, packe mit an oder mache selber was. Da sehe ich zum Feierabend, was ich geschaffen habe, was ich gemacht habe, was einem dafür Arbeitszeit gestohlen, geraubt wird.
2: Was würde dir denn konkret helfen?
3: Entbürokratisierung, das wäre das wichtigste Thema. Die Ämter, die Finanzamt, was alle für Formulare und Unterlagen wollen, diese ganze Dokumente. Was da vorgelegt werden muss, das hat solche Ausmaße angenommen, deswegen wir in Zukunft generell solche Aufträge, man kann es nicht mehr machen. Sicherlich nicht nur in unserer Branche, alle Handwerker, alle Firmen, die haben doch dasselbe Problem.
2: Bürokratiewahnsinn soll also abgebaut werden, das ist eine klare Forderung aus der Werkstatt.
0: Sachsen-Anhalt wählt am 6. September und wir hören uns vorher Ihre Wünsche an die Politik, nämlich wie die umgesetzt werden. Das steht in den Wahlprogrammen der einzelnen Parteien und die können wir uns ja vorher schon mal durchlesen. Die gibt es auch schön zusammengefasst im Netz, wenn wir jetzt nicht die ganzen Bleiwüsten durchgehen wollen. Radio Brocken hier, schönen Donnerstag wünschen wir. Machen wir mit der besten Musik für Sachsen-Anhalt, den 80ern, Camouflage, Love is a Shield. Und hier aus den 90ern, Joan Osborne und One of Us.

0: Der Sound der 80er und den habe ich noch mehrfach für Sie heute. Die besten 80er laufen hier bei uns bei Radio Brocken gleich von Queen. Die 90er mit Jimmy Cliff und I Can See Clearly Now. Und ich habe das Beste von heute von Nico Santos für Sie, All Time High. Das und mehr gleich hier bei Radio Brocken.
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0: Das Wetter für Sachsen-Anhalt, schön freundlich heute mit viel Sonne, aber zwischendurch können auch ein paar Regentropfen runterkommen, Temperaturen bis 26 Grad. Morgen sieht so ähnlich aus und unser Wochenende, da ändert sich auch kaum was am freundlichen Wetter.
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11: Es ist 12 Uhr. Ich bin Dorothee Oster. Guten Tag. Dem CDU-Kommunalpolitiker und Ortsbürgermeister von Altmärkische Höhe bei Stendal, Bernd Prange, droht der Rauswurf aus der CDU. Der Grund: Prange hat selbst in einem offenen Brief bestätigt, dass er 10.000 Euro an die AfD gespendet hat. Außerdem ruft er in dem Brief darin auf zur Wahl der AfD bei der Landtagswahl. Von der CDU heißt es, niemand sei gezwungen, Mitglied bei der CDU zu bleiben. Laut dem Fokus legt es Prange aber darauf an, dass die CDU ihn rauswirft. Die AfD gilt in Sachsen-Anhalt als gesichert rechtsextrem. Das Robert-Koch-Institut geht bislang von rund 14.000 Hitzetoten in Deutschland aus, deutlich mehr als in kompletten früheren Jahren. Der Wert bezieht sich auf den Zeitraum von April bis Anfang August. Besonders viele Todesfälle gab es während der starken Hitzewelle Ende Juni mit Temperaturen um die 40 Grad. Allein in dieser einen Woche starben rund 9.600 Menschen. Junge Frauen sind bei der Bildung häufig erfolgreicher als junge Männer. Das zeigt eine Auswertung des Statistischen Bundesamtes. 2024 waren unter den Abiturienten 55% Frauen, 45% Männer. Männer mussten außerdem häufiger eine Klasse wiederholen und brachen öfter die Schule ab. Auch beim Studium sieht man den Unterschied. Beim Bachelor- und Masterabschluss liegen Frauen quotenmäßig vorne. Der Lotto-Jackpot ist zum zweiten Mal in Folge mit der Maximalsumme von 50 Millionen Euro geknackt. Die drei Gewinner kommen aus Hessen und Niedersachsen und sie müssen sich die 50 Millionen jetzt teilen. Jeder bekommt also knapp 17 Millionen Euro. Es ist der zweite Jackpot-Gewinn innerhalb einer Woche. Jetzt ist es kurz nach 12 und Sie sind auf dem aktuellsten Stand.
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0: Da kommen Sie gut durch. Keine Staus, keine Unfälle. Sie haben freie Fahrt. Die Blitzer auf der B71 in Richtung Garde liegen Höhe Büssen. B184 zwischen Dessau und Roßlau an der Muldebrücke. In Kunrau am Ortsausgang Richtung Neuferchau. Peißen Richtung Könnern bei Tempo 30. Und geblitzt wird auch noch in Rogätz, Magdeburger Straße am Friedhof. 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
0: So, gleich kümmern wir uns mal um die sicheren Schulwege unserer Kinder. Das machen wir noch vor 1. Und für die bessere Laune bei der Arbeit habe ich auch was für Sie. Einen unserer Happy Hits, der kommt jetzt aus den 80ern von Bryan Adams mit Summer of 69.

Die erste Bundesliga ist noch gar nicht losgegangen. Die zweite und dritte, die machen jetzt am Wochenende erstmal wieder Pause. Fußball gibt es trotzdem, denn es ist das erste DFB-Pokal-Wochenende. HFC und FCM sind beide dabei. Die Magdeburger, die müssen zu ihrem Auswärtsspiel lange fahren nach Baden-Württemberg. Da geht es nämlich zum Balinger SC und die Hallenser, die müssen dafür Geduld haben bis Montag. Dann kommt Schalke 04 ins Leuner Chemiestadion. Angucken können wir das uns entweder live oder auch im Fernsehen. Das erste überträgt nämlich. Radio Bocken hier, jetzt mit Queen und

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0: Radio Brocken hier, einen schönen Donnerstag. Und damit der so richtig schön wird, spielen wir Ihre Lieblingssongs. Die beste Musik für Sachsen-Anhalt, Waving Flag, Nan habe ich gleich für Sie. Gianna Nannini, die besten 80er, Bello Impossibile und das Beste von heute gibt's von Summer Homewrecker.
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4: Die größte Rosensammlung der Welt findet man in Sangerhausen. Mit mehr als 8600 Rosenarten ist das Europa-Rosarium ein Rekordträger und dazu ein wunderschöner Anblick.
0: Schöner, freundlicher Tag heute, unser Donnerstag mit Sonnenschein, ein paar Regentropfen können sich trotzdem noch so zwischen mogeln und Temperaturen kriegen wir heute bis 26 Grad.
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0: Ein Unfall im Jerichower Land. Vorsicht bitte am Ortsausgang Güsen in Richtung Hohenseeden und Blitzer. Auf der B71 Richtung Gardelegen in Höhe Büssen. B184 zwischen Dessau und Roßlau an der Muldebrücke. In Kundrau Ortsausgang in Richtung Neuferchau. In Peißen in Richtung Könnern bei Tempo 30 wird da geblitzt. Und Rogätz Magdeburger Straße am Friedhof. 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
0: Hallo am Donnerstag.

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0: Ich sag mal so, es ist öfter keine Absicht, wenn Autofahrer zu schnell unterwegs sind, auch vor Schulen und Kitas. Ist natürlich blöd, aber manchmal sehen sie es einfach nicht, dass da gerade besonders aufmerksam gefahren werden muss. Und genau das ändern wir mit unseren auffälligen Plakaten. Gestern haben wir welche vor dem Schülercafé in Mansfeld angebracht. Katrin ist da pädagogische Mitarbeiterin. Sie sieht das Ganze sehr kritisch insgesamt, da die Situation. Aber was erhoffst du dir denn da?
3: Ja, dass sie vielleicht etwas mehr Rücksicht nehmen. Also wir haben jetzt auch schon mit Anwohnern ein bisschen Ärger gehabt, die dann einfach nochmal aufs Gas getreten haben und haben die Kinder angepöbelt. Die Menschlichkeit hat doch, sag ich mal, in den letzten Jahren sehr abgenommen und die Kinder müssen es ja auch erst lernen. Und wenn wir kein Vorbild für die Kinder sind, wie sollen sie dann was Ordentliches lernen?
0: Hoffen wir, dass es hilft. Ne? Da hängen also unsere Plakate schon in Mansfeld am Schülercafé. 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

Schönen Donnerstag, hier ist Radio Brocken. Wir begleiten Sie durch den Arbeitstag mit Ihren Lieblingssongs. Die beste Musik für Sachsen-Anhalt spiele ich Ihnen gleich. Aus den besten 80ern habe ich Do You Really Want to Hurt Me von Culture Club für Sie. Außerdem die 90er mit Britney Spears.

0: Und das Beste von heute natürlich auch mit dabei. Frauenpower nach Britney Spears. Taylor Swift. Die beste Musik für Sachsen-Anhalt hier bei Radio Brocken. Gleich mehr davon.
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0: Viel Sonnenschein. Heute können wir unsere Sonnenbrille mal wieder ein bisschen ausführen. Nicht schlecht, ne? Aber ein paar Regentropfen können zwischendurch auch immer mal wieder runterkommen. Temperaturen heute bis 26 Grad. Auch morgen wieder Sonne und Wolken. Da bleibt es aber den ganzen Tag über trocken. Temperaturen bleiben ähnlich und auch am Wochenende können wir uns über dieses schöne, freundliche Sommerwetter bei ähnlichen Temperaturen freuen.
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9: Es ist 13 Uhr. Ich bin Dorothee Oster. Guten Tag. Die CDU Sachsen-Anhalt droht dem CDU-Kommunalpolitiker Bernd Prange mit einem Parteiausschlussverfahren. Der Fuhrunternehmer und Ortsbürgermeister der Gemeinde Altmärkische Höhe bei Stendal hat der AfD 10.000 Euro gespendet und in einem offenen Brief zur Wahl der AfD aufgerufen. Er fordert, dass die CDU die Brandmauer zu der Partei einreißt und will, dass sich die CDU von Friedrich Merz und Sven Schulze trennt, um, Zitat, zu ihren konservativen Werten zurückzufinden. Laut Fokus provoziert Prange den Rausschmiss ganz bewusst. Die AfD wird in Sachsen-Anhalt als gesichert rechtsextrem eingestuft. Ein Unwetter hat am Abend im Burgenlandkreis für ordentlich Chaos gesorgt. Es gab umgestürzte Bäume und Probleme mit der Kanalisation. Der größte Einsatz war im Teuchener Ortsteil Unternesser. Dort hat aufgeweichter Boden gegen Mitternacht Teile des Abwassersystems blockiert. Und auch in anderen Bundesländern gab es heftige Unwetter. Mindestens ein Mensch ist gestorben. In Rheinland-Pfalz hat ein umstürzender Baum eine 58-Jährige erschlagen. Eine zweite Frau ist schwer verletzt worden. In Wetzlar in Hessen hat ein Tornado rund 60 Häuser beschädigt. Teilweise sind ganze Dächer abgedeckt worden. Auf der A38 in Sachsen-Anhalt müssen sich Autofahrer am Wochenende auf eine Vollsperrung einstellen. Zwischen Bad Lauchstädt und Leuna wird die Fahrbahn Richtung Leipzig von morgen Abend 20 Uhr bis Sonntag etwa 15 Uhr komplett gesperrt. Die Fahrbahn muss saniert werden. Umleitungen sind ausgeschildert. Prinz Harry kehrt angeblich nach Großbritannien zurück. Informationen der BBC zufolge will die Familie nach über 6 Jahren wieder in den USA wieder nach London ziehen. Schon Ende des Monats soll es soweit sein. Eine offizielle Bestätigung gibt es bisher aber noch nicht. Jetzt ist es kurz nach 1 und Sie sind auf dem aktuellsten Stand.
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0: Plastikteile liegen auf der A14 in Richtung Dresden zwischen Magdeburg-Reform und Schönebeck auf der rechten Spur. Und dann haben wir noch einen Unfall im Jerichoer Land. Vorsicht bitte am Ortsausgang Güsen in Richtung Hohenseeden. Die Blitzer. B71 in Richtung Gardelegen in Höhe Büssen. B184 zwischen Dessau und Roßlau an der Muldebrücke. In Kunrau am Ortsausgang wird Richtung Neuferchau geblitzt. In Peißen Richtung Können, wenn Sie schneller als 30 unterwegs sind. Und in Rogätz Magdeburger Straße am Friedhof. Melden Sie Staus und Blitzer kostenlos unter 08000 52 58 52.
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0: Zum Sonnenschein heute die beste Musik für Sachsen-Anhalt. Mr. Kyrie, die besten 80er habe ich gleich für Sie. Nach den 90ern von Britney Spears. Hier ist sie mit Oops, I did it again bei Radio Brocken.

von Chipmunk und Happy machen wir hier bei Radio Brocken jetzt auch wieder die Vereine im Land. Ja, besonders da die Kassenwarte, denn wir verschenken jeden Tag 1000 Euro. 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Montag, 7.10 Uhr ist es soweit. 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Jetzt bei mir die beste Musik für Sachsen-Anhalt vom Culture Club. Do you really want to hurt me? Nach Zane und Sia. Hier ist Dusk Till Dawn.

0: Radio Bocken hier am Donnerstag. Gleich mit dem Besten von heute. Taylor Swift spiele ich Ihnen dann. Und Opalite und aus den 80ern The Burning Heart von Survivor.
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7: Die Stadt mit dem Salz in der Luft. 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
0: Sehr schön sonnig heute. Ein paar Regentropfen können sich zwischendurch immer mal dazwischen schummeln. Bei Temperaturen bis 26 Grad. Heute Nacht bleibt es dann meistens trocken und die Werte gehen auf 13 Grad zurück.
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14: Der Zoo Magdeburg wird barrierefrei, damit sich Menschen mit Einschränkungen bald dort viel besser zurechtfinden können. Das Land fördert eine barrierefreie Beschilderung an rund 350 Standorten mit knapp 50.000 Euro.
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0: Unfall im Jerichoer Land. Vorsicht bitte am Ortsausgang Güsen in Richtung Hohenseeden und Blitzer auf der B71 in Richtung Gardelegen in Höhe Büssen. B184 zwischen Dessau und Roßlau an der Muldebrücke. In Kunrau am Ortsausgang in Richtung Neuferchau. Peißen Richtung Könner bei Tempo 30. Und in Rogätz haben wir einen Blitzer in der Magdeburger Straße am Friedhof. 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
0: Schönen Donnerstag.

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Donnerstag haben wir es. So ganz langsam machen wir ja unsere Wochenendplanung. Ja, und da haben wir was für alle Familien im Land, denn wir laden Sie ein zum Taschenlampenkonzert am Samstag in den Magdeburger Elbauenpark. Da geht's 16 Uhr schon mal mit Kinderspaß los, mit Basteln, mit Schminken, Toben. 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Ihre Tickets, die holen Sie sich mit ein bisschen Glück für ein Taschenlampen-Emoji. 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Und bei uns jetzt die beste Musik für Sachsen-Anhalt. Ich habe Journey gleich für Sie mit Don't Stop Believin' nach Alessia Cara hier mit Scars to be Beautiful.

0: Hier ist Radio Brocken und Ihren Nachmittag am Donnerstag verbringen Sie gemeinsam mit Jannis Buntenkötter. Er begleitet Sie Richtung Feierabend mit den besten 80ern von Steve Winwood. Den Connell 74-75 aus den 90ern und das Beste von heute kommt von Lady Gaga. Die beste Musik für Sachsen-Anhalt hier bei Radio Brocken.
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13: Das Wetter für Sachsen-Anhalt, das ist heute wirklich so der freundlichste Tag der Woche eigentlich. Angenehme Temperaturen auch mit 21 Grad in Klötze, 23 Grad in Holmen bei Aschersleben. Sonne und Wolken wechseln sich ab. Ein paar harmlose Schauer kann es mal in der Altmark oder auch in der Börde geben. Das Ganze bei maximal 26 Grad. Der Wettertrend für Sachsen-Anhalt. Auch morgen wieder Sonne und Wolken im Wechsel. Später dann auch mal mit ein paar Schauern. Temperaturen ähnlich wie heute. Am Wochenende wird es ein bisschen kühler.
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15: Es ist 14 Uhr. Ich bin Dorothee Oster. Guten Tag. Dem CDU-Kommunalpolitiker und Ortsbürgermeister der Gemeinde Altmärkische Höhe bei Stendal, Bernd Prange, droht der Rauswurf aus der CDU. Der Grund: Prange hat selbst in einem offenen Brief gesagt, dass er 10.000 Euro an die AfD gespendet hat. Außerdem ruft er in dem Brief zur Wahl der AfD bei der Landtagswahl im September auf. Von der CDU heißt es, niemand sei gezwungen, Mitglied bei der CDU zu bleiben. Laut dem Fokus legt es Prange aber darauf an, dass die CDU ihn rauswirft. Die AfD gilt in Sachsen-Anhalt als gesichert rechtsextrem. Das Robert-Koch-Institut geht bislang von rund 14.000 Hitzetoten in Deutschland aus, deutlich mehr als in den kompletten früheren Jahren. Der Wert bezieht sich auf den Zeitraum von April bis Anfang August. Besonders viele Todesfälle gab es laut dem RKI während der starken Hitzewelle Ende Juni mit Temperaturen um die 40 Grad. Allein in dieser Woche starben rund 9.600 Menschen. Am stärksten betroffen sind Ältere ab 85. Junge Frauen sind bei der Bildung häufig erfolgreicher als junge Männer. Das zeigt eine Auswertung des Statistischen Bundesamtes. 2024 waren unter den Abiturienten 55% Frauen und 45% Männer. Männer mussten außerdem häufiger eine Klasse wiederholen und brachen öfter die Schule ab. Und auch beim Bachelor- und Masterabschluss liegen die Frauen quotenmäßig vorne. Und das ist die gute Nachricht aus Sachsen-Anhalt. In Schönebeck entsteht die erste komplett CO2-freie Eisfabrik Deutschlands. Der Berliner Hersteller Florida Eis investiert 25 Millionen Euro. Heute war die Grundsteinlegung. Auf dem Gelände entstehen außerdem noch ein Bürogebäude mit Eiscafé, eine Außenterrasse und ein Spielplatz für Kinder. Jetzt ist es kurz nach zwei und Sie sind auf dem aktuellsten Stand.
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13: Reifenteile liegen auf der A14 Richtung Dresden zwischen Plötzkau und dem Rastplatz Saaleaue. Und es gibt einen Unfall im Jerichoer Land am Ortsausgang Güsen Richtung Hohenseeden. Hier regelt die Polizei den Verkehr. Blitzer stehen auf der A38 Richtung Göttingen am Dreieck Halle Süd bei Tempo 120. In Alt-Haldensleben in der Hinzenbergstraße am Friedhof, den hat Jens gerade durchgegeben. In Bitterfeld-Wolfen in der Brenner Straße, Höhe Supermarkt. In Gommern in der Magdeburger Straße statt auswärts. Und Lara hat noch einen Blitzer in Schönebeck gesehen auf der Kalbischen Straße am Ortseingang. Melden Sie Staus und Blitzer kostenlos unter 08000 52 58 52.
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13: Sie fahren auf der Autobahn, der LKW vor Ihnen ist deutlich langsamer. Der hinter Ihnen auf der linken Spur, der ist noch weit genug weg. Also überholen Sie natürlich. Und dann macht der hinter Ihnen aber gar keine Anstalten mehr vom Gas zu gehen, fährt total dicht auf und zeigt Ihnen auch noch den Mittelfinger. Habe ich gerade erst erlebt am Wochenende. Wir fahren in Deutschland wirklich aggressiver mittlerweile. Dazu gibt es auch neue Zahlen. Woher kommt dieses Verhalten eigentlich, unsere Aggressivität beim Autofahren? Das checken wir in einer Viertelstunde mal mit einer Expertin. Schönen Nachmittag, jetzt mit The Police.

0: Es ist nicht nur unser Eindruck, es ist wirklich so. Wir sind aggressiver beim Autofahren geworden, sagen jetzt auch neue Zahlen. Radio Brocken hier. Ich will heute mal von Ihnen wissen, was Sie bei anderen Autofahrern so auf die Palme bringt. Vorher checken wir aber nochmal, warum wir überhaupt aggressiver im Straßenverkehr geworden sind. Woran liegt's denn, Birte Dreihaupt vom ADAC?
1: Als mögliche Erklärungen kommen unserer Meinung nach eine höhere gesellschaftliche Anspannung, zunehmender Zeitdruck, aber auch mehr Konflikte zwischen den verschiedenen Verkehrsarten in Betracht. Vor allem in Städten treffen ja häufiger unterschiedliche Verkehrsarten auf engem Raum aufeinander. Also wir haben Autos, Busse, Bahnen, Fahrräder, E-Scooter, Fußgänger und dadurch steigt natürlich das Konfliktpotenzial automatisch.
0: Ja, wenn ich hier vorm Funkhaus über die Straße laufe, kommt von der einen Seite eine Straßenbahn, von der anderen ein Fahrrad, hier noch ein Paketbote aus der anderen Ecke geschossen und dann kommt noch eine Straßenbahn aus der anderen Richtung, ein E-Scooter, also und alle haben es ja auch eilig. Wir sind sehr, sehr ungeduldig. Was bringt Sie auf die Palme bei anderen Autofahrern? Schicken Sie uns gerne eine WhatsApp-Sprachnachricht in die Show an die 0345 20 44 300. Bei mir ist es zum Beispiel dichtes Auffahren. Würde ich am liebsten noch langsamer fahren, wenn ich könnte dann.

0: besten 80er bei Radio Brocken kriegen Sie auch in der nächsten halben Stunde. Zum Beispiel mit Steve Winwood. Dann haben wir 90er-Mucke von den Backstreet Boys dabei. Und das Beste von heute ist ein Radio Brocken Happy Hit für die Extraportion gute Laune bei der Arbeit. Two Colors mit Heavy Metal Love. Nochmal schön DJ-Beats, die motivieren.
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0: Überwiegend freundliches Wetter in Sachsen-Anhalt an diesem Nachmittag. Nur in der Altmark sind mal ein paar Tropfen möglich. Bis 26 Grad kriegen wir.
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11: In Sachsen-Anhalt haben Feuerwehren seit Beginn der Waldbrandsaison schon 58 Brände gelöscht. Fast 30 Hektar sind abgebrannt, eine Fläche von rund 42 Fußballfeldern. Beim Brand bei Gernrode im Harz vor gut einer Woche hat sogar das Löschflugzeug Hexe 1 aus Ballenstedt helfen müssen. Innenministerin Zieschang dankt den Einsatzkräften für ihren Kampf gegen die Flammen. Sebastian Berger, Radio Brocken, Wernigerode.
12: Betrüger haben im Osternienburger Land den WhatsApp-Account einer 57-Jährigen übernommen. Die Frau hatte auf einen Link zu einer angeblichen Abstimmung geklickt. Dadurch hatten die Betrüger Zugriff auf ihre Kontakte. Daraufhin haben sie verschiedene Menschen angeschrieben und um Geld gebeten. Die Masche hat funktioniert. Rund 450 Euro sind an die Betrüger überwiesen worden. Franziska Kündiger, Radio Brocken, Klietzen.
13: Und das ist die gute Nachricht aus Sachsen-Anhalt. Die Landesregierung zeichnet drei Initiativen und eine Aktivistin für ihren Einsatz für Frauen mit dem Gleichstellungspreis aus. Der ADFC bringt Migrantinnen das Radfahren bei und macht sie so im Alltag und Beruf unabhängiger. Eine Kampfsportgemeinschaft aus Zeitz stärkt Frauen durch Sport. Catcalls auf Halle macht sexuelle Belästigung im öffentlichen Raum sichtbar. Jacqueline Bröseker aus Magdeburg wurde für ihr jahrzehntelanges Engagement für Frauenrechte geehrt. Dirk Rosenberg, Radio Brocken, Magdeburg.
0: Mehr Nachrichten von unseren Sachsen-Anhalt-Reportern um 3:30.
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0: Wir haben zwei Unfälle. Einen im Saalekreis zwischen Steuben und Steten. Da kommen Sie vorsichtig dran vorbei. Und noch einen im Jerichower Land am Ortsausgang Güsen Richtung Hohenseeden. Da regelt die Polizei den Verkehr für Sie. Blitzer stehen auf der 38 Richtung Göttingen am Dreieck Halle Süd. In Alt-Haldensleben in der Hinzenbergstraße am Friedhof. In Bitterfeld-Wolfen in der Brehner Straße Höhe Supermarkt. In Gommernoch in der Magdeburger Straße statt auswärts. Und in Schönebeck blitzen sie in der Kalbischen Straße am Ortseingang. 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
0: Wachs, meine Pflanze, Wachs. Können Pflanzen tatsächlich schneller wachsen, wenn wir mit ihnen reden? Unser Klugscheißer weiß es. Hören Sie in 6 Minuten.

0: So ein ganz ungewohntes Gefühl, gerade auf dem Balkon, wenn die Erde noch feucht ist und wir nicht nachgießen müssen. Das gab es diesen Sommer echt selten. Obwohl es vielleicht ja auch andere Methoden gegeben hätte als Gießen.
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3: Ich spare Ihnen heute kostbare Lebenszeit und räume mit einem Mythos auf. Wenn Sie mit Ihren Pflanzen quatschen, bewirkt das rein gar nichts. Sorry, aber die Wurzel muss sich hinziehen. Also klar, ich meine, schaden kann es auch nicht, nicht wahr? Pflanziska? Nur wenn Ihre Pflanzen antworten, dann wird's kritisch. Also wirklich, was hast du gesagt? Ach so, ja, stimmt. Danke für die Erinnerung. Der ultimative Tipp, damit es Ihren Pflanzen gut geht, sagt zumindest meine Pflanziska hier, einfach nur gießen.
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0: Mann, oh.
1: Die Freundin oder der beste Kumpel? Diese Entscheidung ist noch schwieriger, wenn sich beide hassen. Irgendeinen enttäuscht du immer.
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1: Mein bester Freund, seine Freundin und ich. Ist eine lustige deutsche Komödie, ist gerade bei Netflix angelaufen und hat mir sehr gut gefallen. Zwei Männer, Anfang 30, sind beste Kumpels und leben zusammen in einer WG und wollen auch beide zusammen auf Weltreise gehen für ein Jahr. Aber dann kommt bei dem einen eine Frau ins Leben. Und die will das mit der Weltreise natürlich unbedingt verhindern. Die sind ja frisch zusammengekommen, der kann ja jetzt nicht auf einmal für ein Jahr verschwinden. Der Single-Kumpel will das aber trotzdem unbedingt durchboxen und versucht dafür auch alle möglichen psychologischen Spielchen bei seinem besten Freund. Das Problem ist nur, dass den halt niemand fragt, was der eigentlich will. Sowohl der Single-Kumpel als auch die beste Freundin denken nur an sich selbst. Und wie das ausgeht, sehen Sie in Mein bester Freund, seine Freundin und ich, läuft bei Netflix. Das komplette Gegenteil von leichter Unterhaltung ist die Doku, die meine Kollegin Isabella Kürbs zuletzt geschaut hat. Das ist sowas Investigatives, da geht es ums russische Spionagesystem. Es werden austauschbare Helfer gesucht, also Menschen, die für Geld oder aus Druck alles machen und die im Zweifel leicht zu opfern sind. Putins Wegwerfagenten, die billigen Vollstrecker. Das läuft bei RTL Plus.
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0: mit den besten 80ern. Läuft auch einfach bei Ihnen auf Arbeit. Die haben wir auch nach 15 Uhr für Sie. Der gibt schön Energie. Black, Everything's Coming Up Roses. Madonna spielen wir Ihnen mit True Blue. Und das Beste von heute gibt's dazu. Gibt einem nochmal so Urlaubs-Vibes. Können wir doch alle gut gebrauchen. Jetzt nach den Sommerferien.
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4: So ein bisschen Sommerbräune, das geht heute schon. In Bräunrode zum Beispiel, auch bei Mansfeld. 23 Grad haben wir da, immer mal wieder Sonne. Auch in Wernigerode 23 Grad. Viel Sonne sehen wir gerade auf dem Radio Brockenwetterradar. Auch einige Wolken, die bringen nur selten mal Regen, wenn dann eher in Altmark oder Börde. Bis 26 Grad sind sogar möglich. Der Wettertrend für Sachsen-Anhalt. Auch morgen wieder mit Sonne und Wolken im Mix. Später mal ein paar Schauer. Temperaturen ähnlich, am Wochenende dann ein bisschen kühler.
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7: Es ist 15 Uhr. Ich bin Dorothee Oster. Guten Tag. Die SPD fordert von der CDU jetzt klare Konsequenzen, nachdem ein CDU-Kommunalpolitiker aus Sachsen-Anhalt 10.000 Euro an die AfD gespendet hat. Bernd Prange, Ortsbürgermeister in Seehausen und Kreistagsmitglied in Stendal, hat außerdem noch eine Wahlempfehlung für die AfD ausgesprochen. SPD-Fraktionsgeschäftsführer Wiese sagt der Rheinischen Post, das sei kein unbedeutender lokaler Zwischenfall. Die CDU müsse jetzt schnell und eindeutig reagieren. Prange begründet seine Spende mit Sorge um das Land und hofft, dass die AfD bei der Landtagswahl am 6. September die absolute Mehrheit erreicht. Die CDU Sachsen-Anhalt droht mit einem Parteiausschlussverfahren. Die AfD gilt in Sachsen-Anhalt als gesichert rechtsextrem. Jeder zweite Azubi in Deutschland fühlt sich psychisch belastet. Das zeigt der Ausbildungsreport der DGB Jugend, für den mehr als 13.000 Auszubildende befragt wurden. Gründe seien Leistungs- und Zeitdruck sowie Personalmangel im Betrieb. Und dazu kommen dann noch private Sorgen wie Finanzen und die Wohnsituation. Die Zufriedenheit mit der Ausbildung ist auf einen neuen Tiefststand gesunken. Nur noch 65,7% sind zufrieden. Auf der A38 in Sachsen-Anhalt müssen sich Autofahrer am Wochenende auf eine Vollsperrung einstellen. Zwischen Bad Lauchstädt und Leuna wird die Fahrbahn Richtung Leipzig von morgen Abend 20 Uhr bis Sonntag etwa 15 Uhr komplett gesperrt. Die Fahrbahn muss saniert werden, Umleitungen sind ausgeschildert. Prinz Harry kehrt angeblich zurück nach Großbritannien. Informationen der BBC zufolge will die Familie nach über 6 Jahren in den USA wieder nach London ziehen. Schon Ende des Monats soll es soweit sein. Eine offizielle Bestätigung gibt es aber noch nicht. Und das ist die gute Nachricht aus Sachsen-Anhalt. In Magdeburgs Hallen haben im vergangenen Jahr 1,2 Millionen Menschen Konzerte, Sportevents und Messen besucht. 10% mehr als im Vorjahr. Besonders beliebt waren Sportveranstaltungen in der GTEC und der Afnet Arena. Jetzt ist es kurz nach 3 und Sie sind auf dem aktuellsten Stand.
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4: Eine Person läuft auf der A38 Richtung Göttingen zwischen Roßla und Berger. Auch noch auf der linken Spur. Vorsicht, eine Person mitten auf der Autobahn. Kaputtes Fahrzeug auf der B87 im Burgenlandkreis zwischen Lützen und der A38. Eine Vollsperrung gibt es im Saalekreis zwischen Steuden und Städten nach einem Unfall. Unfall auch im Jerichower Land am Ortsausgang Güsen Richtung Hohenseeden. Da regelt die Polizei den Verkehr. Und es wird geblitzt. Auf der B79, kurz hinter Dadesheim Richtung Hessen, hat uns Elli gemeldet. A38 Richtung Göttingen am Dreieck Halle Süd, in Alt-Haldensleben in der Hinzenbergstraße am Friedhof. In Bitterfeld-Wolfen auf der Brehner Höhe, auf Höhe Supermarkt. In Gommern in der Magdeburger Straße stadtauswärts und in Schönebeck noch in der Kalbischen Straße am Ortseingang. Melden Sie Staus und Blitzer kostenlos unter 08000 52 58 52.
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4: Also wenn man so gut durch die Windschutzscheibe gucken könnte bei anderen Autofahrern, dass man so richtig gut Lippen lesen könnte, ich glaube, das würden wir alle nicht wollen. Wir sind aggressiver geworden beim Autofahren. Es gibt auch neue Zahlen dazu. Und sie erzählen uns heute Nachmittag, was sie bei anderen Autofahrern so richtig auf die Palme bringt. Dazu der Stimmungscheck vor der Landtagswahl. Wir fragen im ganzen Land, was ihnen auf der Seele brennt, in allen Bereichen, die unser Land am Laufen halten. Heute sind wir im Handwerk, in der Tischlerei im Mansfelder Land. Dazu die beste Musik für Sachsen-Anhalt mit Rednecks. Wish You Were Here gibt's direkt nach Topic und Nico Santos.

0: geilsten Dorfpartys in Sachsen-Anhalt. Immer ein Verein, der dahinter steckt. Wenn es zu Hause brennt und wer zum Löschen kommen muss, würde auch nicht gehen, wenn es den Förderverein der Feuerwehr nicht gäbe. Also das ist schon Wahnsinn, was wir im Land hier für so ein Engagement haben. Da geben wir gern was zurück. Den Radiobrocken Vereinstausi. 1000 Euro für ihre Vereinskasse.
1: Also es wird ins Vereinsheim fließen, dass wir da uns einfach ein bisschen heimischer fühlen.
2: Ja, wir wollen auf jeden Fall gerade in Deutschland Tierheime unterstützen, die zum Beispiel Hunde haben, die jetzt im Tierheim nicht richtig gesehen werden, wegen Personalmangel oder was auch immer.
3: Also wir wollen unsere Kegelbahn sanieren, haben dafür Fördermittel beantragt. Doch leider ist die Ausstattung nicht förderfähig über diese Fördermittel, von daher sind die 1000 genau richtig.
4: Wir wollen mit den 1000 Euro zwei absenkbare Korbanlagen für die Burger Grundschulen machen.
0: So viele tolle Ideen, die sie haben. Aber wenn das Geld fehlt, nützen auch die Ideen nichts, ne? Wir füllen die Vereinskasse auf ab nächster Woche. Machen Sie mit Ihrem Verein mit auf radiobrocken.de oder in der App. Dann kommen wir zu Ihnen, machen eine schöne Vereinsfeier. Und am Ende gibt es im besten Fall 1000 Euro beim Radiobrocken Vereinstausi.

0: Der Beat für den Start in den Feierabend. Hier ist Radio Bock mit der besten Musik für Sachsen-Anhalt. Ganz viel davon. Die besten 80er mit George Michael gleich zum Beispiel. Dann das Beste von heute mit Alex Warren, Fever Dream. Und dann haben wir ja auch noch einen Radio Bock Happy Hit für Sie. Das sind die Songs für die Extra-Portion gute Laune bei der Arbeit oder auch zum Feierabendstart. Blue Lagoon mit Break My Stride gleich.
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7: Ein schöner Sommernachmittag ist das heute bei uns in Sachsen-Anhalt. Sehr angenehme Temperaturen, bis 26 Grad sind drin. Dazu auch viel Sonne, Regen höchstens mal in der Altmark.
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8: Wegen extremem Niedrigwasser liegt die Elbfähre in Belgern seit mehr als einem Monat auf dem Trockenen. Fährmann Enrico Schmidt sagt, so krass sei es noch nie gewesen. Es fehlen 50 Zentimeter Wasser. Laut Landeshochwasserzentrum ist die Lage sogar angespannter als in den Trockenjahren 2018 und 2022. Eine schnelle Besserung erwartet die Behörde nicht. Conny Bohls, Radio Brocken, Belgern.
9: Sachsen-Anhalts Kommunen müssen bei gemeinsamen Straßenbauprojekten künftig weniger zahlen. Das Land übernimmt bis zu 40% des kommunalen Kostenanteils, wenn Landesstraßen in Ortsdurchfahrten aus dem Sondervermögen Infrastruktur saniert werden. So bleiben Kommunen nur noch 60% der Kosten. Verkehrsministerin Lydia Hüskens erhofft sich dadurch, dass Bauvorhaben nicht mehr wegen Geldmangels verschoben werden müssen. Dirk Rosenberg, Radio Brocken, Magdeburg.
10: Und das ist die gute Nachricht aus Sachsen-Anhalt. An Saale und Unstrut sieht es nach einem richtig guten Weinjahr aus. Trotz Hitze und Trockenheit rechnen die Winzer mit sehr guter Qualität, zwischen 2,0 und 2,2 Millionen Litern. Nur ein Hagelschauer im Juli hat den Höhenstädter Winzern einen Strich durch die Rechnung gemacht. Los geht die Hauptlese voraussichtlich am 14. September. Charlotte Urban, Radio Brocken, Freiburg.
7: Mehr Nachrichten von unseren Sachsen-Anhalt-Reportern um 16:30.
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7: Kaputtes Auto auf der A2 Richtung Hannover, kurz vor der Raststätte Buckautal. Dann haben wir auf der A2 Richtung Hannover noch ein kaputtes Fahrzeug zwischen der Raststätte Börde und Bornstedt auf der rechten Spur. Freilaufende Rinder sind unterwegs im Harz auf der B27 am Ortsausgang Elend Richtung Elbingerode. Ein kaputtes Fahrzeug steht auf der B87 im Burgenlandkreis zwischen Lützen und der A38. Eine Vollsperrung haben wir im Saalekreis zwischen Steuden und Stetten nach einem Unfall. Und wir haben auch einen Unfall im Jerichower Land am Ortsausgang Güsen Richtung Hohenseeden. Da regelt die Polizei den Verkehr. Blitzer stehen noch auf der B79 kurz hinter Dadesheim Richtung Hessen. Auf der A38 Richtung Göttingen am Dreieck Halle Süd bei Tempo 120. Alt-Haldensleben, da blitzen sie in der Hinzenbergstraße am Friedhof. In Bitterfeld-Wolfen noch in der Brehner Straße Höhe Supermarkt. Und in Gommern in der Magdeburger Straße stadtauswärts. 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
7: Was bringt Sie bei anderen Autofahrern richtig in Rage, wo Sie danach heiser sind, weil Sie sich so aufgeregt haben? Wir sammeln heute mal in 7 Minuten wieder. Hey.

0: dicht auffahren mit Lichthupe, obwohl ich weit vor meinem Hintermann eingeschert bin, ey, da könnte ich das ganze Auto zusammenschreien. Wir werden immer aggressiver beim Autofahren, sagen jetzt auch neue Zahlen. Sie melden sich heute in die Radio Brocken Nachmittagsshow und erzählen uns, was Sie bei anderen Fahrern so richtig aufregt. Thomas aus Gentin hat auch ein Beispiel, was wir alle kennen.
1: Was mich so richtig auf die Palme bringt und das auch als LKW-Fahrer regelmäßig, wenn irgendwo ein Blitzer steht, am besten noch anhalten, ein Selfie machen. Mich hat da nicht erwischt. Wenn da 50 erlaubt sind, dann kann ich da 50 fahren. Wenn da 80 erlaubt sind, kann ich 80 fahren. Und wenn da eben plus 30 erlaubt sind, fahre ich eben plus 30. Ist richtig. Aber ich muss nicht auf 10, 20 km/h weniger runterbremsen, nur um sicherzustellen, dass ich ja kein Passfoto kriege.
0: Ich habe noch keinen Blitzer gesehen, der innerorts irgendwie bei 48 ausgelöst hat oder so. Und wenn die Leute dann am Blitzer vorbei sind, dann fahren die ja auch wieder 70. Ihre Beispiele auch gerne per WhatsApp-Sprachnachricht hier in die Show. 0345 20 44 300. Es tut doch gut, wenn wir uns gemeinsam über andere Autofahrer aufregen können hier bei Radio Brocken. Oh,

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0: Hauptsache überleben. Mittlerweile ist das Hauptziel von ganz vielen Betrieben in Sachsen-Anhalt. Gerade die haben jetzt sehr große Erwartungen an die nächste Landesregierung bei uns. Wir sind im ganzen Land unterwegs und machen den Stimmungscheck hier bei Radio Brocken vor der Wahl mit Menschen aus allen unterschiedlichen Bereichen, die unser Leben so am Laufen halten. Sachsen-Anhalt-Reporterin Isabella Kürbs hat sich mit Mike in seiner Tischlerei in Schmalzerode bei Eisleben getroffen. Das große Problem für ihn: die Aufträge werden weniger, weil die Kommunen, aber auch die privaten Kunden weniger Geld haben als früher. Deshalb musste er seine Firma schon deutlich verkleinern, von 15 auf nur noch 3 Mitarbeiter.
1: Wie hat sich das denn für deine Kollegen angefühlt, Mike, als andere gehen mussten?
2: Mit einem drehenden Auge, weil das waren stellenweise langjährige Mitarbeiter. Man kennt die ganzen Geschichten der Mitarbeiter, kennt auch einige Schicksale der Mitarbeiter.
1: Hast du Zukunftsangst für die Jobs im Handwerk oder generell das Handwerk?
2: Ja, prinzipiell, denke ich mal schon. Welcher Jugendliche hat noch heutzutage Interesse, einen Handwerksberuf zu erlernen?
0: Was sich Mike von der kommenden Landesregierung wünscht, hat er Isabella auch erzählt. Hören Sie heute Nachmittag auch im Stimmungscheck hier bei Radio Brocken.
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1: Ganz soft in den Feierabend. Mit Radio Brocken und der besten Musik für Sachsen-Anhalt. Die besten 80er, gleich mit Nick Kershaw. Die Bengals haben wir dabei mit Walk Like an Egyptian. Und das Beste von heute gibt's dazu.

0: DJ Beats von Felix Jehn dann auch am Start.
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0: Das ist doch noch ein richtig schönes Wetter für Sachsen-Anhalt heute geworden. Auch sommerlich. 24 Grad in Lisdorf bei Eckartsberger. 25 sind es in Magdeburg. Dazu viel Sonne auf dem Radio Brocken Wetterradar. Bisschen Regen. Tropfen zumindest sind auch möglich in der Altmark oder in der Börde, aber ganz, ganz selten. Der Wettertrend für Sachsen-Anhalt. Morgen wieder Sonne und Wolken im Mix. Später so ein paar Schauer auch noch mit dabei. Bei ähnlichen Temperaturen mühkühler. Am Wochenende dann nur noch so knapp Anfang 20 Grad und wechselhaft.
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18: Es ist 16 Uhr. Ich bin Dorothee Oster. Guten Tag. Die CDU Sachsen-Anhalt droht dem CDU-Kommunalpolitiker Bernd Prange mit einem Parteiausschlussverfahren. Der Ortsbürgermeister der Gemeinde Altmärkische Höhe bei Stendal hat der AfD 10.000 Euro gespendet und in einem offenen Brief zur Wahl der Partei aufgerufen. Er fordert, dass die CDU die Brandmauer zur AfD einreißt und will, dass sich die CDU von Friedrich Merz und Sven Schulze trennt. Laut Fokus provoziert Prange den Rausschmiss ganz bewusst. Die AfD wird in Sachsen-Anhalt als gesichert rechtsextrem eingestuft. Die Bundesanwaltschaft ermittelt gegen einen Mann aus Deutschland. Er soll per Chat einen minderjährigen Jungen in Russland dazu angestiftet haben, an einer Schule ein Kind mit einem Messer zu töten. Außerdem soll er Jugendliche in den USA und Schweden zu Brandstiftungen gebracht und ein Kind im Ausland zu schweren Selbstverletzungen gezwungen haben. Der Mann sitzt seit seiner Festnahme im März in U-Haft. Als mutmaßlicher Redelsführer soll er eine rechtsextreme terroristische Vereinigung gegründet haben. Die Szene sucht ihre Opfer gezielt auf Gaming-Plattformen und in sozialen Medien. Kinder zwischen 9 und 10 Jahren sollen künftig eine neue Vorsorgeuntersuchung bekommen. Der gemeinsame Bundesausschuss hat die sogenannte U10 als Kassenleistung beschlossen. Untersucht werden sollen dann vor allem Übergewicht, Bewegungsmangel, Bildschirmzeit und psychische Auffälligkeiten. 2 Tornados haben gestern in Deutschland schwere Schäden angerichtet. In Fürstenwalde und im Raum Wetzlar wurden Dutzende Häuser beschädigt. Bäume stürzten auf Autos und in ein Wohnhaus. Im rheinland-pfälzischen Walldorf ist eine 58-Jährige von einem umstürzenden Baum erschlagen worden. Und das ist die gute Nachricht aus Sachsen-Anhalt. Das Klinikum Magdeburg bekommt eine größere und modernere Notaufnahme. Der Bund und das Land geben fast 50 Millionen Euro. Der Neubau ist auch dringend nötig, denn statt der damals geplanten 19.000 Patienten im Jahr kommen inzwischen mehr als 75.000. Jetzt ist es 4:15 und Sie sind auf dem aktuellsten Stand.
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0: Ein kaputtes Wohnmobil steht auf der A2 Richtung Hannover zwischen der Raststätte Börde und Bornstedt auf der rechten Spur. Dann steht ein kaputtes Auto auf der A2 Richtung Hannover kurz vor der Raststätte Buckautal auf der rechten Spur. Rinder sind unterwegs im Harz auf der B27 am Ortsausgang Elend Richtung Elbingerode. Dann liegt verlorene Ladung noch auf der B81 Richtung Magdeburg zwischen Halberstadt und Gröningen. Ein kaputtes Fahrzeug steht auf der B87 im Burgenlandkreis zwischen Lützen und der A38. Und wir haben den Unfall im Kreis Mansfeld-Südharz zwischen Breitenstein und Stolberg in der Kurve. Blitzer stehen auf der B79 kurz hinter Dadesheim Richtung Hessen. A38 Richtung Göttingen am Dreieck Halle Süd. In Alt-Haldensleben in der Hinzenbergstraße am Friedhof. Dann noch in Bitterfeld-Wolfen in der Brenner Straße Höhe Supermarkts. In Gommern blitzen sie in der Magdeburger Straße stadtauswärts und in Schönebeck in der Kalbischen Straße am Ortseingang. Melden Sie Staus und Blitzer kostenlos unter 08000 52 58 52.
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0: Kommen Sie gut und hoffentlich auch entspannt nach Hause, ohne Lichthupe hinter Ihnen. Sie melden sich heute in die Show, was Sie in Rage bringt bei anderen Autofahrern.
19: Wenn Sie in der 30er-Zone schneller fahren als 30 und wenn man mal was sagt, da sagen die Autofahrer, halt die Schnauze, was ist mit den Menschen los?
0: Carola hat sich reingemeldet. Ja, die Zahlen zeigen auch, das hat zugenommen. Wir sammeln heute weiter, was Ihre Aufreger beim Autofahren sind. Das nächste Mal in einer Viertelstunde.

0: Meine Güte, jetzt fahr doch. Grüner wird's nicht. Das ist ja noch freundlich, ne? Im Vergleich zu dem, was wir sonst so im Straßenverkehr erleben. Also wenn wir Lippen lesen würden, ich glaube, wir würden die schlimmsten Sachen da sehen, die schlimmsten Beleidigungen. Hier ist Radio Brocken. Wir sind aggressiver geworden beim Autofahren, sagen neue Zahlen. Was bringt Sie denn bei anderen Autofahrern auf die Palme?
1: Ja, wenn Leute Vorfahrt nehmen, schneiden, sich aggressiv auf der Straße verhalten.
2: Leute, die auf der Autobahn auf der linken Spur fahren und die man dann dadurch nicht überholen kann.
3: Prinzipiell die Schleicher. Die nerven mich persönlich, ja.
4: Wenn das Reißverschlusssystem nicht funktioniert oder wenn irgendeiner einfach reinkrätscht, wo nicht reingehört.
0: Oh ja. Ja, diejenigen, die zum Beispiel auf der Autobahn kurz vorm LKW dich noch so rechts überholen und gerade so noch durchkommen und ich halte schon die Luft an. Ey, das ist, da könnte ich mich reinsteigern, wenn ich sowas sehe. Was sind bei Ihnen solche Momente, wo Sie im Auto ausflippen? Schicken Sie uns eine WhatsApp-Sprachnachricht an die 0345 20 44 300. Was bringt Sie auf die Palme?
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0: In den Feierabend geht's mit Radio Brocken und der besten Musik für Sachsen-Anhalt. Die besten 80er gleich mit Mike Oldfield und Erasure. Und das Beste von heute, diese locker leichte Sommernummer von Holly Humberstone, To Love Somebody nach halb fünf.
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0: Nach der Arbeit nochmal kurz ins Freibad. Kein Problem bei 25 Grad an diesem Nachmittag. Ist nochmal richtig schön warm und sonnig geworden. Nur in der Altmark sind auch mal ein paar Schauer drin.
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20: In Sachsen-Anhalt haben Feuerwehren seit Beginn der Waldbrandsaison schon 58 Brände gelöscht. Fast 30 Hektar sind abgebrannt, eine Fläche von rund 42 Fußballfeldern. Beim Brand bei Gernrode im Harz vor gut einer Woche hat sogar das Löschflugzeug Hexe 1 aus Ballenstedt helfen müssen. Innenministerin Zieschang dankt den Einsatzkräften für ihren Kampf gegen die Flammen. Sebastian Berger, Radio Brocken, Wernigerode.
21: Betrüger haben im Osternienburger Land den WhatsApp-Account einer 57-Jährigen übernommen. Die Frau hatte auf einen Link zu einer angeblichen Abstimmung geklickt. Dadurch hatten die Betrüger Zugriff auf ihre Kontakte. Daraufhin haben sie verschiedene Menschen angeschrieben und um Geld gebeten. Die Masche hat funktioniert. Rund 450 Euro sind an die Betrüger überwiesen worden. Franziska Kündiger, Radio Brocken, Klietzen.
22: Und das ist die gute Nachricht aus Sachsen-Anhalt. Die Landesregierung zeichnet drei Initiativen und eine Aktivistin für ihren Einsatz für Frauen mit dem Gleichstellungspreis aus. Der ADFC bringt Migrantinnen das Radfahren bei und macht sie so im Alltag und Beruf unabhängiger. Eine Kampfsportgemeinschaft aus Zeitz stärkt Frauen durch Sport. Catcalls auf Halle macht sexuelle Belästigung im öffentlichen Raum sichtbar. Jacqueline Brösecker aus Magdeburg wurde für ihr jahrzehntelanges Engagement für Frauenrechte geehrt. Dirk Rosenberg, Radio Brocken, Magdeburg.
0: Mehr Nachrichten von unseren Sachsen-Anhalt-Reportern um 17:30.
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0: Ein kaputtes Auto steht auf der A2 Richtung Hannover, kurz vor der Raststätte Buckautal, auf der rechten Spur. Dann laufen Rinder im Harz rum, auf der B27 am Ortsausgang Elend Richtung Elbingerode. Verlorene Ladung liegt auf der B81 Richtung Magdeburg, zwischen Halberstadt und Gröningen. Und es gibt einen Unfall im Kreis Mansfeld-Südharz, zwischen Breitenstein und Stolberg in der Kurve. Die Blitzer. A38 Richtung Göttingen am Dreieck Halle Süd. B79 kurz hinter Dadesheim Richtung Hessen. In Alt-Haldensleben in der Hinzenbergstraße am Friedhof. In Bitterfeld-Wolfen in der Brenner Straße Höhe Supermarkts. In Gommern noch in der Magdeburger Straße Stadt auswärts. Und in Schönebeck in der Kalbischen Straße am Ortseingang. 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

0: Die Kinder spielen jetzt am Nachmittag im Wohngebiet Fang und dann kann es jederzeit passieren, dass ein Kind aus dem Nichts, ohne zu gucken, über die Straße rennt. 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

0: Haufen neuer Arbeitsplätze mitten in Sachsen-Anhalt und dann wird auch noch komplett CO2-neutral produziert. Das ist erstmal eine gute Nachricht neben all den Dingen, mit denen unsere Wirtschaft gerade kämpft. Hier ist Radio Brocken. Der Eishersteller Florida Eis aus Berlin kommt nach Schönebeck und schafft immerhin 500 neue Arbeitsplätze. In 2 Jahren soll es dann losgehen mit der Produktion, hat uns Geschäftsführer Olaf Höhn heute erzählt.
1: Wir haben ja auch schon Bewerbungen, sehr schön. Seitdem wir hier so ein bisschen buddeln, machen und tun, kommen so einige auf uns zu. Die werden natürlich in Berlin eingestellt, damit sie erstmal eingearbeitet werden. Und ich glaube, dass hier ein super Betrieb wird. Bin ich absolut sicher.
0: Die Produktion läuft dann CO2-neutral. Das soll mit Hilfe von Photovoltaik und Windrädern gehen. Eis made in Sachsen-Anhalt. Das gibt es auch an ganz vielen tollen Eisdielen bei uns im Land. Ihre Tipps haben wir alle auf unserer Eiskarte gesammelt. Auf radiobrocken.de haben sie uns Empfehlungen aus allen Ecken des Landes geschickt. Also gern mal reinklicken für so ein bisschen Inspiration für Ihren nächsten Eisdielen-Ausflug. Jetzt ein Radiobrocken-Happy-Hit für die Extra-Portion gute Laune zum Feierabendstart von Corona.

0: Radio Brocken hier mit der besten Musik für Sachsen-Anhalt. Die besten 80er nach 17 Uhr, unter anderem mit den Communards. 90er Musik haben wir von Bon Jovi dabei, Bed of Roses und dazu das Beste von heute. Kommt gleich von Taylor Swift.
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4: Das ist nochmal ein richtig schöner Sommernachmittag geworden in Sachsen-Anhalt. Angenehme Temperaturen, 25 Grad in Eismannsdorf bei Halle, 25 auch in Dessau-Roßlau und dazu ganz viel Sonne. Nur mal so ein paar kurze Schauer sind in der Altmark drin. Der Wettertrend für Sachsen-Anhalt. Morgen wieder Sonne und Wolken im Mix, später auch mal ein paar Schauer. Temperaturen müh kälter und am Wochenende wird es dann nochmal ein bisschen kühler. Anfang 20 Grad so roundabout.
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6: Es ist 17 Uhr. Ich bin Dorothee Oster. Guten Tag. In Sachsen-Anhalt sorgt ein CDU-Kommunalpolitiker kurz vor der Landtagswahl für richtig Wirbel. Bernd Prange, Ortsbürgermeister im Kreis Stendal, hat der AfD 10.000 Euro gespendet und offen zur Wahl der Partei aufgerufen. Er wirft seiner eigenen Partei, der CDU, einen Linkskurs vor und will bei der Landtagswahl am 6. September selbst die AfD wählen. Die CDU-Spitze droht mit Rauswurf, was Prange nach eigenen Worten sogar provozieren wollte. Auch die SPD fordert jetzt eine klare Kante. Die AfD gilt in Sachsen-Anhalt als gesichert rechtsextrem. Das Robert-Koch-Institut geht bislang von rund 14.000 Hitzetoten in Deutschland aus, deutlich mehr als in allen früheren Jahren. Der Wert bezieht sich auf den Zeitraum von April bis Anfang August. Besonders viele Todesfälle gab es während der starken Hitzewelle Ende Juni mit Temperaturen um die 40 Grad. Allein in der Woche starben rund 9.600 Menschen. Jeder zweite Azubi in Deutschland fühlt sich psychisch belastet. Das zeigt der Ausbildungsreport der DGB Jugend, für den mehr als 13.000 Azubis befragt wurden. Gründe seien Leistungs- und Zeitdruck sowie Personalmangel im Betrieb. Dazu kommen dann noch private Sorgen wie Finanzen und die Wohnsituation. Die Zufriedenheit mit der Ausbildung ist auf einen neuen Tiefststand gesunken. Nur noch 65,7% sind zufrieden. Prinz Harry kehrt angeblich nach Großbritannien zurück. Informationen der BBC zufolge will die Familie nach über 6 Jahren in den USA wieder nach London ziehen. Schon Ende des Monats soll es wohl auch schon soweit sein. Eine offizielle Bestätigung gibt es aber noch nicht. Und das ist die gute Nachricht aus Sachsen-Anhalt. Die Uni-Halle bekommt 3 Millionen Euro vom Land, um Spitzenforschung nach Sachsen-Anhalt zu holen. Mit dem Geld sucht die Uni ihre stärksten Forschungsthemen aus und bewirbt sich damit im Exzellenzwettbewerb von Bund und Ländern. Jetzt ist es kurz nach 5 und Sie sind auf dem aktuellsten Stand.
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4: Ein kaputtes Auto steht auf der A2 Richtung Hannover, kurz vor der Raststätte Buckautal auf der rechten Spur. Verlorene Ladung haben wir auf der B89 Richtung Magdeburg zwischen Halberstadt und Gröningen. Und es gibt einen Unfall im Kreis Mansfeld-Südharz zwischen Breitenstein und Stolberg in der Kurve. Blitzer stehen auf der A38 Richtung Göttingen am Dreieck Halle Süd, B244 zwischen Dadesheim und Zilli, Höhe B79. In Altaldensleben blitzen sie in der Hinzenbergstraße am Friedhof, dann zwischen Arneburg und Stendal am Chausseehaus Hassel. In Burg in der Graboer Landstraße und zwischen Salzfurtkapelle und Dragunstädten Blitzer, Höhe Siebenhausen, den hat uns Phil gemeldet. Melden auch Sie Staus und Blitzer kostenlos unter 08000 52 58 52.
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4: Ihr kleiner Dorfverein, ein Tag lang im Mittelpunkt. Und dann gibt's auch noch 1000 Euro für die Vereinskasse von uns. Endlich Geld für die neue Feuerwehrausrüstung oder neue Fußballtore. In einer Viertelstunde hören Sie, wie Sie an die Kohle kommen. Vorher die beste Musik für Sachsen-Anhalt mit Taylor Swift gleich. Die Communards haben wir dabei. Und los geht's mit Raymond und Supergirl. Schönen Feierabend mit Radio Brocken.

0: Einer dieser Songs, für die Sie im Auto noch mal ein bisschen lauter drehen. Schönen Start in den Feierabend.
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0: besten 80er. Gibt's auch nach 17:30 hier bei Radio Brocken mit Real Life, Send Me an Angel. Die Klaus-Lage-Band haben wir mit dabei. Das Beste von heute kommt von Miles Smith. Und dann haben wir auch noch was schön Sommerliches von Enrique Iglesias. Bailamos.
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13: Ein schöner Sommertag ist es noch geworden. Auf dem Radio Brocken Wetterradar sehen wir ganz viel Sonne, nur wenige Wolken und in der Altmark ab und an auch mal ein Schauer.
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15: Wegen extremem Niedrigwasser liegt die Elbfähre in Belgern seit mehr als einem Monat auf dem Trockenen. Fährmann Enrico Schmidt sagt, so krass sei es noch nie gewesen. Es fehlen 50 Zentimeter Wasser. Laut Landeshochwasserzentrum ist die Lage sogar angespannter als in den Trockenjahren 2018 und 2022. Eine schnelle Besserung erwartet die Behörde nicht. Conny Bohls, Radio Brocken, Belgern.
16: Sachsen-Anhalts Kommunen müssen bei gemeinsamen Straßenbauprojekten künftig weniger zahlen. Das Land übernimmt bis zu 40% des kommunalen Kostenanteils, wenn Landesstraßen in Ortsdurchfahrten aus dem Sondervermögen Infrastruktur saniert werden. So bleiben Kommunen nur noch 60% der Kosten. Verkehrsministerin Lydia Hüskens erhofft sich dadurch, dass Bauvorhaben nicht mehr wegen Geldmangels verschoben werden müssen. Dirk Rosenberg, Radio Brocken, Magdeburg.
17: Und das ist die gute Nachricht aus Sachsen-Anhalt. An Saale und Unstrut sieht es nach einem richtig guten Weinjahr aus. Trotz Hitze und Trockenheit rechnen die Winzer mit sehr guter Qualität, zwischen 2,0 und 2,2 Millionen Litern. Nur ein Hagelschauer im Juli hat den Höhenstädter Winzern einen Strich durch die Rechnung gemacht. Los geht die Hauptlese voraussichtlich am 14. September. Charlotte Urban, Radio Brocken, Freiburg.
13: Mehr Nachrichten von unseren Sachsen-Anhalt-Reportern um 6:30.
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13: Ein kaputtes Auto steht auf der A2 Richtung Hannover, kurz vor der Raststätte Buckautal, auf der rechten Spur. Da liegt verlorene Ladung auf der B81 Richtung Magdeburg, zwischen Halberstadt und Gröningen. Einen Unfall gibt es im Kreis Mansfeld-Südharz, zwischen Breitenstein und Stolberg, in der Kurve. Und es wird geblitzt. Auf der A38 Richtung Göttingen am Dreieck Halle Süd. B244 zwischen Dadesheim und Zilli, Höhe B79. In Altaltensleben blitzen sie in der Hinzenbergstraße am Friedhof, zwischen Arneburg und Stendal am Chausseehaus Hassel, in Burg in der Graboer Landstraße und zwischen Salzfurtkapelle und Ragun in Höhe Siebenhausen. 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
13: 2,5 Wochen bis zur Landtagswahl. Wir machen den Stimmungscheck. Heute im Handwerk in der Tischlerei. Was die sich wünschen, hören Sie in einer Viertelstunde.

0: Das ist so locker leichter Feierabendsound. Miles Smith bei Radio Brocken mit einem Radio Brocken Happy Hit für die Extraportion gute Laune im Feierabend.
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0: Sie bringen Sachsen-Anhalt voran. Jeden Tag packen Sie an und halten unser Land am Laufen, trotz all der Schwierigkeiten zurzeit. Wir hören Ihnen zu und machen den Stimmungscheck vor der Landtagswahl. Heute im Handwerk. Radio Brocken Sachsen-Anhalt-Reporterin Isabella Kürbs hat Mike in seiner Tischlerei in Schmalzerode bei Eisleben besucht.
1: Mike, wir befinden uns in deiner Werkstatt, dein Lieblingsplatz hier. Also wenn du der neuen Landesregierung einen Wunsch mitgeben könntest, was wäre das?
2: Bürokratieabbau, das ist erstmal das A und O. Und dann ganz einfach mal eine Einigkeit wieder mal in der Politik zu kriegen. Einfach sich an den Tisch setzen und sagen, pass auf, wir haben denen den Vorschlag, wir finden das gut, wie steht ihr dazu? Und dass man dann wieder mal auf einen gemeinsamen Konsens findet und nicht immer alles gegeneinander.
1: Also miteinander reden ist dir wichtig, trotz allem Sozialabgaben, Bürokratisierung. Was ist denn dein Antrieb für deine Tischlerei zu kämpfen?
2: Alte Familientradition und ein bisschen ein Handwerkstolz. Ich habe eine berufliche Laufbahn hingelegt, die ja auch nicht so einfach zugeschoben wurde. Man hat jahrelang in diesem Beruf gearbeitet und hat auch, denke ich mir, gute Sachen bewegt und hofft, dass es ja irgendwie irgendwo und irgendwann weitergeht.
1: Eine Tischlerei, die stolz ist und nicht aufgibt, aber eben auch eine, die auf Antworten wartet.
0: Unser Stimmungscheck von Radio Brocken vor der Landtagswahl. Unsere Radio Brocken Sachsen-Anhalt-Reporterin fragt in ganz unterschiedlichen Bereichen des Alltags nach, was Ihnen so auf der Seele brennt. Kommen Sie gut nach Hause mit der besten Musik für Sachsen-Anhalt.

0: Die beste Musik für Sachsen-Anhalt für Ihren Feierabend, auch nach 18 Uhr hier bei Radio Brocken. Dusty Springfield macht richtig Laune, Freddie Mercury auch mit I Was Born to Love You und dazu das Beste von heute zu den besten 80ern. Teddy Swims.
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8: Jetzt am Abend noch in kurzen Sachen draußen sitzen, überhaupt gar kein Problem. Bei angenehmen 25 Grad in Zackmünde bei Schönebeck, 25 sind es auch in Bad Dürrenberg. Ganz viel Sonne auf dem Radiobrocken-Wetterradar. Wenn Regenwolken durchziehen, dann nur in der Altmark. In der Nacht bleibt es meist trocken, da geht es dann runter auf um die 13 Grad. Und der Wettertrend für Sachsen-Anhalt sieht morgen ähnlich freundlich aus wie heute. Ein paar mehr Schauer sind dabei. Am Wochenende wird es wieder ein bisschen kühler, auch dann kann es ab und an mal regnen.
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11: Es ist 18 Uhr. Ich bin Dorothee Oster. Guten Abend. Die SPD fordert von der CDU klare Konsequenzen, nachdem ein CDU-Kommunalpolitiker aus Sachsen-Anhalt 10.000 Euro an die AfD gespendet hat. Bernd Prange, Ortsbürgermeister in Seehausen und Kreistagsmitglied in Stendal, hat außerdem noch eine Wahlempfehlung für die AfD ausgesprochen. SPD-Fraktionsgeschäftsführer Wiese sagt der Rheinischen Post, das sei kein unbedeutender lokaler Zwischenfall. Die CDU müsse jetzt schnell und eindeutig reagieren. Prange begründet seine Spende mit der Sorge um das Land und hofft, dass die AfD bei der Landtagswahl am 6. September die absolute Mehrheit bekommt. Die CDU Sachsen-Anhalt droht mit einem Parteiausschlussverfahren. Die AfD ist in Sachsen-Anhalt als gesichert rechtsextrem eingestuft. Die Bundesanwaltschaft ermittelt gegen einen jungen Mann. Er soll per Chat einen minderjährigen Jungen in Russland dazu angestiftet haben, an einer Schule ein Kind mit dem Messer zu töten. Außerdem soll er Jugendliche in den USA und Schweden zu Brandstiftungen gebracht und ein Kind im Ausland zu schweren Selbstverletzungen gezwungen haben. Der Mann sitzt seit seiner Festnahme im März in U-Haft. Als mutmaßlicher Rädelsführer soll er eine rechtsextreme terroristische Vereinigung gegründet haben. Die Szene sucht gezielt online ihre Opfer auf Gaming-Plattformen und in sozialen Medien. Kinder zwischen 9 und 10 sollen künftig eine neue Vorsorgeuntersuchung bekommen. Die U10 soll als Kassenleistung kommen. Untersucht werden dann vor allem Übergewicht, Bewegungsmangel, Bildschirmzeit und psychische Auffälligkeiten. Dazu gibt es noch eine Impfberatung. Und das ist die gute Nachricht aus Sachsen-Anhalt. Der Zoo Magdeburg wird barrierefrei, damit sich Menschen mit Einschränkungen bald besser zurechtfinden können. Das Land fördert eine barrierefreie Beschilderung an rund 350 Standorten mit knapp 50.000 Euro. Jetzt ist es kurz nach 6 und Sie sind auf dem aktuellsten Stand.
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8: Ein kaputtes Auto steht auf der A2 Richtung Hannover, kurz vor der Raststätte Buckautal auf der rechten Spur. Ein kaputtes Fahrzeug noch auf der A14 Richtung Dresden, zwischen Dahlen-Warsleben und dem Kreuz Magdeburg auf der rechten Spur auch. Dann verlorene Ladung auf der B81 Richtung Magdeburg, zwischen Halberstadt und Gröningen. Und es gibt einen Unfall im Kreis Mansfeld-Südharz zwischen Breitenstein und Stolberg in der Kurve. Genauso wie in Stendal, da hat es auf der Tangermünder Straße in Höhe der Tankstelle gekracht, hat uns gerade der Mike gemeldet. Danke dir. Blitzer stehen noch auf der A38 Richtung Göttingen am Dreieck Halle Süd. auf der B244 zwischen Dadesheim und Zilli, Höhe B79. In Alt-Haldensleben in der Hinzenbergstraße am Friedhof. Zwischen Arneburg und Stendal blitzen sie am Chausseehaus Hassel. In Burg in der Graboer Landstraße. Und dann steht noch ein Blitzer zwischen Salzfurtkapelle und Ragun, Höhe Siebenhausen. Melden Sie Staus und Blitzer kostenlos unter 08000 52 58 52.
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8: Jetzt fahr doch! Leute, die nicht aus dem Quark kommen, wenn wir es eilig haben, ey, das ist das Schlimmste. Aber genau weil wir so gestresst sind, sind wir auch so aggressiv beim Autofahren. Neue Zahlen sagen, dass es auch zugenommen hat mit der Aggressivität. Sie melden sich schon die ganze Zeit in die Show, was sie am meisten bei anderen Autofahrern auf die Palme bringt und was die häufigste Antwort war, hören wir in der Viertelstunde. Bei einer Sache sind sich wirklich alle einig. Vorher, was für die gute Laune im Auto, ein Radiobrocken Happy Hit von Freddie Mercury.

0: Es gibt einen Ort, wo selbst die nettesten Menschen zu Furien werden. Das Auto.
1: Hier ist Radio Brocken. Ja, da kommen manchmal Wörter aus deren Mund, wo du dachtest, das kann da doch gar nicht rauskommen. Aber wir werden zu anderen Menschen, wenn wir Auto fahren. Und es gibt auch neue Zahlen, die zeigen, wir werden immer aggressiver beim Autofahren. Wenn es eine Sache gibt, die uns da alle auf die Palme bringt, dann die. Haben sich auch zahlreiche von Ihnen reingemeldet.
2: Datenschutz ist wichtig. Aber ich würde mir wünschen, dass die Autofahrer bitte nicht vergessen zu blinken.
3: Hallo Janis. Also was mich so nervt ist, wenn sie vergessen zu blinken. Das sind manchmal so kreuzgefährliche Situationen. Das ist immer in manchen Situationen sehr grenzwertig.
4: Hallo lieber Janis. Also bei den Autofahrern bringt mich auf die Palme, dass man wahrscheinlich vieles vergessen hat, was man in der Fahrschule beigebracht gekriegt hat. Zum Beispiel, wenn man die Spur wechselt, dass man zu blinken hat, verdammt nochmal. Also da könnte ich aus dem Koffer hopsen.
5: Wenn ich mit meinem Auto fahre, finde ich das idiotisch, dass man erst blinkt, wenn man direkt an der Ampel steht oder losfährt, anstatt gleich zu blinken.
1: Absolut, das ist das, was die meisten von Ihnen irgendwie in Rage bringt. Eigentlich sollte Blinken ja ein Automatismus sein, ne? Und es ist ja auch nur eine kleine Handbewegung, kein Aufwand. Was bringt Sie bei anderen Autofahrern so richtig auf die Palme? Schicken Sie uns eine WhatsApp-Sprachnachricht an die 0345 20 44 300. Und dann hoffe ich mal, dass Sie möglichst ohne große Aufreger nach Hause kommen. Radio Brocken begleitet Sie. Okay.

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0: beim Spiel Hitstar, wo man so einen Zeitstrahl bilden muss mit Songs, da fällt es mir immer so schwer, ob ich den Song jetzt in den 80ern oder 90ern einordne. Könnte so vom Klangbild beides sein. Als Radiomoderator weiß ich natürlich, der ist von 1990, muss ich ja wissen. Nein, aber wir haben ja den Vorteil als Radiomoderator, dass das Jahr hier immer dran steht. Sinéad O'Connor bei Radio Brocken, was für ein großartiger Song. Nur großartige Songs, nach halb sieben mit der besten Musik für Sachsen-Anhalt. Belinda Carlisle, das sind die besten 80er, die kriegen sie auch noch mit Elton John. Und das Beste von heute ist so locker leichter Feierabend-Sound, Belong Together von Mark Ember.
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0: Heute früh habe ich ja noch gezweifelt an diesen 25 Grad. Aber das ist ja wirklich noch ein so schöner Tag geworden. Ganz viel Sonne auf dem Radiobrocken-Wetterradar. In der Altmark können jetzt im Laufe des Abends auch noch mal ein paar Schauer reinziehen in der Nacht. Da bleibt es dann meist trocken. Da geht es dann runter auf um die 13 Grad.
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7: In Sachsen-Anhalt haben Feuerwehren seit Beginn der Waldbrandsaison schon 58 Brände gelöscht. Fast 30 Hektar sind abgebrannt, eine Fläche von rund 42 Fußballfeldern. Beim Brand bei Gernrode im Harz vor gut einer Woche hat sogar das Löschflugzeug Hexe 1 aus Ballenstedt helfen müssen. Innenministerin Zieschang dankt den Einsatzkräften für ihren Kampf gegen die Flammen. Sebastian Berger, Radio Brocken, Wernigerode.
8: Betrüger haben im Osternienburger Land den WhatsApp-Account einer 57-Jährigen übernommen. Die Frau hatte auf einen Link zu einer angeblichen Abstimmung geklickt. Dadurch hatten die Betrüger Zugriff auf ihre Kontakte. Daraufhin haben sie verschiedene Menschen angeschrieben und um Geld gebeten. Die Masche hat funktioniert. Rund 450 Euro sind an die Betrüger überwiesen worden. Franziska Kündiger, Radio Brocken, Klietzen.
9: Und das ist die gute Nachricht aus Sachsen-Anhalt. Die Landesregierung zeichnet drei Initiativen und eine Aktivistin für ihren Einsatz für Frauen mit dem Gleichstellungspreis aus. Der ADFC bringt Migrantinnen das Radfahren bei und macht sie so im Alltag und Beruf unabhängiger. Eine Kampfsportgemeinschaft aus Zeitz stärkt Frauen durch Sport. Catcalls auf Halle macht sexuelle Belästigung im öffentlichen Raum sichtbar. Jacqueline Brösecker aus Magdeburg wurde für ihr jahrzehntelanges Engagement für Frauenrechte geehrt. Dirk Rosenberg, Radio Brocken, Magdeburg.
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0: Ein kaputtes Auto steht auf der A2 Richtung Hannover, kurz vor der Raststätte Buckautal auf der rechten Spur. Dann noch ein kaputtes Fahrzeug auf der A14 Richtung Dresden, zwischen Dahlen-Barsleben und dem Kreuz Magdeburg auf der rechten Spur auch. Und wir haben zwei Unfälle. Einen im Kreis Mansfeld-Südharz zwischen Breitenstein und Stolberg in der Kurve und den anderen in Stendal auf der Tangermünder Straße Höhe Tankstelle. Blitzer stehen auf der A38 Richtung Göttingen am Dreieck Halle Süd. B244 zwischen Dadesheim und Zilli, Höhe B79. In Alt-Haldensleben in der Hinzenbergstraße am Friedhof. Zwischen Arneburg und Stendal am Chausseehaus Hassel. In Burg in der Graboer Landstraße. Und zwischen Salzfurt-Kapelle und Ragun blitzen sie Höhe Siebenhausen. 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

Sie wachen nachts auf und auf einmal ist eine Schlange bei Ihnen im Schlafzimmer. Da denken Sie doch, Sie sind verrückt geworden. Eine Frau in den Niederlanden hatte tatsächlich so eine Erfahrung mit einer Schlange im Schlafzimmer. Die war bei ihr im Schrank, hat da so ein bisschen an den Klamotten geschnuppert. Und dann hat sich herausgestellt, die ist einfach beim Nachbarn ausgebüxt. Oh, also wenn ich wüsste, dass mein Nachbar sowas zu Hause hält, dann könnte ich nicht mehr ruhig schlafen. Schönen Feierabend mit Radio Brocken.

Sie machen sich diesen Feierabend richtig schön. Radio Brocken läuft dabei mit der besten Musik für Sachsen-Anhalt. Die besten 80er mit David Bowie. Phil Collins haben wir dabei mit In the Air Tonight. Und dazu das Beste von heute. David Guetta, Alphaville und Ava Max mit ihrer Forever Young Version. Auch alles gleich bei Sven Distel. Der ist dann für Sie am Start nach 19 Uhr.

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2: Das Wetter für Sachsen-Anhalt in Ziegelsdorf bei Burg 24 Grad, auch 24 in Nebra. Die Nacht bleibt trocken, 14 Grad. Der Wettertrend für Sachsen-Anhalt auch morgen, es wird richtig schön sommerlich, 27 Grad. Dafür das Wochenende wieder etwas wechselhafter, neben Sonne auch mal ein paar wenige Tropfen.
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7: Es ist 19 Uhr. Ich bin Florian Klaus. Guten Abend. Weniger als 2/3 der Azubis sind noch mit ihrer Ausbildung zufrieden. So hoch war die Unzufriedenheit in einer Umfrage des Deutschen Gewerkschaftsbunds noch nie. Die Hälfte der Befragten fühlt sich psychisch belastet, etwa durch hohen Druck und Personalmangel im Ausbildungsbetrieb. Auch die finanzielle Situation belastet viele. In Sachsen-Anhalt sorgt ein CDU-Kommunalpolitiker kurz vor der Landtagswahl für richtig Wirbel. Bernd Prange, Ortsbürgermeister im Kreis Stendal, hat der AfD 10.000 Euro gespendet und offen zur Wahl der Partei aufgerufen. Er wirft seiner eigenen Partei einen Linkskurs vor und will bei der Landtagswahl am 6. September selbst AfD wählen. Die CDU-Spitze droht mit Rauswurf, was Prange nach eigenen Worten sogar provozieren wollte. Auch die SPD fordert klare Kante. Die AfD gilt in Sachsen-Anhalt als gesichert rechtsextrem. Bei der Abwehr von Drohnen erwartet Bundesinnenminister Dobrindt in den kommenden Jahren ein Wettrüsten mit Angreifern, die immer neue Technik entwickeln. Gleichzeitig fordern die Grünen festzulegen, dass die Bundespolizei für die Drohnenabwehr hauptverantwortlich ist. Claudia Wächter berichtet.
8: Die Drohnenabwehr ist im Moment nämlich vor allem Sache der Länderpolizeien und das bedeutet so die Grünen unklare Zuständigkeiten und Sicherheitsrisiken. Außerdem fordern sie eine Art Superüberwachung aller kritischen Standorte bei uns. Die Weichen dafür müssten auf einem Drohnengipfel im Kanzleramt gestellt werden.
7: Er soll online andere Menschen zu Straftaten angestachelt haben. Deswegen ermittelt die Bundesanwaltschaft gegen einen mutmaßlichen Anführer von zwei Online-Gruppierungen. Die Behörde wirft dem schon im März festgenommenen Mann unter anderem vor, andere zu Mord und Brandstiftungen angestiftet zu haben. Außerdem geht es um Vergewaltigung und den sexuellen Missbrauch von Kindern. Der Fall erinnert an den White Tiger. 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
2: Hallo Autofahrer, kaputtes Auto steht auf der A2 Richtung Hannover, kurz vor der Raststätte Buckautal auf der rechten Spur und Unfall im Kreis Mansfeld-Süd hat es zwischen Breitenstein und Stolberg in der Kurve passiert. Blitzer stehen A38 Richtung Göttingen am Dreieck Halle-Süd. Haldensleben in der Hinzenbergstraße am Friedhof. Zwischen Arneburg und Stendal am Chausseehaus Hassel, Burg Graboer Landstraße Blitzer und zwischen Salzfurt-Kapelle und Ragun bei Siebenhausen. Melden Sie Staus und Blitzer kostenlos unter 08000 52 58 52.
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2: Für unterwegs oder in der Spätschicht, ich begleite Sie gern durch den Abend mit unserem Phil Collins in the Air Tonight, direkt nach Kamrad von heute.

0: Ganz entspannter Radiobrocken, 90er-Hit von Big Mountain. Schönen Abend, ich bin Sven Distel, versorge Sie mit der besten Musik für Sachsen-Anhalt. 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
0: 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Radio Brocken ist hier, die besten 80er mit David Bowie.

0: Auf dem Weg ins Büro, zur Schule oder Uni noch schnell einen Kaffee zum Mitnehmen. Das machen viele und so verbrauchen wir tatsächlich jede Stunde unglaubliche 140.000 Coffee-to-go-Becher. 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
1: Der Coffee-to-go-Becher ist zwar aus Pappe, aber innen mit Kunststoff beschichtet. 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Genauso wie der Kunststoffdeckel. 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
2: Das Wetter für Sachsen-Anhalt ist mal wieder ein richtig schöner, lauschiger Sommerabend. Die Nacht bleibt auch trocken, 14 Grad und auch morgen viel Sonne, 27 Grad.
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2: 19.31 Uhr, Unfall im Kreis Mansfeld-Südharz. Zwischen Breitenstein und Stolberg in der Kurve ist das Ganze passiert. Blitzer stehen A38 Richtung Göttingen am Dreieck Halle Süd. Althaldensleben in der Hinzenbergstraße am Friedhof. Zwischen Arneburg und Stendal bei Hassel, Chausseehaus Hassel. Burggraboer Landstraße und noch ein Blitzer zwischen Salzfurt-Kapelle und Ragun. 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
2: Kommen Sie gut nach Hause.

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Radio Brocken hier die beste Musik für Sachsen-Anhalt. Das ist endlich mal wieder ein richtig lauschiger Sommerabend. Vielleicht sitzen Sie ja auch gerade noch draußen im Café, auf dem Balkon, auf der Terrasse. Bei angenehmen 25 Grad tagsüber ist es auch nicht so schwitzig. So darf das von mir aus auch gern bis Ende September weitergehen. Den passenden 90er-Hit dazu habe ich jetzt für Sie von Inner Circle, auch wenn der Text vielleicht so ein bisschen schlüpfrig ist. Das Ding geht sofort ins Ohr, dreht ein paar Runden und dann bleibt es auch hängen. Perfekt zum Mitsingen. Das sind Inner Circle bei Radio Brocken mit Sweat.

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1: Ich bin Seelsorger der katholischen Kirche in Halle. Meine Verwandtschaft ist viel größer, als ich dachte. Ich kenne noch nicht alle, doch angetan bin ich jetzt schon. Da sind so viele nette Leute. Letztens war ich auf einer goldenen Hochzeit. Da waren die Kinder, Kindeskinder, Freunde, Kollegen und fast

0: Jeder brachte seine Familie mit. Über 50 Leute. Wir schwatzen, lachen, witzige Fotos entstehen. An uns zieht das Erlebte nochmal vorbei und so manches Mal staune ich, was wir damals erlebten. Ich habe einiges vergessen, doch andere können sich noch daran erinnern. Phänomenal. Im alltäglichen Leben gibt es viele Möglichkeiten, zusammen zu sein. Da kann man reden, singen und miteinander essen.
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2: Das Wetter für Sachsen-Anhalt in Heinrichsberg bei Magdeburg 21 Grad, auch 21 in Bad Schmiedeberg. Die Nacht bleibt trocken, 14 Grad. Der Wettertrend für Sachsen-Anhalt auch morgen richtig schön sommerlich, 27 Grad. Dafür das Wochenende so ein bisschen wechselhafter. Neben Sonne auch mal so eine kurze Schauerei dabei.
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3: Es ist 20 Uhr. Ich bin Florian Klaus. Guten Abend. Bis zum Alter von 5 Jahren gibt's schon die von der Kasse bezahlten Uruntersuchungen für Kinder. Eine weitere soll dazukommen, und zwar die U10 für 9- bis 10-Jährige. Das hat der gemeinsame Bundesausschuss beschlossen. Dabei sollen die Kinder insbesondere auf mögliches Übergewicht, körperliche Aktivität, Bildschirmzeit und psychische Auffälligkeiten gecheckt werden. Die Heizsaison steht vor der Tür und die Gasspeicher sind in diesem Jahr nur halb gefüllt. Doch das Bundeswirtschaftsministerium versucht zu beruhigen. Eine Gasmangellage sei im kommenden Winter nicht zu erwarten. Claudia Wächter berichtet.
4: Entscheidend sind ja nicht nur die Speicher, betont das Ministerium. Gas komme auch über Pipelines aus Norwegen, anderen EU-Ländern und den LNG-Terminals. Außerdem, eine angespannte Marktlage sei noch keine Versorgungskrise. Aber man werde sich kümmern, falls nötig. Verbraucherschützer haben aber bereits vor steigenden Gaspreisen gewarnt. Und auch die Linke mahnt, die Wirtschaftsministerin müsse endlich aktiv werden.
3: Der Medizinische Dienst Sachsen-Anhalt hat in Magdeburg seine Jahresbilanz zu Behandlungsfehlern vorgestellt. Von 770 geprüften Verdachtsfällen aus dem vergangenen Jahr sind 76 Behandlungsfehler nachgewiesen worden. Hinzu kommen 16 Pflegefehler. Weniger als noch 2024. Die Fußball-Bundesliga hat einen Rechtsstreit mit der Ticketbörse Viagogo gewonnen. Das Oberlandesgericht München hat die Berufung des Ticketanbieters zurückgewiesen. Anlass der Klage waren Tickets, die Viagogo vor dem Supercup 2019 angeboten hat. Und das, obwohl der offizielle Kartenverkauf noch gar nicht angefangen hatte. Das war nicht legal, so die Entscheidung. 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
2: Mehrere Plastikteile liegen auf der A9 Richtung Nürnberg bei Halle auf der rechten Spur. Ansonsten sieht's aber gut aus. Also keine größeren Staus oder Unfälle. Blitzer A38 Richtung Göttingen am Dreieck Halle Süd. Alt-Haldensleben in der Hinzenbergstraße. Zwischen Arneburg und Stendal Blitzer am Chausseehaus Hassel. Burg-Grabower Landstraße und zwischen Salzburg-Kapelle und Ragun. Melden Sie Staus und Blitzer kostenlos unter 08000 52 58 52.
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2: Gerade wenn Sie noch unterwegs sind, wenn die Sonne am Horizont versinkt, das sieht schon toll aus. Mit dabei Alex Warren und 80er-Hit von Vince und Allison. Jesu. Ja, so.

Justin Timberlake hat's eben einfach drauf. Schönen Abend, Radio Brocken ist hier die beste Musik für Sachsen-Anhalt. Seit paar Tagen nun sind unsere ABC-Schützen ja am Start, gerade in den ersten Monaten. Das fällt ja gar nicht leicht, mehrere Stunden dann auch so still zu sitzen. Morgen ziehen sie nochmal los, dann ist erstmal die Woche auch erledigt. 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Radio Brocken hier mit Share, einem unserer Happy Hits.

0: Das Wetter für Sachsen-Anhalt. Hier in der Nacht passiert nichts. 14 Grad. Morgen wieder richtig schön sommerlich bis 27 Grad.
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0: Gleich eine Minute nach 8:30. Es stockt mal wieder auf der A2 Richtung Berlin zwischen Ziesa und Wolin. Hier 17 Minuten in etwa mehr. Blitzer stehen A38 Richtung Göttingen am Dreieck Halle Süd. Alt-Haldensleben in der Hinzenbergstraße. Zwischen Arneburg und Stendal am Chausseehaus Hassel und Burg noch Grabower Landstraße. 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
0: Schön, dass Sie bei uns sind.

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Verbringen Sie Ihren Abend gern mit uns, mit Radio Brocken. Dass wir hier bei uns im Land ja schöne Ecken haben, das ist kein Geheimnis. Ein absolutes Prachtstück, das Dessau-Wörlitzer Gartenreich. Beim Museum nach Feierabend in Eisleben. Morgen erfahren Sie auch drüber mehr, als Beispiel, wie das UNESCO-Welterbe daraus geworden ist. Also wenn Sie morgen Lust auf so eine kleine Kulturauszeit haben, ab 18.30 Uhr geht es in Eisleben in Luthers Sterbehaus los. Und das Beste daran, der Eintritt ist sogar völlig kostenlos. Das ist das Beste von heute von Shibusi. Schönen Abend.

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2: Das Wetter für Sachsen-Anhalt: in Leutschitz bei Zeitz 19 Grad, auch 19 in Halle. In der Nacht passiert nichts, die bleibt trocken. Der Wettertrend für Sachsen-Anhalt: morgen richtig schön sommerlich, 27 Grad. Dafür das Wochenende wieder ein bisschen wechselhafter, neben Sonne auch paar wenige Tropfen.
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3: Es ist 21 Uhr. Ich bin Florian Klaus. Guten Abend. Weniger als 2/3 der Azubis sind noch mit ihrer Ausbildung zufrieden. So hoch war die Unzufriedenheit in einer Umfrage des Deutschen Gewerkschaftsbunds noch nie. Die Hälfte der Befragten fühlt sich psychisch belastet, etwa durch hohen Druck und Personalmangel im Ausbildungsbetrieb. Auch die finanzielle Situation belastet viele. Für Kinder im Alter zwischen 9 und 10 Jahren in Deutschland ist eine neue Vorsorgeuntersuchung geplant. Das hat der gemeinsame Bundesausschuss beschlossen, der festlegt, welche Leistungen die gesetzliche Krankenkasse übernimmt. Bisher gibt es regelmäßige Untersuchungen für Kinder bis 5. Claudia Wächter berichtet.
4: U10 heißt der neue Check-up und bei dem sollen sich Ärzte vor allem auf mögliches Übergewicht konzentrieren, wie viel sich die Kids bewegen, ob es psychische Auffälligkeiten gibt und wie lange sie am Handy oder Tablet hängen. Stichwort Dauerscrollen führt oft zu Konzentrationsproblemen. Auch eine Impfberatung steht auf dem Programm, doch bis Praxen diese Untersuchung anbieten, wird es wohl noch einige Monate dauern.
3: In Sachsen-Anhalt sorgt ein CDU-Kommunalpolitiker kurz vor der Landtagswahl für richtig Wirbel. Bernd Prange, Ortsbürgermeister im Kreis Stendal, hat der AfD 10.000 Euro gespendet und offen zur Wahl der Partei aufgerufen. Er wirft seiner eigenen Partei einen Linkskurs vor und will bei der Landtagswahl am 6. September selbst AfD wählen. Die CDU-Spitze droht mit Rauswurf, was Prange nach eigenen Worten sogar provozieren wollte. Auch die SPD fordert klare Kante. Die AfD gilt in Sachsen-Anhalt als gesichert rechtsextrem. Der junge Fußballstar Said Elmala bleibt beim 1. FC Köln. Der 19-Jährige hat seinen Vertrag beim Bundesligisten vorzeitig um ein Jahr bis 2031 verlängert. In den vergangenen Monaten hatte es einige Wechselspekulationen um ihn gegeben. In einem Video könnte er dem ein oder anderen Köln-Fan also auch einen Schrecken eingejagt haben, als er gesagt hat, eure Nummer 13 geht. Er läuft jetzt nämlich mit der prestigeträchtigen Nummer 10 auf. 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
2: Hallo Autofahrer, es stockt auf der A2 Richtung Berlin zwischen Ziesa und Wollin hier etwa 20 Minuten mehr. Blitzer stehen A38 Richtung Göttingen am Dreieck Halle Süd, Althaltensleben in der Hinzenbergstraße am Friedhof und zwischen Arneburg und Stendal noch ein Blitzer am Chausseehaus Hassel. Melden Sie Staus und Blitzer kostenlos unter 08000 52 58 52.
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2: Warum eigentlich nicht noch eine Runde am Stammtisch? Mit dabei Bruno Mars, 80er-Hit von Kate Bush und los geht's mit Sombra von heute. Schönen Abend.

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0: Schönen Abend mit Radio Brocken, ich bin Sven Distel. Gerade für uns in Deutschland ist das Auto ja fast schon sowas wie ein Familienmitglied. Allerdings merken wir das auch jeden Tag mehr und mehr. Wir sind dann doch schon ein bisschen aggressiver geworden beim Autofahren, sagen jedenfalls neue Zahlen vom ADAC. Frank aus Schönebeck hat da heute ein richtig krasses Erlebnis.
1: Die größten Spinner in meinen Augen sind die SUV-Fahrer. Die fahren ja wie die Geisteskranken, weil sie denken, sie sind die Größten und das ist nicht bloß auf der Autobahn. Ich habe das heute in Magdeburg erlebt, dass einer mit einem Mercedes über den Fußweg gefahren, weil er eine Kolonne überholen wollte. Also total krank, der Mann. Sowas müssten sie mit Lappen gleich wegnehmen. Also ich verstehe nicht, wo da die Polizei ist. Sitzen die alle, trinken Kaffee mittags oder was machen die?
0: Boah, ich dachte immer nur, Italiener und Franzosen betrachten Verkehrsregeln eher als unverbindliche Empfehlung. Die beste Musik für Sachsen-Anhalt, Kuro aus der Eurodance-Ecke mit einem Radiobrocken 90er-Hit.

0: Das Wetter für Sachsen-Anhalt. In der Nacht passiert nichts, 14 Grad. Morgen wird es richtig schön sommerlich wieder mit viel Sonne, 27 Grad.
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0: Eine Minute nach 9:30, es stockt auf der A2 Richtung Berlin zwischen Ziesa und Wollin etwa eine Viertelstunde mehr. Blitzer stehen A38 Richtung Göttingen am Dreieck Halle Süd, in Alt-Haldensleben in der Hinzenbergstraße, in Burggraboer Landstraße und noch ein Blitzer zwischen Salzfurt-Kapelle und Ragun. 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
0: Gehen wir es entspannt an.

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Die beste Musik für Sachsen-Anhalt geht richtig ab heute in unserer Radio Brocken Podcast Nacht ab 10. Die hören Sie immer bei uns am Donnerstag. Heute geht es um einen eiskalten Hammermord von Hiddenhausen bei Verbrechen von nebenan. Ich bin Sven Distel. Kommen Sie gut durch die Nacht mit ein bisschen italienischem Urlaubsfeeling von Neck. Wir hören uns morgen wieder, wenn Sie mögen. Schönen Abend.

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4: Es ist 22 Uhr. Ich bin Yves Simon. Hoher Druck, geringe Bezahlung und Personalmangel im Betrieb. Die Zufriedenheit von Auszubildenden in Deutschland ist auf einem neuen Tiefpunkt angekommen. Nicht mal 2/3 haben in einer Umfrage des Deutschen Gewerkschaftsbunds gesagt, dass sie zufrieden mit ihrer Ausbildungsstelle sind. Das sind so wenige wie noch nie. Die Hälfte der Azubis fühlt sich außerdem psychisch belastet. So langsam aber sicher marschieren wir doch wieder auf den Herbst zu und das heißt, die Heizsaison steht vor der Tür. Die Gasspeicher in Deutschland sind allerdings nur halb gefüllt in diesem Jahr. Aber das Bundeswirtschaftsministerium versucht zu beruhigen. Eine Gasmangellage ist für den kommenden Winter nicht zu erwarten, heißt es von da. Claudia Wächter berichtet.
5: Entscheidend sind ja nicht nur die Speicher, betont das Ministerium. Gas komme auch über Pipelines aus Norwegen, anderen EU-Ländern und den LNG-Terminals. Außerdem, eine angespannte Marktlage sei noch keine Versorgungskrise. Aber man werde sich kümmern, falls nötig. Verbraucherschützer haben aber bereits vor steigenden Gaspreisen gewarnt. Und auch die Linke mahnt, die Wirtschaftsministerin müsse endlich aktiv werden.
4: Der medizinische Dienst in Sachsen-Anhalt hat jetzt in Magdeburg seine Jahresbilanz zu Behandlungsfehlern vorgestellt. Von 770 geprüften Verdachtsfällen aus dem letzten Jahr sind 76 Behandlungsfehler tatsächlich dann auch nachgewiesen worden. Dazu kommen noch 16 Pflegefehler. Das sind weniger als im Jahr 2024. Die FIFA hat den Austragungsort für das Finale der Frauenweltmeisterschaft im nächsten Jahr festgelegt. Es steigt im legendären Maracana-Stadion in Rio de Janeiro. Dort hatten sich 2014 schon die deutschen Männer den WM-Titel geholt. Wer weiß, vielleicht ein gutes Omen. Gastgeber Brasilien eröffnet das Turnier dort am 24. Juni auch. Also beide Spiele, sowohl Eröffnungsspiel als auch Finale dann dort. Das DFB-Team von Bundestrainer Christian Wück ist schon sicher qualifiziert. Titelverteidiger ist Spanien. 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
1: Und jetzt die

0: Verbrechen von nebenan. True Crime aus der Nachbarschaft. Hallo und herzlich willkommen. Ich habe mir überlegt, etwas Besonderes zu machen. Und zwar geht's heute um ein fast schon alltägliches Verbrechen, was wir aber ein bisschen anders aufziehen wollen. Es geht um Raubmord. Immer wieder lesen wir über brutale Raubmorde in der Zeitung oder im Internet und vergessen das Ganze meistens schnell wieder. Ich möchte heute mal die Geschichte dahinter erzählen und den Opfern und den Hinterbliebenen eines solchen Verbrechens eine Stimme geben. Außerdem kehren wir in dieser Folge zurück in die Region, in der ich mit meinem Podcast vor 2 Jahren angefangen habe, ins schöne, aber eben manchmal auch ziemlich gefährliche Ostwestfalen. Heute erzähle ich euch den Fall des Hammermordes von Hiddenhausen. Und die Geschichte dieser Folge ist ein bisschen anders als sonst. Meist suche ich mir ja irgendeinen Fall raus, den ich spannend finde. In dem Fall kam die Idee von meiner Hörerin Sonja. Die hat mich auf diesen Fall gebracht, denn sie hat durch diesen Mord ein Familienmitglied verloren. Sie hatte mir geschrieben und wollte mir ihre Geschichte erzählen. Deshalb habe ich sie zum Interview zu mir eingeladen. Begleitet von ihrem Bruder Yannick war sie bei mir im Studio, um meine Fragen zu beantworten. Sonja, als erstes will ich natürlich wissen, warum hast du dich für diesen ungewöhnlichen Schritt entschieden, über diesen schlimmen Fall aus deiner Familie in meinem Podcast zu erzählen? Ist das für dich auch so ein Stück Verarbeitung dieses Themas?
1: Ja, das war auf jeden Fall ein Punkt für mich. Es geht auch um das Thema, wie spricht man über sowas? Das ist einfach so schwer. Man will niemanden zur Last fallen. Man will auch nicht das Gefühl erwecken, hey, schaut mal, bemitleide mich. Das ist nicht mein Punkt. Und ich finde auch, dass irgendwie dieses Tabu auf diesem Thema liegt und ich verstehe das gar nicht. Warum fühle ich mich damit unangenehm? Ich habe nichts gemacht letztendlich. Und warum ich diese Folge gerne bei dir hören würde, ist, weil ich einfach finde, dass du einen sehr respektvollen Umgang mit diesem Thema hast. Ich höre dich gerne und ich habe ein Problem. Mein Körper oder mein Gehirn löscht die Fakten des Falls. Ich kann mir das noch so oft durchlesen oder selber dabei gewesen sein oder das wissen. Es bleibt nicht auf meiner Festplatte, es ist dann einfach immer weg. Und das belastet mich irgendwo, dass ich mir diese Fakten nicht merken kann. Vielleicht ist es auch eine Schutzmaßnahme, ich bin kein Arzt, aber ich kann es mir vorstellen. Aber ich wünsche mir einfach, die Fakten in einer einfachen Methode zu behalten. Und ich stelle es mir doch einfach vor, den Podcast anzuhören. Zumindest einfach ihn abzuspielen, ihn dann zu hören. Vielleicht mal sehen, wie sich das dann für mich anfühlt. Aber auf jeden Fall habe ich die Möglichkeit.
0: Dann hoffe ich mal, dass wir das in dieser Folge gut hinbekommen. Triggerwarnung gibt es natürlich auch. In dieser Folge hört ihr die explizite Schilderung von einem gewaltsamen Angriff auf eine ältere Person. Wenn euch das also triggert, dann überspringt die Folge lieber. Der 2. August 2012 in der Gemeinde Hiddenhausen bei Herford ist ein warmer Sommertag. Die große Hitzewelle wird erst in ein paar Tagen kommen, aber für Gedanken über das Wetter hat Dieter L. gerade keine Zeit. Der 44-Jährige weiß, dass er freie Bahn hat. Normalerweise kommt die ältere Dame immer erst um 11 wieder nach Hause. Das hat er in den letzten Wochen genau beobachtet. Um diese Zeit helfen sie und ihr Mann im Hotel ihrer Tochter aus, das etwa 3,5 Kilometer entfernt liegt. Und um sicherzugehen, dass wirklich niemand zu Hause ist, hat Dieter L. an diesem Donnerstagmorgen schon 3-mal angerufen. Aber da ist nur der Anrufbeantworter angesprungen. Er ist heute sehr früh aufgestanden und hat schon um 5:30 morgens mit einer weiblichen Internetbekanntschaft gechattet, die er heute noch besuchen will. Aber erst hat er noch etwas zu erledigen. Er steigt vor seinem Apartment in der Milchstraße in einen Mercedes, den er sich bei einem Autoverleih gemietet hat. Um 8:45 morgens parkt er den Wagen in der Nähe der Pension, die vor kurzem noch sein Zuhause war. Die Pension liegt an der Birkenstraße 47 im Hiddenhausener Stadtteil Oetinghausen. Das Gebäude ist ein roter Klinkerbau direkt am Hang. Sonja, wie würdest du diesen Ort beschreiben?
1: Man müsste sich eigentlich nur ein etwas größeres Einfamilienhaus vorstellen. Einfache Zimmer, modern, weit von entfernt, würde ich sagen, einfach gemütlich. Da ist ein Bett, da ist ein Schreibtisch für Monteure ausgerichtet, für Leute, die langfristig was in der Gegend zu arbeiten haben und günstig wohnen wollen. Es gab auch so einen kleinen Aufenthaltsraum und meine Oma hat auch immer angeboten, für sie einzukaufen, wenn sie das wollten.
0: Die Besitzer der Pension, die jetzt eben in diesem Moment gerade nicht da sind, sind Inge und Dieter Robrock, damals 72 und 70 Jahre alt. Das Haus ist ihre Altersvorsorge. Inge Robrock ist eine zierliche Frau mit blonder Dauerwelle und sie ist Sonjas Oma.
1: Meine Oma sah immer sehr gepflegt und adrett aus. Immer perfekte Dauerwelle. Friseurtermine waren, glaube ich, ein halbes Jahr im Voraus geplant. Sie war ja Wirtin, auch ihr Leben lang. Ich weiß, dass sie früher sogar immer sehr hohe Schuhe angezogen hat. Das hat sie mir erzählt. Da war sie auch ein bisschen schick hinter der Theke. Am Ende hatte sie eine goldene Brille. Ja, so ein freundliches Omi-Gesicht, würde ich mal sagen. Und ja.
0: Wenn Sonja an ihre Oma denkt, dann fällt ihr vor allem das hier ein.
1: Meine Oma war wirklich von Herzen Gastgeberin. Das war einfach ihr Ding. Sie war liebevoll, sie war großzügig und ehrlich. Ich würde sagen, sie war am glücklichsten, wenn ihre Familie glücklich war, wenn alle zusammen waren. Das hat sie strahlen lassen.
0: Die Gäste der Pension mögen vor allem die Sauberkeit der Zimmer und die günstige Lage. Denn vom Edeka bis zu McDonald's ist alles in der Nähe. Und für einen Spaziergang ins Grüne muss man nur hinters Haus gehen. Dort liegt das riesige Naturschutzgebiet Füllenbruch mit seinen Wiesen und Teichen. Aber Dieter L. sucht nicht nach unberührter Natur. Er will Geld. Und um an dieses Geld zu kommen, hat er ein Werkzeug dabei, ein Gipserbeil der Marke Connex, fast ein Kilo schwer, mit dem man normalerweise Putz von den Wänden schlägt. Vorne ist das Beil massiv wie ein Hammer, hinten hat es eine Schneide wie eine Axt. Hinter der Pension fällt der Hang steil ab in Richtung des Naturschutzgebietes. Eine breite Hecke schützt die Gäste vor den Blicken der Nachbarn und jetzt den Einbrecher Dieter L. Über eine Treppe schleicht er sich in die obere Etage des Hauses, in der Inge und Dieter Robrock leben. Aber die beiden sind nicht da, das weiß ihr heimlicher Besucher von seinen drei Kontrollanrufen. Geschickt hebelt er die Terrassentür der Robrocks auf, es ist nicht sein erster Einbruch. Über das Schlafzimmer gelangt er in das Büro der Pensionsbesitzer und hier findet Dieter L., wonach er gesucht hat. Ein kleiner Tresor, knapp 60 mal 30 Zentimeter groß und eingemauert in einen Wandschrank. Zuerst versucht Dieter L., den Tresor aufzubrechen, aber das dicke Metall bewegt sich keinen Millimeter. Vielleicht muss er es von der anderen Seite versuchen. Er geht zurück in den Garten der Pension und klaut sich dort aus einem Schuppen weiteres Werkzeug. Der Schuppen ist nie abgeschlossen, das weiß er aus seinem vorherigen Aufenthalt in der Pension. Mit einer Axt und einem schweren Steinmetzhammer versucht er jetzt, die Wand, in die der Tresor eingelassen ist, vom Flur aus einzuschlagen. Die Hammerschläge krachen durch die Stille der verlassenen Pension. Er schwitzt. Das dauert alles schon viel länger, als er eigentlich gedacht hätte. Und spätestens zum Mittag kommen die Besitzer zurück nach Hause. Wahrscheinlich merkt er nicht mal, dass er sich seine Haut am Oberarm aufgeschürft hat und blutet, weil er sich so auf seine Arbeit konzentriert. Überall im Flur liegen mittlerweile Steine. Die Luft ist voll von Betonstaub. Nach etwa einer Stunde schafft Dieter L. es, den Tresor durch die Wand ein Stückchen aus seiner Nische zu ziehen, aber der 30 Kilo schwere Stahlschrank verkeilt sich und steckt fest. Immer wieder ruckelt er an dem Safe, aber er bekommt ihn einfach nicht aus der Wand. Also geht er zurück auf die andere Seite, ins Büro, um es von dort aus zu versuchen. Es ist genau 10.05 Uhr, als sein ausgeklügelter Einbruchsplan endgültig in alle Einzelteile zerspringt. Dieter L. hat durch sein lautes Hämmern nicht gehört, wie unten ein Auto auf dem Hof gehalten und jemand die Haustür aufgeschlossen hat. Auf einmal steht eine zierliche ältere Dame in der Bürotür mit einer Tüte Bananen in der Hand. Es ist die 72-jährige Pensionswirtin Inge Robrock, fast eine Stunde früher, als er mit ihr gerechnet hätte. Inge Robrock schaut ihn völlig entgeistert an, denn sie kennt den Mann, der da gerade versucht, ihren Tresor aufzubrechen, seit Monaten. Erst vor 8 Wochen, nach seinem Aufenthalt in dieser Pension, hatte sie ihm ein kleines möbliertes Apartment vermietet und noch vor wenigen Tagen versucht, ihn zu erreichen, weil er mit seiner Miete im Rückstand war. Dieter L. zögert nicht einen Augenblick. Sofort schlägt er mit dem Gipserbeil auf sein zierliches, fast 30 Jahre älteres Opfer ein. Der erste Schlag auf ihren Kopf kommt so plötzlich, dass Inge Robrock sich nicht mal wehren kann. Immer wieder lässt Dieter L. das schwere Beil auf sein Opfer krachen, mindestens 10-mal. Die alte Dame rutscht an der Wand herunter, überall ist Blut. Der letzte Schlag ist so brutal, dass das Beil im Kopf der Frau stecken bleibt. Inge Robrocks Finger verkrampfen sich um die Bananentüte in ihrer Hand, dann ist sie tot. Dieter L. klaut ihr noch die Handtasche mit ihrem Handy und ihrer Geldbörse, dann flüchtet er, den Tresor hat er nicht knacken können. Keine Viertelstunde später fährt das Ehepaar P. auf dem Hof der Pension vor. Sie sind der Grund, warum Inge Robrock heute früher zurück in die Pension gekommen ist als üblich. Sie wollte das Zimmer der beiden vorbereiten. Das Ehepaar wundert sich, warum der Wagen von Inge Robrock mit geöffnetem Kofferraum in der offenen Garage steht. Im Kofferraum sehen sie Einkaufstüten stehen. Die Pensionswirtin kann also eigentlich nicht weit weg sein. Und trotzdem öffnet niemand, als die beiden an der Tür klingeln. Also rufen die P's im Hotel Robrock an. Dort sagt man ihnen, dass Inge Robrock irgendwo in der Nähe sein muss. Das Ehepaar geht ums Haus, aber als sie die 72-Jährige auch im Garten nicht finden, fahren sie mit dem Auto wieder vom Hof. Um 12.30 Uhr kommt Inges Ehemann Dieter Robrock nach Hause, wie so oft mit dem Fahrrad. Er geht die Treppe hoch und findet seine Frau. Ich habe das immer wieder im Kopf, wird er später vor Gericht erzählen. Überall war Blut. Die Bananen vom Einkauf hatte sie noch in der Hand und ihr Körper war noch warm. Auch seiner Enkelin Sonja erzählt er später von diesem Moment.
1: Meine Oma muss halt vom Gang direkt diese Steine gesehen haben und die hat auch Opa gesehen, als er reinkam. Und hat halt gedacht, was ist denn hier los? Und der nächste Blick, da hat er sie schon am Boden liegen sehen. Und das ist auch für ihn traumatisierend gewesen, denn diese Auffindesituation, die hat er wochenlang immer wieder thematisiert. Also er hat einfach genau gesagt, was er gesehen hat und ich kann das kaum aussprechen.
0: Um genau 12.40 Uhr geht der Notruf bei der Polizei ein. Kurze Zeit später sind die Ermittler vor Ort und beginnen sofort mit der Absicherung des Tatortes. Für den Ehemann des Opfers Dieter Robrock wird das zu einer traumatischen Erfahrung.
1: Ja, wobei ich betonen will, dass das kein Vorwurf an die Kripo ist, weil sie mussten wahrscheinlich so handeln. Er hat erzählt, dass er direkt 2 Plastiktüten über die Hände gestülpt bekommen hat und dann musste er sich ausziehen. Das Ganze haben sie, soweit ich weiß, in der Garage gemacht, also auch relativ öffentlich. Man kann sich vielleicht vorstellen, dass man sich in dem Moment schon sehr verletzlich fühlt und in dem Moment dann auch noch nackt ausgezogen zu werden, ja, das macht einen ja noch viel verletzlicher. Weil mein Opa ist echt ein großer Mann mit fast 1,90 und der war gebrochen.
0: Bis in die Nacht werden die Mitarbeiterinnen und Mitarbeiter der Mordkommission in der Pension Spuren sichern. Dabei entdecken sie auch ziemlich schnell das Blut in der Wandnische des Tresors. Während die Männer und Frauen der Spurensicherung in ihren weißen Anzügen am Tatort unterwegs sind, besucht Dieter L. etwa 60 Kilometer weiter in der Gemeinde Buchholz in Niedersachsen seine Chatbekanntschaft Liane M. Die beiden haben sich auf der Internetplattform Yappi kennengelernt und seitdem schon einige Male getroffen. Der Arbeitslose hat Liane erzählt, dass er als Fuhrparkleiter in einer Spedition arbeitet. Heute will er sie von der Arbeit abholen. Um 14 Uhr fährt er mit seinem gemieteten schwarzen Mercedes an der Bäckerei vor, in der sie arbeitet. Schon als Liane in seinen Wagen steigt, fällt ihr die blutende Wunde an Dieters rechtem Arm auf. Ein Arbeitsunfall, sagt er schulterzuckend. Faules Fleisch muss weg. Sonja ist zu dem Zeitpunkt, als ihre Großmutter ermordet wird, 21 und macht ihre Ausbildung in Nürnberg in einem Hotel. Irgendwie hat sie dort schon den ganzen Tag ein komisches Gefühl.
1: Ich war in der Zeit in der Rezeption eingeteilt und an dem Tag hat sehr oft das Telefon geklingelt und niemand war dran. Im Nachhinein habe ich dann erfahren, dass meine Eltern angerufen haben, um jemanden zu erreichen, der mich irgendwie nach Hause schickt, der mich schon mal irgendwie vorbereitet, ohne es mir wirklich zu sagen. Aber ich war immer selber dran und dann haben sie halt aufgelegt.
0: Ihr Freund wollte sie an diesem Tag sowieso besuchen und er fährt deshalb die 500 Kilometer zu ihr runter, um ihr die furchtbare Nachricht zu überbringen, die ihr keiner am Telefon sagen wollte.
1: In dem Moment selber, das war ganz komisch, weil ich eben an der Rezeption stand. Dann hat er mich dahinter weggeholt und meinte, er will mir unbedingt was sagen. Und ich wurde immer irgendwie saurer, weil ich dachte, was will er jetzt? Was will er jetzt? Ich bin doch gerade am Arbeiten. Das ist irgendwie auch peinlich, dass er mich jetzt hier so von meinem Arbeitsplatz wegholt. Und als wir dann irgendwo eine ruhige Ecke hatten, hat er mir das gesagt. Und da rechnet man nicht mit. Also ich habe alles Mögliche gedacht. Ich habe sogar gedacht, was will er jetzt irgendwie mit mir spontan Schluss machen? Oder und das in so einem Moment dann zu hören, ich sehe mich auf dem Boden sitzen. Also ich konnte nicht mehr stehen. Ich habe es nicht geglaubt. Ich habe einfach nur Nein gesagt, glaube ich. Ich habe immer wieder Nein gesagt.
0: An die Autofahrt nach Hause hat Sonja keine Erinnerung mehr, aber sie erinnert sich noch genau an das Gefühl, als sie in Hiddenhausen ankommt.
1: Das ist so weit weg von allem, was Realität für einen bedeutet. Da sind so viele Fragen. Einfach, warum? Wer will was von meiner süßen Oma? Was kann der Grund sein? Also, was ist da passiert? Und als ich zu Hause ankam, es war August, alle, die da waren, saßen auf der Terrasse. Erstmal kann man nicht reden, wenn man viel weint. Und erstmal haben wir lang zusammen geweint.
0: Schon kurz nach der Tat stehen Reporter vor der Tür und wollen die Familie zu dem Mord befragen.
1: Ja, wir hatten kein Verständnis dafür, weil wir schlicht einfach andere Sorgen hatten, als mit denen zu reden und deren Fragen zu beantworten. Wir hatten selber so viele Fragen.
0: Gleichzeitig sind die Zeitungen am Anfang der Ermittlungen die einzige Informationsquelle der Familie, denn die Kripo gibt nur Informationen raus, die wirklich gesichert sind. Irgendwann rät die Polizei der Familie dann, keine Zeitung mehr zu lesen.
1: Mein Opa hat ein festes Morgenritual und das ist Kaffee und Zeitung. Kurz nach der Tat hat er einfach nichts mehr gehabt, was normal war. Also sein Zuhause war weg, seine Frau war weg, seine Arbeit war nicht mehr ausführbar. Eine feste Routine zu haben, die noch funktioniert, ist hilfreich. Und meine Mutter hat die Zeitung angeschaut und Schlagzeile mit Fotos vom Haus und so von unserem Fall. Und das kann man ihm dann auch nicht mehr hinlegen. Also hat meine Mama angefangen, die Zeitungen zu präparieren und hat ihm dann löchrige Zeitungen hingelegt und hat diese Zeitungsartikel rausgeschnitten. Und das ist eigentlich auch der Grund, warum ich die alle noch habe. Nicht, weil wir die aufheben wollten. Meine Mutter hat die entfernt, damit mein Opa Zeitung lesen kann.
0: Auch in der Nachbarschaft geht nach dem Mord die Angst um. Eine Nachbarin erzählt den Ermittlern, dass sie am Tattag mittags um 12 noch an der Tür der Pension geklingelt hat, um Inge Robrock wie jeden Donnerstag Eier vorbeizubringen. Aber niemand habe die Tür aufgemacht, obwohl das Auto von Inge Robrock mit offenem Kofferraum auf dem Hof stand. Eine andere Nachbarin erzählt der Neuen Westfälischen: Als ich davon gehört habe, war ich so schockiert, dass ich nicht zur Arbeit gehen konnte. Ich habe mich zu Hause eingesperrt. Unter dem Schild der Pension vor dem Hauseingang stapeln sich Blumen und Kerzen. Warum hat jemand mit großen, dicken Filzstiftbuchstaben auf einen Holzbilderrahmen geschrieben, in dem ein Bild von Inge Robrock steckt? Niemand hier kann fassen, dass so eine brutale Bluttat im beschaulichen Oettinghausen passiert ist. Obwohl es nachts heiß ist, schlafen die Nachbarn mit geschlossenen Fenstern. Währenddessen werden Sonja und ihre Familie von der Kripo betreut.
1: Das wird überzogen sein, aber in meiner Erinnerung saßen wir 2 Wochen lang im Saal mit denen am Tisch und wurden da wirklich unterstützt. Und ich würde auch sagen, mein Opa hat das sehr gut getan, dass die Kriminalpolizistin da war, dass er mit der reden konnte, dass er mit der rauchen konnte. Es war irgendwie, die haben sich sehr gut verstanden.
0: Es dauert nur einen Tag, bis die Polizei den Hammermörder von Hiddenhausen gefunden hat. Schon am Freitag befragen die Ermittler Dieter L., ein vorbestrafter Dieb und Einbrecher, der monatelang in der Pension des Opfers gelebt hat, sozusagen der ideale Verdächtige. Noch am selben Tag abends nimmt die Polizei Dieter L. fest, er kommt in Untersuchungshaft in die JVA Bragwede. Seine Nachbarn können gar nicht glauben, was dem 44-Jährigen vorgeworfen wird. Er war ein freundlicher Mensch, lebte als Fernfahrer zwar zurückgezogen, hat aber keinen negativen Eindruck auf uns gemacht. Als die Polizei hier war und den Mann abgeholt hat, war das für uns alle ein Schock, erzählt ein Nachbar einer Zeitung. Und auch Sonja erinnert sich noch ganz genau an den Moment, als sie erfahren hat, wer ihre Oma getötet haben soll.
1: Das Erste, was ich gedacht habe, ist, es ist einfach so gemein, also es ist einfach so unfair. Das ist eigentlich Omas Lebensinhalt gewesen, für fremde Menschen ihre Tür zu öffnen und sie reinzulassen und sie zu bewirten und sich zu kümmern. Und dass es jemand war, der das ausgenutzt hat, das hat mein Gastgeberherz auf jeden Fall auch angeknackst.
0: Aber wer ist dieser freundliche, stille Fernfahrer, den seine Nachbarn so mögen, wirklich? Das Leben von Dieter L. ist eines, in dem es seit seiner Geburt eigentlich nur noch bergab geht. Er wird am 4. Januar 1968 in Neunkirchen in Ostwestfalen geboren und wächst im wenige Kilometer entfernten 300-Einwohner-Dorf Kaunitz auf. Hier ist die Welt noch in Ordnung. Jeder kennt seinen Nachbarn und man sieht sich spätestens sonntags in der Kirche. Der große Stolz des Dorfes ist der Hobbymarkt, auf dem man jeden ersten Samstag im Monat von Eiern über Lampen bis zu Pferden alles bekommt, was man auf dem Land so braucht. Das ist für mich jetzt an der Stelle tatsächlich ein Heimatfall, da ich ganz in der Nähe in Verl aufgewachsen bin und für uns war auf dem Schulhof in der Grundschule Kaunitzer Bauer irgendwie eins der Lieblingsschimpfworte, nur damit ihr so eine Vorstellung von der Umgebung habt. Dieters Vater arbeitet als Maurer, seine Mutter hat ihren Job als Näherin aufgegeben, um sich um ihre drei Kinder zu kümmern. Das Geld reicht selten für die Kinder, was vielleicht auch daran liegt, dass Dieters Vater Alkoholiker ist. Wenn er abends wieder betrunken nach Hause kommt, setzt es häufig Schläge, erinnert sich Dieter später. Als er vor Gericht gefragt wird, wann seine Mutter gestorben ist, kann er sich nicht mehr daran erinnern, weil er sich solche Sachen nicht merkt. Mit seinen beiden Geschwistern hat er mittlerweile seit Jahren keinen Kontakt mehr. Es ist also kein guter Start ins Leben für Dieter L. Schon als kleiner Junge lernt Dieter ein Gefühl kennen, das eigentlich kein Kind in Deutschland kennen sollte: Hunger. Das Geld der Familie reicht selten, meist kaufen sie auf Pump im Geschäft einer Verwandten ein. Als Dieter 1974 in die Grundschule kommt, wird er zuerst in die Vorschule zurückgestuft und dann 6 Wochen zur Kur an die Nordsee geschickt, weil er so dünn ist. In dieser Zeit stiehlt Dieter das erste Mal. Immer wieder klaut er Verwandten und Freunden Geld, um sich davon Essen und Süßigkeiten zu kaufen. Mit 16 verlässt Dieter ohne Abschluss die Sonderschule, auf der er wegen seiner schlechten schulischen Leistungen gelandet ist, und wird in einem Berufsfindungsjahr geparkt. Als er auch danach keinen Ausbildungsplatz findet, will er seinen Hauptschulabschluss nachholen, wird aber zum Wehrdienst eingezogen. Nach der Bundeswehr zieht er zurück zu seinen Eltern und findet endlich einen Ausbildungsplatz als Berufskraftfahrer. Aber er bleibt nicht lange in diesem Job, wechselt immer wieder den Arbeitgeber und arbeitet zwischendurch als Verpacker. Er ist wütend und er weiß nicht, wohin mit seiner Wut. Dieter ist 22, als er das erste Mal offiziell straffällig wird. Im Mai 1990 zerschneidet er den Keilriemen einer der Lastwagen der Spedition, in der er arbeitet. Knapp ein Jahr später zerstört er sogar seinen eigenen LKW. Immer und immer wieder lässt er sich in den nächsten 3 Jahren an LKW aus, zerkratzt Kühlerhauben mit dem Schraubenzieher, füllt Sand in Dieseltanks und schlitzt Reifen auf, damit er nicht arbeiten muss. Dieter L. lässt seine Wut an Metall, Glas und Plastik aus. Noch. Im Dezember 1993 wird er wegen der LKW-Attacken verurteilt und muss eine Geldstrafe von fast 10.000 Mark zahlen. Im Dezember 2002 versucht Dieter mit gefälschten Überweisungen Geld zu ergaunern, wird aber erwischt. 3 Jahre später klaut er 2 Bekannten ihre EC-Karten und hebt damit 500 bzw. 750 Euro ab. Das Kind, das immer Hunger hatte, ist jetzt ein Kleinkrimineller. Dieter findet einen Job bei einer Spedition in Wesel am Niederrhein und fährt dort internationale Touren. Bei der Arbeit lernt er Sabine kennen, die ebenfalls LKW-Fahrerin ist. Gemeinsam rollen sie über Europas Straßen. Eine schöne Zeit. Am 30. November 2008 heiraten die beiden. Nur 3 Tage später kommt ihre gemeinsame Tochter zur Welt. Dieter verdient als LKW-Fahrer ganz gut. Seine Frau bleibt zu Hause und versorgt ihr Baby. Aber ab 2010 geht es im Leben von Dieter L. wieder bergab. Seine Frau Sabine trennt sich von ihm, nachdem in ihrem Freundeskreis immer wieder Geld verschwindet. Ende 2011 geht dann auch noch die Firma pleite, in der Dieter L. arbeitet. Weil er sich keine Wohnung mehr leisten kann, muss er erst in seinem LKW und später in verschiedenen Autos schlafen. Am Anfang verdient er sich ein bisschen Geld durch Schwarzarbeit. Irgendwann fängt er wieder an zu klauen und schafft es so auf vielleicht 800 Euro im Monat. Insgesamt ist er zum Zeitpunkt des Mordes 24 Mal vorbestraft. Dieter L. klaut sogar die Spardose seiner Tochter mit gerade mal 10 Euro Kleingeld drin. Natürlich hätte er auch staatliche Unterstützung beantragen können, aber irgendwer beim Amt hat ihm gesagt, dass pro Familie nur einmal gezahlt wird und er deshalb kein Geld bekommt. Dieter L. glaubt das. Weil er keine eigene Wohnung mehr hat, nimmt sich Dieter L. im September 2011 ein Zimmer im Hotel Robrock an der Bünderstraße in Hiddenhausen. Ein 23-Zimmer-Hotel, wegen seiner zentralen Lage besonders bei Handwerkern beliebt. Hier lernt Dieter L. die Seniorchefin Inge Robrock kennen, die Frau, die er später mit mehr als 10 Hammerschlägen töten wird. Inge und ihr Mann, der ebenfalls Dieter heißt, haben das kleine Hotel gegründet und aufgebaut. Schon vor 17 Jahren haben sie es an ihre gemeinsame Tochter verkauft. Das Paar baut für sich selbst ein Einfamilienhaus an der Birkenstraße im Hittenhausener Ortsteil Oetinghausen, direkt am Naturschutzgebiet. Aber so ganz können Inge und Dieter nicht in Hoteliersrente gehen. In ihrem neuen Privathaus richten sie sich 4 Pensionszimmer ein als Altersvorsorge. Eine schwere Stahltür trennt die Gästezimmer im Keller des Hauses von der Privatwohnung der beiden. Als das Hotel Robrock irgendwann ausgebucht ist, bietet die Familie Dieter L. ein Zimmer in der Pension von Inge Robrock in der Birkenstraße an. Dieter bleibt mehrere Monate in der kleinen Pension und lernt so auch den Tagesablauf von Inge und Dieter Robrock genau kennen. Jeden Tag fährt die 72-jährige Inge morgens die 3,5 Kilometer in ihr altes Hotel, um ihre Tochter bei der Arbeit zu unterstützen, und kommt erst am Mittag zurück. Auch ihr Mann Dieter hilft häufig im Hotel aus. Vormittags hätte ein Einbrecher in der Pension also freie Bahn. Für einen Mann wie Dieter L., der zu diesem Zeitpunkt Schulden von mehr als 10.000 Euro aufgetürmt hat, ist das die Gelegenheit. Anfang Juni zieht Dieter L. in ein möbliertes Apartment in der Nähe der Pension, das ebenfalls den Robrocks gehört, für 480 Euro Miete. Im ersten Monat kann er die Miete noch bezahlen, aber auch nur, weil er vorher ins Hotel Robrock eingebrochen ist und dort aus den Spielautomaten Geld geklaut hat. Aber das weiß zu diesem Zeitpunkt keiner. Aber schon im August ist das geklaute Geld alle und Dieter L. kann seine Miete für den Vormonat nicht mehr bezahlen. Inge Robrock versucht deshalb, Dieter L. zu erreichen, ohne Erfolg. Sie ist einfach zu nett, um die fällige Miete direkt bei ihm einzutreiben. Schließlich kennt sie ihren Gast schon ein Dreivierteljahr und sie mag ihn.
1: Sie hat ihn auch immer in Schutz genommen vor meinem Großvater, weil der hat eine Vorstellung von Arbeit, eine klassische Vorstellung von Arbeit, würde ich sagen. Und da er selten das Haus verlassen hat und so, hat er schon immer zu meiner Oma gesagt, hey, mit dem stimmt was nicht, lass uns den doch rausschmeißen. Und meine Oma hat in ihrer beschützenden Art einfach gesagt, ach, was du immer hast, du verstehst das nicht. Die jungen Leute, die können heute vom Computer arbeiten, und hat ihn beschützt, hat ihn einfach in Schutz genommen und hat gesagt, jetzt stell dich nicht so an.
0: Als Dieter L. zu ihr in die Pension zieht, erzählt sie am Gartenzaun, sie können sich freuen, sie kriegen den nettesten Nachbarn, den sie sich vorstellen können. Ein fürchterlicher Irrtum. Als die Ermittlungen am Tatort nach dem Mord abgeschlossen sind, kommt für Sonjas Familie nochmal ein schrecklicher Moment. Denn, und das wusste ich vorher tatsächlich auch nicht, die Polizei übergibt den Angehörigen einen Tatort, genauso wie ihn der Täter hinterlassen hat, eben mit all dem Blut.
1: Ich meine, natürlich hat jeder schon mal einen Krimi gesehen, aber wir waren da sehr ratlos. Und mein Vater hat einen Freund gebeten, in das Haus zu gehen und zu schauen, ob wir da selber putzen können, wie das halt aussieht. Und als der Freund rauskam, mein Vater war mit auf dem Parkplatz, hat er gesagt, nee, du solltest einen Tatortreiniger beauftragen und auf gar keinen Fall selber reingehen.
0: In den ersten Wochen nach der Tat stellen sich Sonja und ihre Familie so viele Fragen und machen sich selbst auch Vorwürfe.
1: Hätte Opa sich durchgesetzt und den rausgeworfen, wäre Yannick an dem Tag früh dahin gefahren, um den Rasen zu mähen, was er sollte. Oder wäre sie nicht vorher einkaufen gewesen, wäre sie an dem Tag einfach länger bei uns gewesen. Ach, das kann man so ewig weiterspinnen, das ist unendlich. Und das haben wir auch viel gemacht, bis zur Beerdigung auf jeden Fall.
0: Währenddessen bestreitet Dieter L. in seinen ersten Vernehmungen am Tattag überhaupt in der Nähe der Pension von Inge Robrock gewesen zu sein. Er will an diesem Donnerstagmorgen nach dem Aufstehen zu Hause den Film Transformers auf DVD gesehen haben. Um 10.30 Uhr fährt er dann zu seiner Chatbekanntschaft Liane M., bei der er um 14 Uhr ankommt. Diese Aussage wird Dieter L. erst im Prozess ändern und der beginnt am 10. Januar 2013 vor dem Bielefelder Landgericht. Etwa 30 Zuschauer drängeln sich im Gerichtssaal, um den Mann zu sehen, der für ein bisschen Geld eine mehrfache Oma so brutal erschlagen haben soll. Sonja ist gemeinsam mit ihrem Bruder Yannick und dem Rest der Familie dabei und erinnert sich noch genau an diesen ersten Prozesstag.
1: Ich muss sagen, von Anfang an hatte ich eher immer als Hauptgefühl den Wunsch, Opa zu beschützen. Der sah auch schlimm aus. Also mein Opa ist wirklich immer gut bei Futter gewesen als Wirt und der war Haut und Knochen. Der saß da in seinem Anzug, der ihm schlabberte, und Für mich war er nicht in der Lage, dort auszusagen, aber er musste und wir durften auch nicht mit vor. Also wir durften nicht mit an diesen Aussagetisch.
0: Was fühlt man da?
1: Mein Gefühl war, endlich fängt's an, damit es dann endlich vorbei ist. Also irgendwie ist das was auf der Liste, was noch ansteht. Eigentlich durch diesen engen Kontakt mit der Kripo wussten wir, dass das eigentlich eine sichere Sache ist. Ich hatte da keine Bedenken oder Sorgen, dass da irgendwas schief läuft oder dass der nicht verurteilt wird. Ich hatte Angst, dass irgendwas sein kann, was meinen Opa belasten könnte. Und ich hatte einfach nur den Wunsch, dass wir bald zu einem Urteil kommen und das dann vorbei ist.
0: Dieter L. trägt ein kariertes Hemd und verschwindet mit seinen grauen Haaren fast in seinem Parka. Er schweigt und dreht den Zuschauern und der Familie des Opfers die ganze Zeit den Rücken zu. Als Inges Ehemann Dieter Robrock ihm in die Augen sehen will, schaut Dieter L. weg. Sonja, welchen Eindruck hattest du denn von Dieter L. an diesem ersten Verhandlungstag?
1: Einen schwachen Eindruck. Ich hätte ihm gerne in die Augen geschaut. Es hat nicht funktioniert, er hat nicht geguckt. Ich hatte keinen Eindruck von ihm.
0: An diesem ersten Verhandlungstag kommt auch heraus, dass schon vorher zweimal ein paar hundert Euro aus der Kasse der Pension Robrock verschwunden sind. Und zwar genau zu der Zeit, als Dieter L. in der Pension gewohnt hat. Im Laufe des Prozesses kommen immer mehr Indizien heraus, die wie kleine Bausteine die Mauer der Anklage höher und dicker werden lassen. Eine Funkzellenauswertung ergibt zum Beispiel, dass sich Dieters Handy gegen kurz vor neun am Morgen des Mordes im Bereich des Tatortes eingeloggt hat, während er selbst angeblich noch zu Hause in seiner Wohnung eine DVD geschaut haben will. Und auch die Blutspuren an der Wand beim Tresor in der Pension Robrock stammen laut Gutachten eindeutig von Dieter L. Und mehr noch, auch das Blut, das die Ermittler einige Wochen vor dem Mord nach dem Einbruch im Hotel Robrock gefunden haben, kann eindeutig Dieter L. zugeordnet werden. Jetzt muss sich der Mann natürlich etwas einfallen lassen, also äußert er sich zum ersten Mal in dem Prozess und erzählt dabei plötzlich eine ganz andere Version von dem, was am 2. August 2012 passiert sein soll. Dieter L. baut seine Geschichte sozusagen um die Fakten herum. Mit leiser Stimme erklärt er, dass er am Mordtag doch in der Pension Robrock war. Er sei am 2. August 2012 um 10 Uhr morgens losgefahren, um seine Internetbekanntschaft Liane M. zu besuchen und habe dafür extra den Weg über Land genommen, weil er irgendwie die Zeit bis zu ihrem Feierabend um 14 Uhr überbrücken muss. Als er dabei zufällig bei der Pension der Robrocks vorbeifährt, entschließt er sich spontan mit Inge Robrock über die Miete zu sprechen, die er ihr schuldet. Dieter L. sieht, dass Inge Robrocks Auto auf dem Hof steht und als sie ihm nach mehrmaligen Klingeln nicht öffnet, geht er um das Haus herum. Dort sieht er dann, dass oben eine Gardine im Fenster flattert und bekommt, so sagt er es selber, ein komisches Gefühl. Er bemerkt, dass die Terrassentür aufgebrochen wurde und geht in die Wohnung, um nachzusehen, was passiert ist. Dort im Büro findet Dieter L. dann Inge Robrock in einer riesigen Blutlache. »Ich wollte nur noch weg«, lässt er seinen Verteidiger vor Gericht erzählen. Aus Angst, dass die Polizei ihn als Vorbestraften mit dem Tod von Inge Robrock in Verbindung bringt, rennt er panisch aus dem Haus, setzt sich in sein Auto und rast davon. Und selbst für sein Blut an der Wand im Büro hat Dieter L. eine Erklärung. Angeblich hat er sich den Arm schon einen Tag vorher an einer Wand aufgeschürft. Diese Wunde ist am Tattag unter der Dusche wieder aufgebrochen und das Blut muss dann irgendwie später an die Bürowand der Robrocks gekommen sein, als er den Raum nach Inge Robrock durchsucht hat. Ich sag's mal so, glaubwürdig ist was anderes, aber bei dieser Version ist Dieter L. geblieben. Er leugnet den Mord bis heute. Das ist natürlich für die Familie des Opfers besonders schwer.
1: Für mich macht's einen Unterschied, und zwar, weil ich Fragen habe. Es ist eine gewisse Ungewissheit am Ende. Es sind ein paar Sachen, die ich gerne wüsste und die er für sich behält. Und das finde ich ungerecht, dass er das darf. Ich würde wirklich gerne wissen, ob die noch einen Wortwechsel hatten. Ich würde gern wissen, ob die sich in die Augen geschaut haben. Ich würde gern wissen, wo die Handtasche meiner Oma ist. Die ist nämlich weg. Und auch ihr Handy und Portemonnaie. Das hat er noch mitgenommen. Und das ist auch nie aufgetaucht. Wenn er es zugeben würde, dann würde ich gern einige Fragen stellen. Und das nimmt er uns damit. Und das würde mir ja Unklarheit nehmen. Und ich habe das Gefühl, dass es irgendwie helfen könnte.
0: Und auch für das Gericht ist natürlich klar, dass diese Version nicht stimmen kann. Die Chatbekanntschaft Liane M. erinnert sich in ihrer Vernehmung daran, dass die Wunde am Arm von Dieter L. noch ganz frisch war, als er sie an diesem Tag um 14 Uhr abgeholt hat. Und auch die Uhrzeit, an der Dieter L. in der Pension gewesen sein will, stimmt nicht mit der Auswertung seiner Handydaten überein. Die belegen eindeutig, dass Dieter L. nicht gegen 10.30 Uhr, sondern schon um kurz vor 9 in der Nähe der Pension war, kurz bevor Inge Robrock ermordet wurde. Außerdem sagen vor Gericht auch zwei psychiatrische Gutachter aus. Sie beschreiben Dieter L. als einen Menschen, der sehr sensibel und empfindsam ist und der sich schnell angegriffen fühlt. Allerdings stellen die beiden Gutachter bei Dieter L. soziopathische Persönlichkeitszüge fest. Das heißt, es fällt ihm schwer, soziale Normen und Regeln einzuhalten und ein eigenes Versagen zu ertragen. Er sucht die Schuld immer bei der Gesellschaft und nie bei sich selbst. Laut der Gutachter eine Konsequenz aus seiner Kindheit ohne Wärme, Schutz oder Unterstützung durch seine Eltern. Ich komme im Leben zu kurz, man verweigert mir, was mir zusteht, also nehme ich mir, was mir zusteht. So fasst es einer der Psychologen vor Gericht später zusammen. Dazu passt auch, was Dieter L. im Prozess aussagt. Seit der Trennung von meiner Frau werden mir dauernd Delikte angelastet, die ich nicht begangen habe. Zitat Ende. Trotzdem sind sich die beiden Gutachter sicher, dass Dieter L. voll schuldfähig ist. Das Urteil gegen ihn fällt am 31. Januar 2013. Der Verteidiger von Dieter L. hatte vorher einen Freispruch für seinen Mandanten gefordert, der nach wie vor darauf beharrt, unschuldig zu sein. Staatsanwalt Christoph Mackel fordert dagegen eine lebenslange Freiheitsstrafe. Als das Urteil fällt, geht ein erleichtertes Raunen durch den Gerichtssaal. Sie haben sich während des Prozesses nicht zur Sache eingelassen und erst die Beweisführung abgewartet. Erst danach haben sie auf einmal behauptet, auf dem Weg zu ihrer Freundin bei der Pension gestoppt und die Wirtin bereits tot aufgefunden zu haben, wendet sich der Vorsitzende Richter Wolfgang Korte direkt an den Angeklagten. Das ist nicht sehr lebensnah. Das Gericht verurteilt Dieter L. deshalb zu einer lebenslangen Haftstrafe. Das bedeutet, er muss für mindestens 15 Jahre ins Gefängnis. Für die Familie ist dieses Urteil eine Erleichterung. Dieter Robrock, der Mann, der durch den Mord seine Frau verloren hat, sagt nach dem Prozess: Ich bin zufrieden mit dem Urteil, trotzdem werde ich die Pension nie mehr betreten können. Sonja, ich frage dich mal ganz direkt, wie ging es deinem Opa damals und wie geht es ihm heute?
1: Damals haben wir gedacht, das überlebt er nicht. Das hat er auch gesagt. Er hat auch ganz oft gesagt, ich komme bald nach. Das hat uns schon Sorgen gemacht. Aber ich würde heute sagen, ich würde nicht sagen, dass er glücklich ist. Weil ich glaube nicht, dass man danach nochmal so richtig von Herzen glücklich sein kann. Aber ich würde sagen, er hat das Beste daraus gemacht. Mein Opa hat einen geregelten Alltag. Mein Opa ist relativ gesund für sein Alter. Mein Opa hat wieder eine Lebensgefährtin, die sich herzlich um ihn kümmert, die immer für ihn da ist, die ihm sehr gut tut. Und die auch ganz viel Freude in sein Leben holt.
0: Auf Sonjas Familie kommt nach dem Prozess noch eine sehr unangenehme Aufgabe zu, die ich im Nachhinein einfach komplett unglaublich finde. Der Anwalt von Dieter L. fordert die Familie auf, die Sachen seines Mandanten zu verwahren. Und zwar bis er wieder aus dem Gefängnis kommt.
1: Genau, da geht es jetzt ja nicht darum, dass wir Geschädigte sind, sondern da geht es ja um quasi ein anderes, nämlich wir sind auch in einem Mietverhältnis mit ihm gewesen als Vermieter. Und als Vermieter sind wir laut diesem Schreiben dazu verpflichtet, seine Sachen aufzubewahren, sein Hab und Gut. Und dementsprechend waren wir auch dafür verantwortlich, in die nicht geräumte Wohnung zu gehen und jedes Einzelteil für ihn zusammenzupacken. Also mein Vater hat es beim besten Willen nicht eingesehen. Alles, was da war, wurde verkauft oder weggeworfen.
0: Ich glaube, das ist sehr nachvollziehbar. Nach dem Urteil wird es ruhig um Dieter L. Sein Verteidiger kündigt zwar direkt am letzten Prozesstag an, in Revision gehen zu wollen. Dazu scheint es aber nie gekommen zu sein. Zumindest lässt sich darüber nichts finden. Und Dieter L. sitzt immer noch im Gefängnis. Trotzdem lässt er die Familie nicht in Ruhe und schreibt ihnen aus der Haft einen Brief.
1: Wir haben den 2 Wochen nicht geöffnet, weil wir uns erst gefragt haben, egal was da steht, wollen wir das überhaupt lesen? Allein das empfinde ich als Zumutung. Wir haben uns auch gefragt, wieso darf der uns schreiben? Warum informiert uns da nicht einer vorher? Warum werden wir nicht gefragt, ob das in Ordnung ist? Also da haben wir schon so ein bisschen an unserem Rechtsstaat gezweifelt oder uns gefragt, wie das zustande kommen kann. Als wir ihn dann gelesen hatten, haben wir es alle bereut, weil der Brief voll mit Vorwürfen war. Der Brief richtete sich an meine Mutter und er hat da zusammengesponnen, wie der Tattag abgelaufen ist und dass es jemand aus unserer Familie gewesen sein müsste. Und er weiß das und er bittet sie jetzt ein letztes Mal, das auch auszusagen. Ansonsten bla bla bla. Ich weiß nicht mehr genau, was er geschrieben hat, aber es klang eine Drohung mit. Ich frage mich einfach, wie das sein kann. Wird das nicht gelesen? Ich war damit völlig entsetzt und habe dann schon etwas später den Staatsanwalt, der damals aktiv war, angerufen. Und der hat mich gebeten, diesen Brief ihm weiterzuleiten. Und daraufhin habe ich so ein nettes kleines Schreiben von ihm bekommen. Und ich liebe den letzten Satz, den kann ich gerne mal vorlesen. Es ist nicht zu akzeptieren, dass ein verurteilter Straftäter derart auf Tatopfer einwirkt. Ja, das sehe ich auch so. Und ich frage mich, wie das passieren kann.
0: Was habt ihr dann mit dem Brief gemacht?
1: Wir haben den sofort weggeworfen. Es war einfach auch wieder irgendwie ekelhaft, den da zu haben. Ich habe den abfotografiert und den weggeworfen.
0: Laut Urteil muss Dieter L. bis mindestens 2028 im Gefängnis bleiben. Aber das heißt auch, dass er irgendwann wieder rauskommt. Sonja, macht dir das Angst?
1: Ja, leider schon. Ich spreche das wirklich ungern aus und gestehe mir das auch nicht gern ein, aber es macht mir Angst. Es ist so, dass der gestört ist, dass er in seiner Realität nicht verantwortlich für seine Taten ist, dass ihm alle Sachen nur so passieren. Und dann sind wir ja für ihn wahrscheinlich auch verantwortlich dafür, dass er jetzt im Gefängnis sitzt. Und wenn dann eine Schuldzuweisung in seinem Kopf ist, dann fühle ich mich nicht in Gefahr, aber meine Eltern. Das macht mir Angst.
0: Die Pension, die für Inge und Dieter Robrock Altersvorsorge werden sollte und dann zum Tatort wurde, hat die Familie verkauft. Auch für Sonja persönlich hat der Mord an ihrer Oma direkte berufliche Konsequenzen.
1: Da es ein Familienunternehmen ist, in zweiter Generation mit meinen Eltern, und ich habe auch Hotelfach gelernt, war langfristig schon geplant, dass ich das Hotel übernehme. Nach dieser Tat, und jetzt kommt wieder hätte, würde, wäre, ich weiß es nicht, aber auf jeden Fall habe ich irgendwann die Lust verloren, das wirklich zu übernehmen. Und daraufhin haben meine Eltern sich natürlich gedacht, naja, jetzt Anfang 50, irgendwann kommt die Rente, dann fangen wir doch mal an abzubauen und zu verkaufen. Und genau das haben wir auch gemacht. Das hat auch ein paar Jahre gedauert. Aber jetzt letztendlich ist es so, unser Hotel ist verkauft und wir machen alle was anderes.
0: 2019 verkauft die Familie das Hotel Robrock, das Sonjas Eltern gehörte. Und jetzt, wo wir über die Fakten des Falles gesprochen haben, würde ich gerne noch ein bisschen über deine Gefühle sprechen. Sonja, was empfindest du, wenn du heute an Dieter L. denkst?
1: Vor allem ist es Ekel, weil ich was für ihn fühle. Lange hatte ich irgendwie den Wunsch zu vergeben, weil man ja dann keine Gefühle mehr, so dachte ich auf jeden Fall, hat. Aber das ist für mich nicht umsetzbar und ich habe da einfach akzeptiert, dass ich den auf eine gewisse Art verachte. Ich würde von mir behaupten, dass ich irgendwie schon ein reflektierter Mensch bin und weiß, jeder hat sein Päckchen zu tragen und es macht einem zu dem Menschen, der man heute ist. Und ich weiß, dass ihm das auch so geht und dass er sich seine Geschichte auch nicht ausgesucht hat. Und trotzdem weiß ich, dass einem viele Sachen passieren können und dass man aber selber das daraus macht, was man macht und dass man immer Herr seines eigenen Lebens ist. Und das weiß er nicht. Und deswegen ist er für mich schuldig.
0: Aber da sind ja wahrscheinlich auch noch andere Gefühle. Also Wut natürlich und bestimmt auch Hass.
1: Hätte mir ein anderer Mensch meine Oma nicht weggenommen, wäre ich ganz sicher jemand, der sagen würde, niemand verdient den Tod. Aber um da ganz ehrlich zu sein, für den Frieden von mir und für meine Familie würde ich mir wünschen, er wäre tot. Weil da immer noch irgendwo eine kleine Angst ist, weil man weiß, er kommt, irgendwann kommt er raus. Ich bin sicher, er wird wieder töten. Er hat kein anderes Lebenskonzept, als andere Leute zu belügen, zu bestehlen und zur Not auch zu töten.
0: Würdest du sagen, dass der Mord dich als Person, als Charakter verändert hat?
1: Also mich als Person denke ich nicht, aber situativ hat es mich auf jeden Fall verändert, weil ich erinnere mich gut dran, weil auch Opa diese Geschichte oft erzählt hat, der Polizei, wie war meine Oma. Und die haben mal Urlaub in Italien gemacht und dann ist einer auf der Vespa vorbeigefahren und hat ihre Tasche stehlen wollen. Und meine Oma hat sich an der Tasche festgekrallt und er hat sie einige Meter hinter sich hergezogen, sodass sie sich dabei total verletzt hat. Sie hat ja nur die Tasche loslassen müssen. Das heißt, meine Oma war eine resolute Frau. Das gebe ich nicht her, das lasse ich nicht mit mir machen. Ich bewundere sie auch dafür. Aber ich würde es heute nicht mehr machen. Wenn jemand mich bedrohen würde, wenn jemand einbrechen würde, ich würde ihm alles, was ich habe, hinwerfen. Ich würde es nicht mehr verteidigen, weil der Preis ist zu hoch. Ich würde nicht wollen, dass jemand dafür sein Leben gibt. Ich will es nicht machen und ich hoffe auch, dass keiner meiner Familienmitglieder das wieder tut.
0: Du hast mir ja im Vorgespräch erzählt, dass es da Verletzungen aus dieser Zeit gibt, die keiner sieht. Was genau meinst du damit?
1: Ich gehe ganz normal durch den Alltag. Ich bin ein fröhlicher Mensch. Das ist, glaube ich, das Erste, was auch jeder sagen würde, der mich beschreiben soll. Das heißt, das hat mich nicht so verändert. Aber ich denke täglich an diesen Mord und an meine Oma. Ich würde sagen, dass das vor allem Trigger sind. Zum Beispiel ist es bei mir Werkzeug. Und wie oft hat man damit zu tun oder sieht Leute an einer Baustelle arbeiten? Oder es sind eben für mich besonders auch Tresore. Und ich arbeite mit Geld. Ich muss jeden Tag Geld einschließen. Und das begleitet mich im Alltag. Ich bin jeden Tag eigentlich damit konfrontiert. Und in dem Moment drückt man das natürlich dann wieder weg, weil man ist unter Leuten, unter Kollegen oder in der Öffentlichkeit. Und ich würde jetzt auch nicht in Tränen dazu ausbrechen, aber ich könnte einfach dieses Gedankenrad laufen lassen und das jedes Mal einfach zu stoppen und mich wieder zurück in den Tag zu holen, das kostet einfach Kraft.
0: Gleichzeitig meintest du aber auch, dass du manchmal gerne öfters über den Mord an deiner Oma erzählen würdest.
1: Genau, also nicht unbedingt den Leuten, aber wirklich Menschen, die irgendwie zu Freunden geworden sind. Wenn die das noch nicht wissen, dann habe ich das Gefühl, unehrlich zu sein, als hätte ich was verschwiegen. Das Problem ist, wie fängt man so ein Thema an? Und man möchte den anderen ja auch nicht überfordern und das macht man mit so einem Thema. Für mich ist es so, ich brauche da gar kein Statement dazu oder irgendwie einen Schulterklopfer oder einen mitleidigen Blick oder für mich reicht es einfach zu wissen, hey, der weiß das jetzt und der kennt mich dadurch jetzt einfach ein bisschen besser.
0: Und jetzt die Frage, die ich mir bei so vielen Verbrechen schon gestellt habe und natürlich in deinem Fall ganz besonders, kann man so eine Tat überhaupt jemals verarbeiten?
1: Ich glaube, für uns und auch für mich ist es unverändert so, wenn man das wieder thematisiert und wenn wir darüber reden und es kommt vor, also es ist jetzt nicht ständig, aber es kommt einfach vor, dann sind es Momente, in denen wir sie auch einfach vermissen, wie als hätte man einfach einen Angehörigen verloren. Sobald man aber die Tat mit einbezieht und die Umstände, wird es richtig schmerzhaft. Dann wird es auch richtig emotional. Dann überdeckt das teilweise die Trauer, einfach um den Menschen, sondern auch um diese Unvorstellbarkeit dieser Tat ausgesetzt zu werden und den ganzen Konsequenzen. Das ist wie als wenn dann alles still wird. Also einem gehen die Worte aus. Ich merke das irgendwie auch jetzt. Ich kann das kaum beschreiben. Solange man mit sowas lebt und einen Alltag hat, der ganz normal funktioniert und einen das nicht weiter beeinflusst, dann scheint es für mich in Ordnung. Ich glaube halt nicht, dass man das verarbeiten kann. Ich habe auch nicht das Gefühl, erst recht nicht mein Opa, der wird das nie verarbeiten. Der ist auch täglich damit belastet, das hat er mir mal gesagt. Aber wir führen ein normales Leben und wir sind eine sehr glückliche Familie und wir haben einen sehr starken Zusammenhalt. Und ich glaube, damit würde ich schon sagen, ja, also uns geht's gut. Das ist irgendwie das Wichtigste. Verarbeiten, ich weiß nicht, wie das funktionieren soll. Weil die Tat ändert sich nicht. Es ist jetzt 8 Jahre her. Für mich hat sich nichts geändert. Meine Gefühle haben sich nicht verändert. Ich bin da genauso sprachlos. Ich bin genauso schockiert, dass uns das passiert ist. Ich weiß auch von meiner Familie, dass das irgendwie so einem die Luft raubt.
0: Ich muss an der Stelle mal ein ganz großes Danke aussprechen an Sonja und auch an ihren Bruder Yannick, der sie ja zu diesem Interview jetzt begleitet hat. Ich finde das ganz beeindruckend, wie ihr euch als Familie verhaltet, wie ihr miteinander umgeht, wie ihr euch einander Halt gibt. Und ich finde es natürlich auch extrem beeindruckend, wie reflektiert und wie offen und wie ehrlich du jetzt über diesen Fall gesprochen hast, was ja natürlich für dich überhaupt nicht einfach war. Und dafür möchte ich dir gerne danken.
1: Sehr gerne. Danke, dass ich kommen durfte.
0: Das war heute unsere etwas andere Folge Verbrechen von nebenan mit Sonja, die mir die Geschichte ihrer Oma erzählt hat, die ermordet wurde. Ich hoffe, euch hat dieser etwas andere Fall gefallen. Ich jedenfalls kann für mich sagen, dass das eine der bewegendsten und emotionalsten Interviews war, die ich in meiner doch nicht ganz so kurzen Karriere als Journalist geführt habe. Und das ist auch für mich was ganz Besonderes. Schreibt mir gerne eure Gedanken zu dem Fall bei Instagram und bei Facebook. Und da werde ich natürlich auch Fotos und weiteres Material zu dem Fall posten, das Sonjas Familie mir zur Verfügung gestellt hat. Ja, das war die erste Folge Verbrechen von nebenan 2021. Und wir hören uns in 2 Wochen wieder. Ich freue mich auf euch und tut mir einen Gefallen. Bleibt bitte gesund bis dahin. Tschüss.
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1: Hallo und herzlich willkommen zu So bin ich eben, euer Psychologie-Podcast für alle Normalgestörten mit Stefanie Stahl
2: und Lukas Klaschinski.
1: Und heute bei uns zu Gast Nora Blum. Hallo Nora.
3: Hallo, danke, dass ich da sein darf.
1: Und Nora ist Unternehmerin. Sie hat das Unternehmen Selfie gegründet. Sie widmet sich sehr als Unternehmerin dem Thema Freundlichkeit, aber auch für dein Privatleben. Und jetzt ist dein neues Buch raus, Radikale Freundlichkeit zu mehr Lebensfreude. Und dieses Konzept, also was Freundlichkeit eigentlich bringt, weil viele sehen es ja auch als Schwäche an, das bringst du uns heute näher. Also danke, dass du da bist. So, erzähl doch mal, Nora, als Unternehmerin oder auch als Unternehmer, da ist ja Freundlichkeit was, was einem nicht abtrainiert wird, aber in manchen Punkten als Schwäche angesehen wird. Ne? Wenn du Chefin bist, wenn du irgendwelche Verhandlungen führst, was sind da deine Erfahrungen und warum hast du gesagt, du willst dich dem Thema widmen? War es aus dieser Unternehmerrichtung her? Weil manchmal widmet man sich einem Thema, so habe ich das gemacht, zumindest mit Fühl dich ganz, mit dem man selber ein Thema hat. Ne?
3: Ja, auf jeden Fall. Also so war es bei mir auch. Ich, wie du gesagt hast, komme ja aus der Unternehmenswelt und habe vor 8, 9 Jahren ein Gesundheitsunternehmen aufgebaut, Selfie, wie du gesagt hast, und auch relativ erfolgreich, also mit zeitweise über 100 Mitarbeitenden, viele Millionen Euro an Investorengeldern eingesammelt. Und mir ist in der Tat einmal eine Investmentabsage reingekommen, also mir wurde Geld verwehrt sozusagen, auf Basis des Grundes, dass ich zu freundlich sei.
1: Ah.
3: Mir wurde nachgesagt, ich hätte nicht die notwendige Ellenbogenmentalität, die es so in der Unternehmenswelt braucht. Und das war für mich schon ein entscheidender Moment, wo ich gedacht habe, das ist echt spannend, dass in unserer Gesellschaft Freundlichkeit sofort mit Schwäche gleichgesetzt wird, auch mit fehlender Durchsetzungsfähigkeit, und dass so Härte, Ellenbogenmentalität Werte sind, die erstrebenswert sind. Und das war für mich auch so ein Moment, wo ich gedacht habe, ah, das ist ein... ist interessant, weil gleichzeitig, während ich gemerkt habe, okay, meine Freundlichkeit wird oft missverstanden, es wird mit Nachgiebigkeit gleichgesetzt, habe ich doch auch gemerkt, dass ich sagen würde, in meiner unternehmerischen Laufbahn war meine Freundlichkeit eigentlich mein größter Erfolgsfaktor, weil wir einfach wahnsinnig loyale Mitarbeitende immer hatten, weil wir viele Vertragspartnerschaften hatten, die mit uns gerne zusammengearbeitet haben, und ich nach wie vor sagen würde, meine Freundlichkeit war etwas, was sehr, sehr wichtig war für den Erfolg der Firma. Aber dann in der Diskrepanz dieses Stigma, Freundlichkeit ist schwach, Freundlichkeit ist nicht erstrebenswert, und das Gleiche ehrlicherweise sehe ich so ein bisschen auch im gesellschaftlichen Leben aktuell. Freundlichkeit ist ja jetzt, würde ich sagen, nicht was gerade super in ist, sondern eher ein bisschen out. Wir haben, also zeigen auch jegliche Umfragen, dass das soziale Miteinander leidet, wir haben viel Respektlosigkeit, Gleichgültigkeit etc. Und gleichzeitig macht uns Freundlichkeit ja so krass glücklich, und ich möchte mit diesem Buch Menschen daran erinnern, dass es eben keine Schwäche ist, sondern eine Stärke, die uns sehr glücklich macht.
2: Ich komme ja gerade aus Mexiko. Ich war jetzt 3 Wochen auf einer Mexiko-Reise, und da fand ich das so umwerfend. Das geht, glaube ich, allen Menschen so, also die nach Mexiko reisen, wie freundlich die Mexikaner und Mexikanerinnen sind. Also die haben ja auch so echten Charme. Und Charme ist ja irgendwie so eine Qualität, die, denke ich, völlig unterschätzt wird. Also Charme, und das ist ja auch oft eng assoziiert zu Freundlichkeit, macht das Leben doch so wahnsinnig viel angenehmer und den Umgang so viel schöner. Und ich ärgere mich eigentlich immer wieder und seit vielen Jahrzehnten über die Deutschen, dass sie einfach nicht öfter mal freundlicher oder zugewandter sein können, auch in ihrer ganzen Dienstleistungsmentalität. Immer wieder eigentlich, wenn ich aus anderen Ländern komme, nicht aus allen, es gibt auch gerade in Europa das ein oder andere Land, da ist die Freundlichkeit ist auch nicht so groß, aber gerade jetzt bei weiteren Reisen denke ich, meine Güte, was ist das hier für ein schrecklicher Umgang?
1: Also aber nicht in Berlin, Steffi.
2: Ja, das fällt mir immer wieder auf, und ich finde es eigentlich so schade, dass es den Deutschen so schwer fällt. Und ich kann mich da nicht immer so ausnehmen, muss ich sagen, aber ich habe mir das selber inzwischen auch zur Geisteshaltung gemacht. Ich muss mich auch immer wieder selber ertappen, manchmal auch bei einer kleinen Faulheit, wo ich einfach nur aus Faulheit dann mal nicht irgendwas beantworte, zum Beispiel per WhatsApp oder so, oder nicht ausreichend freundlich beantworte. Also ich denke, es ist ein wirklich ganz, ganz wichtiger Punkt. Nora, wie siehst du das denn? Oder was ist da, ich sag mal, deine Forschung, wenn das ja dein Thema ist? Also Deutsche im Vergleich zu anderen. Und wie kommt es, dass es bei anderen Völkern anscheinend manchmal so viel größer geschrieben ist oder die einfach freundlicher sind oder sind die einfach nur besser drauf? Die Deutschen sind ja auch oft nicht gut drauf. Das muss man auch sagen.
3: Ja, Steffi, die von den Erfahrungen, die du erzählt hast, die kenne ich ganz viel. Also ich glaube, wir kennen das alle. Man kommt irgendwie so aus einem Urlaub, aus einem anderen Land und man ist so ganz erfüllt davon, so, oh, die Leute waren so freundlich dort und findet es so schön. Und dann, zack, kommt man wieder zurück nach Deutschland. Ich wohne ja auch in Berlin und einem knallt diese Unfreundlichkeit teilweise ins Gesicht und man ärgert sich selbst, aber ist sofort auch wieder auch ein bisschen in diesem Modus. Es steckt ja auch wahnsinnig an, diese Unfreundlichkeit, muss man sagen. Also da sind verschiedene Faktoren. Es ist in der Tat so, dass Deutschland bei den Freundlichkeitswerten als Land jetzt nicht ganz oben steht, muss man sagen. Das ist zum einen natürlich, liegt es daran, dass wir schon auch von der Schule an so ein bisschen diese Ellenbogenmentalität, dieser Konkurrenzdruck, dass wir den sehr stark in den Vordergrund stellen. Also wir müssen uns irgendwie individualistisch selbst durchsetzen. Unsere eigenen Erfolge werden höher gewertet als jetzt Werte wie Fürsorge oder eben ein freundliches Miteinander. Und das macht natürlich was mit uns. Das andere ist auch, dass unser Stresserleben nachweislich auch einen extremen Einfluss auf unsere Fähigkeit hat, freundlich zu sein. Ich glaube, wir kennen das auch alle, wenn man irgendwie super gestresst ist und ganz viel um die Ohren hat und dann braucht es manchmal nur so eine Kleinigkeit, um direkt auf die Palme zu gehen und sofort auch aggressiv zu reagieren. Und das zeigen auch in der Tat Studien, finde ich ganz schön, dass wenn wir im Stress sind, unsere sozialen Hirnregionen, also die für soziale Fähigkeiten wie Perspektivübernahme und Empathie zuständig sind, dass die in Teilen in der Aktivität ein bisschen runtergeschraubt sind, weil wir einfach in diesem Tunnelblick sind und uns nur um uns selbst drehen. Und das macht natürlich sofort was mit uns. Wir können dadurch dann direkt ein bisschen weniger freundlich sein und das sind so Faktoren, also unser Stresserleben, aber eben auch, wie wir groß werden, mit welchen Werten, die natürlich einen Einfluss darauf haben, wie man als Individuum oder auch als Land zur Freundlichkeit steht.
2: Und vielleicht auch zwei Werte, die die Deutschen ja oft hochhalten. Das eine ist so Authentizität und das andere ist die viel zitierte German Ehrlichkeit. Ne? Also, ja, dass Deutsche ja auch oft denken, sie müssten besonders ehrlich und authentisch sein und warum soll ich freundlich sein, wenn mir nicht da ist oder warum soll ich dich anlächeln, wenn ich denke, du bist ein Arsch. Ich kann mir vorstellen, dass das da auch vielleicht mit reinspielen könnte.
3: Komplett. Also auch wenn ich sage, ich schreibe über radikale Freundlichkeit, begegnet mir oft so, ja, aber lieber unfreundlich als so dieses aufgesetzte Freundlichkeit. Ja, fair. Ich glaube, was da oft missverstanden wird, ist, dass Freundlichkeit überhaupt nicht bedeutet, immer lieb zu einem Ja und Amen zu sagen und immer nur zu lächeln und so ein bisschen toxisch positiv zu sein und man nichts ansprechen darf. Ganz im Gegenteil. Also Freundlichkeit bedeutet eben auch einen ehrlichen Umgang mit anderen und uns selbst, eben nicht in diese Konfliktscheu reinzugehen, sondern auch Konflikte offen anzusprechen, aber eben in einer freundlichen Art und Weise. Und es respektvoll zu tun, es auch frühzeitig zu tun. Und ich glaube, das wird ab und zu so ein bisschen missverstanden. Also ich möchte überhaupt nicht die Leute dazu anregen, jetzt immer nur lächelnd und happy as can be durch die Welt zu gehen, sondern dass man manchmal aber, wenn man in diesem, ich sag mal so ein bisschen typischen neutralen, negativen Status ist und einfach so durch die Straßen geht und alle Leute um einen herum erstmal irgendwie so denkt, ach, diese Idioten, dass man dann in diesen Momenten sich bewusst so ein bisschen ertappt und sagt, oh, ich probiere jetzt mal so bewusst so ein kleines Lächeln aufzusetzen. Und ich mache das oft, also dass ich mich wirklich so bewusst dann dafür entscheide, einmal kurz zu sagen, ey, ist doch eigentlich alles gut gerade und lächle die Leute um mich herum an. Und es macht krass was mit der eigenen Zufriedenheit, weil viele Leute zurücklächeln und man fühlt sich sofort sehr viel verbundener mit den Menschen um einen herum, als wenn man die sofort nur als Gegner ansieht.
1: Das stelle ich auch ganz oft fest, dass es ja eigentlich im Grundprinzip auch beim Thema Freundlichkeit darum geht, andere zu sehen und gesehen zu werden. Wir sind ja ganz tief darauf programmiert, einfach sozial miteinander gut in Interaktion zu kommen. Und das hilft total, wenn wir freundlicher durch die Welt gehen. Also wenn ich irgendwo abbiege, jemandem die Vorfahrt nehme und den übersehe und dann nicht irgendwie zu sagen, oh Mann, ey, du bist aber auch ganz schön schnell an die Kreuzung rangerast, sondern, oh, Entschuldigung, ich habe dich nicht gesehen. Ne? Entschärft total die Situation. Und gleichzeitig das, was du gesagt hast, wenn man in den Urlaub fährt, ist man viel, viel niedriger mit seinem Stresslevel und es fällt viel leichter, freundlicher zu sein. Und ich würde sagen, hinzu kommt, dass man, wenn man irgendwo in einer neuen Region ist, auch eher gewillt ist, ein bisschen langsamer zu machen und sich anzupassen auf die Leute, die da sind. Und wenn man dann wiederkommt und vielleicht auch wieder in seinen Stress gerät, dann ist der Kontrast besonders hart. Ich glaube, es ist nicht nur dem geschuldet, dass Deutsche besonders unfreundlich sind, obwohl ich mich manchmal schon frage, hey, geht das auch so minimal freundlicher? Dann muss man sich natürlich auch immer selber angucken. Wie würdest du das Konzept der radikalen Freundlichkeit beschreiben? Was sind da alles für Bausteine drin?
3: Also das Konzept der radikalen Freundlichkeit bedeutet erstmal nur einen maximal wohlwollenden Umgang mit anderen und mit uns selbst aber auch gegenüber. Also wie gesagt, es bedeutet überhaupt nicht, dass ich mich immer nur um die Bedürfnisse der anderen kümmern muss, sondern auch meine eigenen Bedürfnisse soll ich wichtig nehmen, die ja auch oft dann gegeneinander aufwiegen und sich entscheiden. Aber jegliche Entscheidung, wenn ich jetzt sage, ich möchte jetzt nicht beim Umzug helfen, sage ich jetzt mal, das freundlich zu kommunizieren. Mhm. Also es bedeutet insofern überhaupt nicht dieses Konfliktscheu. Was ich mit radikaler Freundlichkeit meine, ist, es wirklich von dem Ursprung des Wortes an, also zu machen und nicht nur in den Situationen, wenn es uns leicht fällt. Also du bist jetzt sehr freundlich zu mir gewesen, es fällt mir jetzt sehr, sehr leicht, auch zu dir freundlich zu sein. Mhm. Und radikale Freundlichkeit bedeutet aber eben auch, gerade dann freundlich zu sein oder es zu probieren in Momenten, wenn es uns schwerfällt. Also wenn wir beispielsweise auf der Straße angepumpt werden, können wir ja mal entscheiden, so, ey, pumpe ich jetzt zurück? Mhm. Oder atme ich dreimal tief durch und denke, ey, was denn hier vielleicht gerade passiert? Mhm. Und probiere trotzdem noch auf Augenhöhe zu bleiben und respektvoll zu bleiben. Und das ist halt so eine Situation, wo es einem eher schwerfällt. Ja. Mhm. Ich habe auch in meinem Buch, beschreibe ich ganz viele verschiedene Situationen, wo es wirklich schwierig ist, freundlich zu bleiben. Also ja, beim Streiten, wenn man eben Grenzen setzt, im Job, auch in politischen Diskussionen, wenn jemand wirklich ganz und gar nicht deiner Meinung ist. Mhm. Dass wir es gerade in diesen ganzen schwierigen Situationen mit Fremden auf der Straße schaffen, trotzdem den Menschen dahinter zu sehen und respektvoll miteinander umzugehen und was eben auch die positiven Effekte auf unsere eigene Lebenszufriedenheit dadurch sind. Mhm.
2: Was empfiehlst du denn, wenn man jetzt angepumpt wird?
3: Also gibt es verschiedene Optionen. Also ich sage immer, das allererste, was man machen soll, wenn man aus der Seite angepumpt wird, ist erstmal dreimal tief durchatmen, um so ein bisschen das Nervensystem zu beruhigen. Genau das. Das kennt man ja auch, dass man dann so ein bisschen aus dieser automatischen Verhaltensweise von Zurückpöbeln erstmal runterkommt. Das zweite ist, was ich immer probiere, ist, eine wohlwollende Erklärung für das Verhalten meines Gegenübers zu finden. Weil sehr oft nehmen wir ja das Verhalten sofort persönlich, fühlen uns selbst total getriggert, reagieren dann auch total aggressiv. Und ganz, ganz oft, wenn wir unfreundlich behandelt werden, ist es ja so, dass einfach unser Gegenüber einen scheiß Tag hatte zum Beispiel. Hm. Oder
1: das schon ein Leben lang.
3: Oder das schon ein Leben lang bei vielen. Ja, ist natürlich so. Und da probiere ich immer mit so kleinen Kniffen mich daran zu erinnern. Also ich hatte es jetzt zum Beispiel neulich in der U-Bahn, in der U8, also die Berliner kennen das jetzt. Es ist auch für mich manchmal dann schwierig, freundlich zu bleiben. War jemand, der mittags schon sehr betrunken in der U-Bahn war und alle Leute angebrüllt hat, die da lang gegangen sind. So. Und es gab dann einige, die zurückgebrüllt haben. Es gab andere, die sich krass über diese Person aufgeregt haben. Und ich habe gemerkt, so, es ist super viel Anspannung in diesem Bahnabteil. Was ich dann immer mache, ist so als kleine Mini-Intervention, ich probiere mir die Person vorzustellen, wie sie als kleines Kind unterm Weihnachtsbaum gesessen hat und ein Geschenk ausgepackt hat. Noch so ganz harmlos und voller Freude. Und dann frage ich mich, was wohl passiert sein muss zwischen diesem Zeitpunkt und jetzt dem Zeitpunkt, wo diese Person in der Bahn sitzt und mich anpöbelt. Hm. Und ich will damit das Verhalten überhaupt nicht rechtfertigen, ganz und gar nicht oder gutheißen. Und das bedeutet auch nicht, dass ich nichts sagen darf. Aber ich verbinde mich dadurch ein bisschen mit meiner Empathie und mit dem Wissen darum, dass alle Menschen irgendwann auch mal gut waren und freundlich und irgendwie mit großen Augen in die Welt geschaut haben. Und automatisch bin ich nicht in so einem Modus mehr, dass ich mich abfacke, sondern dass ich ein bisschen wohlwollender auf die Person schaue und dann auch respektvoll entweder klar sagen kann, so bitte reden Sie so nicht mit mir, oder es eben auch einfach mal gehen lassen kann. Mhm. Aber diese Empathie hilft sehr dabei. Und am Ende muss ich sagen, war ich auf jeden Fall von allen in diesem U-Bahn-Abteil die entspannteste von allen, weil alle anderen haben sich aufgeregt. Und das ist ja das mit Freundlichkeit. Wenn wir uns nicht so ärgern, wenn wir empathisch mit unserem Gegenüber sind, es nicht so zu uns rüberziehen, dann sind wir meistens auch ein bisschen unabhängiger davon und entspannter.
1: Ja. Ich finde das ein sehr wichtiges Prinzip. Das ist ja im Grunde das humanistische Prinzip zu sagen, wir sind alle als Menschen wertvoll. Wir verhalten uns nicht immer wertvoll. Ich hatte, glaube ich, zuletzt, was das anbelangt, eine Begegnung im Hausflur mit einem Mensch, der substanzabhängig war und sich gerade einen Schuss setzen wollte da.
3: Oh, schön.
1: Und sein Spritzbesteck schon ausgebreitet hat. Und ich so, oh ey, hier wohnen Kinder, mach das bitte woanders, ne? Und dann so, wurde ich halt angenüllt, so. Und dann habe ich gesagt, so, ich zähle jetzt bis 5 runter und dann bist du draußen. War nicht freundlich. ich habe irgendwann das Wort Junkie benutzt in meiner Diskussion mit dem Menschen und er meinte, dass Junkie einfach ein krass niederträchtiges Wort ist.
3: Und interessant.
1: Weil das heißt ja Müllmensch, ne? Wer will schon als Müllmensch betrachtet werden? Ja, Junk.
3: Ja, ne? Habe ich so noch nicht drüber nachgedacht, aber ja klar,
1: und
3: hast recht.
1: Seitdem habe ich das aus meinem Sprachgebrauch gestrichen und habe erstmal gemerkt, was da für ein Mensch hinter ist, mal abgesehen davon, dass er halt sich was spritzen wollte im Hausflur, wo Kinder wohnen. Und wir haben es dann einigermaßen friedlich klären können. Also wir haben es friedlich klären können, aber ich finde diesen Ansatz zu sagen, erstmal ist jeder Mensch wertvoll, wahnsinnig gut. Und gleichzeitig, glaube ich, gibt es immer so eine schmale Linie bei Menschen, die dazu tendieren, überangepasst zu sein und so People-Pleasing betreiben, dann nicht zu sagen, ich rede mir mein Gegenüber schön, um wieder und wieder und wieder meine Grenzen zu vergessen. Was würdest du denen raten?
3: Ich kenne das und ich glaube, das wird auch sehr oft mit Freundlichkeit missverstanden, nämlich, dass wir die ganze Zeit über unsere Grenzen setzen und Hauptsache du bist glücklich und ich nehme mich zurück. So, das sind ja so die Leute, wo man dann sagt schnell, oh, die ist immer so nett oder die ist zu nett.
1: Das ist wahnsinnig unfreundlich einem selbst gegenüber, ne?
3: Das ist das eine, es ist super unfreundlich einem selbst gegenüber, wird ja auch mit vielen gesundheitlichen Problemen in Verbindung gebracht, mit Burnout etc. Aber was ich immer sage ist, es ist auch wahnsinnig unfreundlich dem anderen gegenüber, weil letztendlich bist du nicht transparent. Du bist nicht fair dem anderen gegenüber. Der oder sie kann sich überhaupt nicht anpassen und kann sich auch nicht entschuldigen. Und letztendlich führen wir ja so ein bisschen so eine Fake-Harmonie-Beziehung dann. Und das macht es oft gar nicht besser. Ich hatte jetzt gerade erst neulich, vor ein paar Wochen, hatte ich eine Freundin, die zu mir gekommen ist und mir gesagt hat, hey Nora, ich fand übrigens, vor ein paar Tagen hast du dich echt blöd mir gegenüber verhalten, weil ich habe zweimal irgendwie angefangen, über meinen neuen Job zu reden, aber du hast irgendwie das Thema gewechselt und du warst gar nicht so interessiert und das fand ich schade. Und natürlich erstmal in dem Moment so unangenehm, ne? Aber im zweiten Moment habe ich gedacht, ey, wie krass gut und freundlich von ihr, dass sie das hier jetzt auf respektvolle Weise anspricht, mir die Möglichkeit gibt, mich zu entschuldigen. Ich habe mich natürlich total entschuldigt. Ich habe mein Verhalten angepasst. Ich habe sie natürlich danach ganz viel zu ihrem Job gefragt, der mich ja auch interessiert. Als die Alternative, dass sie nach Hause geht, sich über mich abfuckt und ich weiß nicht mal, dass die böse auf mich ist. Und unsere Beziehung leidet darunter. Und ich glaube, das ist etwas, was wir uns immer wieder klar machen müssen. Dieses Clear is kind. Klarheit ist freundlich. Und es ist letztendlich respektloser, würde ich sagen, wenn wir gar nicht unseren Bedürfnissen nachgehen und die überhaupt nicht kommunizieren, weil wir unserem Gegenüber dann auch überhaupt nicht die Möglichkeit geben, diese Beziehung mitzugestalten, sich anzupassen, sich zu entschuldigen etc.
2: Genau das sage ich auch immer. Das habe ich schon wie oft gepredigt, auch in mehreren Büchern, auch in mehreren Videos oder Podcasts. Es gibt ja mehrere Möglichkeiten, ne? Wenn ich mich jetzt über eine Freundin ärgere oder gekränkt bin, verletzt bin, die Möglichkeit A ist, vielleicht habe ich was völlig in den falschen Hals bekommen. Wenn ich sie aber nicht anspreche, hat sie ja überhaupt keine Möglichkeit, es zu korrigieren, ne? Die nächste Möglichkeit ist, sie hat es wirklich so gesagt, aber tatsächlich nicht so gemeint. So, und auch wieder hat sie keine Chance, beziehungsweise, was du sagst, sich einfach auch zu entschuldigen und es das nächste Mal besser zu machen. Und ich sage immer, der Wert der Fairness ist so ein Wert, der einen helfen kann, über seine Ich-Angst hinauszuwachsen. Denn letztlich geht es ja darum, dass du im Grunde immer nur um dich selber zitterst und um dich selber besorgt bist, wenn du Sachen nicht ansprichst, weil du hast ja letztlich immer Angst vor Ablehnung, ne? Also ich spreche das an und meine Freundin könnte böse auf mich sein. So, und dann werde ich abgelehnt. Und das hat ja auch tatsächlich was Egoistisches. Und mit dem Wert der Fairness kann ich diese Ich-Angst aber überwinden und sagen, wenn ich in dem Moment, wo ich mich ertappe, wo ich wieder reflexartig nichts sagen will oder mich wegducke, mich frage, ist das jetzt wirklich fair oder wäre es nicht viel fairer, es anzusprechen? Und dann habe ich ja immer so einen Satz, der wird dir bestimmt gefallen, den habe ich sehr oft schon zitiert. Es geht keine Information verloren, wenn man etwas freundlich sagt.
3: Wird eventuell auch in meinem Buch zitiert.
2: Ja, also man kann es ja einfach auch freundlich sagen, weil gerade konfliktscheue Menschen haben oft dieses Problem, sie sagen ewig gar nichts. Und irgendwann ist ihre Wut als starkes Gefühl, Wut ist ja ein starkes Gefühl, stärker als ihre Angst vor der Ablehnung. Und dann ballern die los und bis dahin fiel kein böses Wort. Und das ist natürlich auch nicht fair.
3: Ja, also ich glaube, es ist einfach wichtig, sich auf diesen Wert Freundlichkeit oder du nennst es Fairness zu beziehen, weil die Menschen wollen ja oft auch fair und freundlich sein und daran kann man sie so ein bisschen nehmen und dazu motivieren, wirklich frühzeitig auch in den Konflikt oder in das unangenehme Gespräch zu gehen.
1: Wie steht ihr denn zu Begründungen, wenn man was freundlich absagt? Sollte man immer eine Begründung reinschieben? Weil bei manchen Leuten ist es ja so, dass die Tür sich dann öffnet und man sich nur noch auf die Begründung stürzt und jemand dann versucht, die Begründung irgendwie zu verändern und zu sagen, ja, ich suche mit dir nach einer Alternative oder wir können das so und so machen. Ne? Steffi, wir haben ja manchmal so die Kabellage bei so einer Angelegenheit. Oder sollte man einfach freundlich absagen und gar keine Begründung reingeben?
2: Also ich finde es immer so ein bisschen arg stur, es nicht zu begründen. Mhm. Ich finde, manchmal kann das geradezu passiv-aggressiv sein. Weißt du, so Leute, die jetzt gerade einen Kurs mitgemacht haben, wie setze ich besser Grenzen und dann neu stark, nee, tut mir leid, da ist mir jetzt gerade nicht nach oder nee.
1: Das ist ja eine Begründung. Machen.
2: Also meine Meinung ist, eine Begründung ist viel, viel verbindlicher, als einfach zu sagen, nee, ich komme nicht zu deinem Geburtstag.
1: Naja, komm. Ich meinte jetzt nicht so ein Beispiel, aber wenn man jetzt zum Beispiel einfach gar keine Lust hat auf irgendwas, muss man ja nicht noch sich irgendeine Begründung aus den Fingern saugen.
2: Nö, dann kann ich sagen, oh nee, tut mir leid, da habe ich so null Bock gerade drauf.
3: Okay. Ja, also ich glaube auch, ich finde es fairer, eine Begründung zu geben. Mhm. Man muss es natürlich nicht. Mhm. Und ich glaube, da ist es wichtig zu sagen, es muss keine Begründung sein im Sinne von, ich habe keine Zeit. Eine Begründung ist absolut in Ordnung zu sagen, ich sehne mich gerade nach ein bisschen Me-Time oder ich habe einfach gerade viel mehr Lust, irgendwie so ein bisschen, ich brauche ein bisschen Zeit für mich, auf der Couch zu sitzen und einen Film zu gucken. Also ich glaube, eine Begründung hilft oft, ist ein bisschen akzeptabler beim Gegenüber zu machen. Aber es muss eben jetzt kein Hard Fact sein, sondern es kann auch einfach etwas sein, wie ich fühle mich einfach gerade so nicht danach.
1: Mhm. Es gibt ja Menschen, da fällt es mir besonders schwer, die zu lesen, weil die immer lächeln und freundlich sind. Und dann frage ich mich immer, was ist authentisch? Und gleichzeitig, wenn ich freundlicher werden will, wie komme ich dahin, damit es sich auch authentisch anfühlt? Und ich sage mal, bei Verhaltensveränderungen, am Anfang fühlt sich das ja nicht authentisch an. Ne? Am Anfang fühlt sich das eher fremd an, weil ich ein neues Verhalten einstudiere und irgendwann kann es sich dann authentisch anfühlen, weil wir lernen ja über Jahre, auch durch unsere Eltern, durch unsere Umgebung, einfach ein Verhalten, was sich dann irgendwann authentisch anfühlt. Aber wenn ich in einer Familie groß geworden wäre, wo sich alle die ganze Zeit nur angelächelt hätten, wäre ich wahrscheinlich ziemlich authentisch in meinem Lächeln. Also ich lächle ganz gern, das war jetzt nicht ein persönliches Beispiel, aber was würdest du sagen, Nora, wie kommt man hin zu einer authentischen Freundlichkeit und was gehört dazu?
3: Also es soll auf gar keinen Fall mit toxischer Positivität verwechselt werden, genau wie du gesagt hast. Also dieses aufgesetzte Lächeln, obwohl ich es gar nicht fühle, darauf können wir verzichten. Aber es gibt eben wirklich sehr viele Momente, wo wir eher so neutral negativ durch die Welt gehen und wo man sich wirklich mal antrainieren kann, ein bisschen in die Welt zu lächeln. Ich habe das bei mir auch gemacht. Ich nenne das immer mein Resting Smile Face, dass ich sozusagen von diesem so ein bisschen negativ-neutralen Blick ab und zu mich dran erinnere und dann eher so ein bisschen lächelnd durch die Welt gehe.
1: Zeig mal beide bitte. Einmal negativ-neutral.
3: Also, so. Okay. Und dann gibt es so den lächelnden Blick. Nicht zu verwechseln mit einem flirtenden Lächeln, weil sonst, das ist mir auch am Anfang passiert, wenn ich zu doll gelächelt habe, dass dann Leute es doch eher missverstehen.
1: Da ist meine Schwesterkönigin.
3: Muss man auch drauf aufpassen.
1: So, warum sprechen mich alle Typen auf der Straße an? Und ich so, ja, weil du bist in die hintere Zahnreihe lächelst und die sich freuen.
3: So. Aber es ist natürlich am Anfang erstmal ein bisschen ungewohnt.
1: Ja.
3: Und wie du schon sagst, jedes Verhalten, was man sich neu antrainiert, ist ein bisschen ungewohnt. Auch eine wohlwollende Erklärung für das blöde Verhalten von jemand anderem zu finden, das ist auch erstmal ungewohnt. So. Und wie bei jeder Verhaltensänderung muss man einfach ein bisschen üben. Ich würde einfach vorschlagen, mal so ein bisschen durch die Straße zu gehen und ein paar Leuten so ein kleines Lächeln zu schenken und zu gucken, was das mit einem macht. Weil Studien zeigen eben, dass wenn wir Leute anlächeln, also wenn wir selbst lächeln, aber auch natürlich, wenn wir das Lächeln zurückbekommen, dass uns das sofort so einen kleinen Glücksschub gibt. Mhm. Und ich kenne das. Also wenn ich an der Bushaltestelle stehe und von den 5 Leuten, die da stehen, mir schon 3 zugelächelt haben, weil ich sie zuerst angelächelt habe, aber ist ja egal, dann fühle ich mich direkt ein bisschen verbundener, dort zu stehen. Mhm. Ich bin da jetzt nicht mit irgendwelchen anonymen Körpern, sondern es fühlt sich einfach ein bisschen besser an. Und ich glaube, das kann man einfach mal ausprobieren.
1: Ja, 100%.
2: Das ist aber auch wieder die deutsche Gehemmtheit. Also die Deutschen sind einfach auch sehr gehemmt. Ich finde, das ist schon so ein Volksmerkmal. Jemanden zum Beispiel anzulächeln, auch da ist dann wieder so eine Hemmung, kann ich den jetzt einfach anlächeln? Ich kenne den noch gar nicht. Wird das dann falsch verstanden? Ist mir neulich auch wieder in Mexiko passiert, war natürlich eine Amerikanerin, die mir schon von Weitem zurief auf der Straße. Sie kam auf mich zugelaufen. I love your dress. Ne, das ist ja so diese amerikanische Art.
3: Ja.
2: Ne? Und das hast du ja oft, auch wenn du in den USA unterwegs bist. Da wären wir viel zu gehemmt zu.
1: Findest du, Steffi? Ich finde, es geht nichts über ein ehrlich gemeintes Kompliment. Auch
2: doch,
1: egal.
2: Aber nicht bei fremden Leuten. Also wir, die ja. Supermarktkassiererin, die deutsche Supermarktkassiererin würde nicht wie die USA, US-amerikanische sagen, ich finde dein Kleid so toll, oder was hast du für tolle Ohrringe? Oder du würdest nicht zu ihr sagen, was haben sie denn für eine coole Frisur? Da haben wir so eine Hemmung, das ist so deutsch. Man kennt sich nicht, das ist übergriffig, man spricht sich da nicht einfach an. Also viele Deutsche sind einfach sehr gehemmt. Also ich finde, dass Gehemmtheit eine der nicht so guten deutschen Volkseigenschaften ist. Also würde ich auf jeden Fall dazu zählen.
3: Das ist auch in der Tat einer der Hauptgründe dafür, warum Leute angeben, dass sie weniger freundlich sind. Also es gibt so einmal den Grund, ich habe Angst, missverstanden zu werden. Und das zweite ist, mir fehlt die Zeit. Und bei diesem Missverständnisgrund gibt es auch ganz tolle Studien, die eben zeigen, dass wenn man diese Freundlichkeit ausübt, also wenn man mal jemandem ein Kompliment macht oder jemandem wirklich mal so auf der Straße auch einen Kaffee ausgibt oder sowas, es wird eigentlich nie missverstanden. Es wird sehr, sehr häufig einfach sehr positiv wahrgenommen. Sehr viel mehr, als die Person einschätzen würde. Also wenn ich dich frage, hier verschenk mal ein bisschen irgendwie einen Kaffee oder ein Stück Schokolade an Leute und rate danach oder schätze danach ein, wie gut die das finden, wie glücklich du sie damit machst, würdest du tendenziell komplett unterschätzen, wie glücklich du die Menschen damit machst. Und das so in Zusammenhang, also zum einen ist es uns unangenehm, weil wir Angst haben, missverstanden zu werden, in Verbindung damit, dass wir auch gar nicht denken, dass das jetzt so einen großen Einfluss hat auf die Person.
2: Ja, uns auch ein Stück weit zu blamieren oder wieder auf Ablehnung zu stoßen oder uns daneben zu benehmen. Total. Wie komme ich dazu, jemanden, den ich nicht kenne, ein Kompliment zu machen? Ne?
1: Kurze Werbeunterbrechung.
2: Frühjahrsputz. Das kennen wir ja alle. Fenster auf, durchlüften, Altes raus, Neues rein. Und mal ganz ehrlich, das fühlt sich auch richtig gut an.
1: Yes.
2: Aber wann habt ihr eigentlich das letzte Mal einen Frühjahrsputz für euer Inneres gemacht?
1: Und euch gefragt, was darf da raus, ne? Was darf gehen? Vielleicht alte Selbstkritik oder alte Muster, in die ihr immer wieder rutscht, in Beziehungen, im Job oder vielleicht auch im Umgang mit euch selbst.
2: Gerade in unseren Beziehungen zeigt sich ja oft, was wir unbewusst aus der Vergangenheit mit uns herumtragen. Vielleicht erwischt euch immer wieder bei demselben Gedanken. Ich bin nicht gut genug. Ich darf keine Fehler machen. Oder ihr merkt, irgendetwas hält mich zurück, obwohl ich doch längst weiter sein wollte.
1: Ja, aber das muss nicht so bleiben. Denn, und das ist das Entscheidende, ihr könnt lernen, diese Muster zu erkennen und dann letzten Endes aufzulösen und so eure Beziehung bewusster, gesünder und erfüllender gestalten.
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1: 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Und jetzt geht's weiter mit der Folge. Ich habe das tatsächlich mal ausprobiert und man wird wirklich verblüfft sein, wie krass die Resonanz ist. Also jemandem ehrliches Kompliment zu machen, auch einem fremden Menschen. Ich würde sagen, ich habe es nicht 100 Mal ausprobiert, aber in den 25, 30 Malen, die ich vielleicht in den letzten 24 Monaten gemacht habe, ist nie schlechtes Feedback zurückgekommen. Mal Verwunderung, ne? Verwunderung fair enough, das kommt schon, weil Menschen das vielleicht manchmal in unseren Breitengraden nicht so 100% gewohnt sind, wenn jemand vorbeikommt und sagt, ey, krass faszinierende Jacke, steht dir voll gut, sieht voll stylisch aus. Was? Das war das letzte Kompliment, ja. was ich gemacht habe, weil da saß jemand, der hatte so eine Reflektierjacke an und diese hat gewirkt wie so ein Katzenauge, was man normalerweise in den Speichen hat. Und ich so, alter Schwede, was ist das für eine geile Jacke? Und dann haben wir uns darüber unterhalten. Es war eine super freundliche Begegnung. Und Schön. Das ist die Kraft der Freundlichkeit. Ne?
3: Komplett. Und das ist genau, was du erzählst, ist ja genau das, was die Studien sagen. Ne? Mhm. Also die Leute freuen sich meistens. Die verstehen das nicht miss. Es ist total schön, von jemandem plötzlich ein Kompliment zu bekommen. Mhm. Und wir sind es einfach gar nicht mehr gewöhnt. Und das ist einfach schade, weil es uns ja so krass glücklich macht, genau wie du sagst. Es ist ja so, dass wir soziale Wesen sind, die Beziehungen brauchen und die freundliche Beziehungen, freundlichen Umgang miteinander brauchen. Und wenn wir freundlich zu jemandem anderen sind, ist es ja so, dass bei uns selbst sofort Glückshormone ausgeschüttet werden. Es gibt uns sofort diesen Glücksschub. Mhm. Und Das vergessen wir, glaube ich, ab und zu, wie gut es sich eigentlich anfühlt und wie sehr es auch in unserer Natur ist, auch zu Fremden ab und zu mal ein kleines freundliches Wort zu sagen. Und gerade in einer Zeit, wo jetzt so hohe Raten an Einsamkeit sind etc. Und ich glaube, das ist so dieses Thema Digitalisierung. Wir nehmen einander ja ganz oft, gerade in öffentlichen Verkehrsmitteln, gar nicht mehr wahr, weil wir super oft mit der Nase im Handy versinken.
1: Ja,
3: 100%. Und dadurch gar nicht mehr mitbekommen, ob irgendwer unsere Hilfe benötigt oder wie einfach die Menschen um uns herum... Nehmen wir nicht wahr. Ich würde teilweise nicht wissen, wenn meine eigene Mutter irgendwie zwei Sitze weiter sitzen würde, wenn ich so vertieft in mein Handy bin. Und dadurch haben wir natürlich auch gar nicht die Möglichkeit mitzubekommen, wenn jemand zum Beispiel unsere Hilfe benötigt. Ich habe jetzt neulich gerade mal meine Freundin gefragt, die mit einem Neugeborenen durch die Straßen halt immer längere Strecken mit öffentlichen Verkehrsmitteln, mit dem Buggy geht. Und sie gefragt, wie sie es einschätzt, ob die Leute sehr hilfsbereit sind. Und sie meinte, ja, tendenziell schon, aber halt nur, wenn die Leute mich überhaupt wahrnehmen. Und das tun die wenigsten, weil die Leute halt so viel mit ihren Nasen in den Handys sind. Und das ist schon so etwas, wo wir uns einfach sehr viel Raum für Freundlichkeit nehmen, wo es gar nicht darum geht, irgendwie groß Komplimente zu machen, sondern einfach nur darum, uns wahrzunehmen. Ich habe für die Recherche des Buches auch mit vielen Kassiererinnen und Kassierern in Supermarktkassen gesprochen und gefragt, wie sie das wahrnehmen, dieses ganze Handyverhalten. Und die haben schon teilweise echt gesagt so, Das geht so nicht. So, ich werde manchmal wie Luft behandelt, weil die Leute mich überhaupt nicht ansehen. Es geht gar nicht mehr darum, mir einen schönen Tag zu wünschen, sondern guck einfach kurz mir in die Augen. Und viele machen das einfach gar nicht, weil wir die Kopfhörer in den Ohren behalten, weil wir irgendwie doch irgendwie mit Apple Pay dann auf unser Smartphone schauen. Und ich glaube, das sind auch so kleine Mikro-Unfreundlichkeiten, die wir in die Welt hinaus senden, wo es jetzt gar nicht darum geht, um eine große Geste, sondern einfach präsenter zu sein im Alltag.
1: 100%. Also diese Präsenz im Alltag nicht so in sich gekehrt. Und das ist ja ein Teufelskreislauf. Mir wird das immer unangenehmer, in Kontakt mit anderen zu treten. Darum bin ich immer mehr in meinem Handy und traue es mich immer weniger. Und anderen ist es dann auch irgendwann unangenehm. Und irgendwann sitzen wir mit VR-Brillen in der U-Bahn, weil komplett, selbst irgendwie jemanden im Seitenwinkel zu sehen, ist uns dann unangenehm.
2: Also ich habe auch gehört, dass also viele jüngere Leute gar nicht mehr flirten können, dass sie das irgendwie gar nie richtig gelernt haben, dass sie nicht telefonieren können. Also so Sachen, wo ich denke, echt jetzt? Also oder irgendwie so viele überhaupt nicht mehr so normale Gespräche führen können, finde ich ultra krass.
3: Es ist ultra krass und das hat was mit unserer Aufmerksamkeitsspanne zu tun, die wir uns natürlich durch TikTok, durch Instagram so krass abtrainieren, weil wir so daran gewöhnt sind, immer wieder sofort den neuen Dopamin-Rush zu bekommen durch etwas. Ja. Und ich hatte neulich, oder am Wochenende, jetzt habe ich einen Film mal wieder gesehen aus den 90ern und der hatte einen Vorspann von irgendwie 12 Minuten, wo einfach gar nichts passiert ist. Und ich habe gemerkt, boah, das fällt mir jetzt gerade schwer, hier zu sitzen und das einfach auszuhalten, dass da nichts passiert. Wir sind so krass dahin getrimmt, dass immer wieder sofort neuer Input ist. Und natürlich, wenn dann unser Gegenüber eine Geschichte erzählt, die jetzt irgendwie vielleicht nicht jede Minute irgendwie einen neuen Knall enthält, dann fällt es uns schwer, dabei zu bleiben. Und das ist krass, dass wir uns so stark die Aufmerksamkeit abtrainiert haben.
1: Ja, das kann man total gut trainieren, wenn man den eigenen Eltern bei ihren Geschichten zuhört, die sie einmal Spaß. Du hast jetzt schon einige Freundlichkeitshacks kommuniziert, zum Beispiel weniger aufs Handy gucken, zu wissen, dass eine Freundlichkeit oder eine freundliche Geste viel, viel besser ankommt, als man denkt. Das heißt, man unterschätzt sein freundliches Verhalten, auch mit den eigenen Unsicherheiten umgehen lernen, ne? Dass auf Freundlichkeit eine Übungssache ist und eine Frage, wie man sozialisiert ist, dass es sich vielleicht auch unnatürlich anfühlt, aber irgendwann natürlich wird. Was gäbe es noch für Tipps für Menschen, die sagen, sie möchten freundlicher werden?
3: Weil wir gerade beim Thema waren, wirklich das Thema Zuhören. Also zuhören, ohne dabei irgendwie im Kopf die To-Do-Liste abzuarbeiten.
1: Wie geht das, wenn wir hier ein Interview mit dir machen? Das ist ja fast eine Unmöglichkeit, oder?
3: Man muss sich immer wieder selbst dabei ertappen. Also mir geht es auch manchmal selbst so, wenn wir machen mit Freundinnen manchmal so, dass wir wirklich sagen, okay, jeder erzählt einfach mal 3 Minuten und die anderen hören nur zu, dass ich dann selbst mich dabei ertappe, wie mein Kopf abwandert. Und das sich einfach aufzutragen, dass man sagt, ich probiere da zu bleiben, bei der Geschichte meines Gegenübers. Und nicht nur im Kopf nicht was anderes zu machen, sondern auch nicht das Thema nur auf sich zu beziehen. Also sehr oft ist es ja so, du erzählst mir, du warst gerade im Urlaub und das nächste, was ich sage, ist, oh, ich bin nächste Woche auch im Urlaub, bei mir geht's da und dahin und ich ziehe die Aufmerksamkeit zu mir. Und da wirklich mal zu trainieren, zu sagen, hey, ich bleib jetzt mal 5 Minuten beim Gesprächsthema meines Gegenübers und bin im Kopf nicht woanders und bin auch nicht bei mir, sondern frag wirklich nach, ich frag tiefe Fragen, ich signalisiere meinem Gegenüber, dass mich das interessiert. Das ist schon etwas, was wir auch immer mal wieder trainieren dürfen und wo wir sofort dem Gegenüber etwas Gutes tun und auch extrem viel beliebter werden dadurch. Also Leute lieben es ja auch, wenn man ihnen gut zuhört. Und ich glaube, also ich habe so diese paar Leute in meinem Freundeskreis, die extrem beliebt sind, wo alle immer sagen, oh, das war so schön, mit dem zu sprechen. Das sind die Leute, die das gute Zuhören beherrschen. Weil das sofort etwas mit dir macht, weil du dich angenommen fühlst, weil du irgendwie das Gefühl hast, oh, ich werde hier gesehen. Und ich glaube, das ist noch so ein kleiner Tipp, den man so im Alltag super easy anbauen kann.
1: Mhm. Ja, auch als Psychotherapeutin, Steffi, ist das eine gute Disziplin, ne?
2: Absolut. Und also ich finde, das sind so, so wichtige Themen eben. Auch die Zuhördisziplin ist so unterirdisch schlecht geworden in unserer Gesellschaft. Ja. Also ich, wie oft habe ich schon erzählt, auch im Podcast, meine Eltern konnten noch ein Tischgespräch mit 12 Leuten aufrechterhalten, dass immer nur einer gesprochen hat. Heute schaffen das 4 Leute nicht. 4 Leute nicht. Sofort werden Nebengespräche, sonst was angefangen. Ja. Also es ist wirklich schwierig. Und ich habe auch noch einen Tipp. Viele sind auch unfreundlich aus Unsicherheit.
1: Ja.
2: Und das hat meine Mutter schon früher immer gesagt. Das erzähle ich jetzt einfach mal so weiter. Sie sagt, wenn man sich unsicher auf einer Party fühlt, weil man vielleicht nicht so viele Leute kennt, dann sollte man wenigstens dabei einfach ein freundliches Gesicht machen. Das erhöht die Wahrscheinlichkeit, dass einen jemand anspricht und man Anschluss findet. Und genau das ist es. Viele sind auch aus Unsicherheit unfreundlich. Und deswegen denke ich immer, es ist besser, wenn man sich schon unsicher fühlt, ein freundliches Gesicht dabei zu machen.
3: Komplett und sich
1: wie
3: da
1: heißt das bei dir doch mal? Rest Face?
3: Friendly Resting Smile Face. Also es Resting kommt vom Resting Bitch Face. Ich weiß nicht, ob du das kennst. Sozusagen.
1: Doch, das kenne ich bei einigen. Das habe ich schon mal gesehen. Wollen wir ein paar Hörermails beantworten zum Thema Freundlichkeit, weil wir haben extrem viele dazu gekriegt. Und Steffi, magst du mal vorlesen? Ihr könnt uns erreichen unter so bin ich eben at auf-die-ohren.com.
2: Ja, hier schreibt uns Marie. In meinem Alltag möchte ich freundlich und respektvoll mit anderen umgehen. Das ist mir eigentlich sehr wichtig. Doch in bestimmten Situationen, zum Beispiel wenn ich mich angegriffen oder gestresst fühle, fällt es mir unglaublich schwer, diese Freundlichkeit aufrechtzuerhalten. Oft reagiere ich dann entweder genervt oder ziehe mich ganz zurück. Und hinterher ärgere ich mich über mich selbst. Das ist bestimmt auch irgendwie normal, allerdings passiert das bei mir bereits wegen vermeintlichen Kleinigkeiten. Es braucht also wirklich nicht viel und ich verliere die Nerven und reagiere unfreundlich. Das passiert mir sowohl zu Hause als auch mit Freunden und Freundinnen und mit Fremden in Alterssituationen. Woran kann das liegen? Was könnte ich machen?
3: Ja, ich glaube, Steffi, da sind wir ja total bei deinen Themen eigentlich, ne? Ich sage auch im Buch, der erste Schritt zu mehr Freundlichkeit ist letztendlich die Selbstreflexion. Was sind meine Themen? Wir reagieren sehr häufig unfreundlich, wenn wir etwas persönlich nehmen, wenn wir es auf uns beziehen, wenn wir uns angegriffen fühlen. Und dann kann auch mal eine Kleinigkeit irgendwie eine große Verletzung in uns hochholen, weil es irgendwie alte Themen triggert. Und schon reagieren wir über die Maße aggressiv, obwohl wir das gar nicht sollten oder müssten in dem Moment, weil es gar nicht vielleicht so gemeint ist oder weil es eben nicht so persönlich genommen werden müsste. Und ich glaube, da geht es im ersten Schritt wirklich darum zu sagen, hey, welche Verletzungen triggert das in mir? Was ist das für ein Thema, was da gereizt wird? Fühle ich mich vielleicht von dem nicht ernst genommen, nicht wahrgenommen, übergangen immer wieder? Kenne ich vielleicht diese Themen schon aus der Vergangenheit? Und hat mein Gegenüber mir das wirklich gerade suggeriert? Also dann im zweiten Schritt natürlich dieses mit ein bisschen Neutralität drauf gucken und sagen, hey, ist das wirklich die wahrscheinlichste Interpretation, dass der mir jetzt gerade suggerieren wollte, ich bin nichts wert oder ich bin jemand, den man einfach übergehen kann? Oder kann es vielleicht auch eine wohlwollende Interpretation für das Verhalten geben? Und da geht es wieder so ein bisschen dieses Thema Empathie. Vielleicht hatte der auch einfach einen schlechten Tag. Vielleicht hat er gar nicht mich gemeint mit seinem unfreundlichen Blick. Vielleicht hatte der auch einfach ein schlechtes Leben. Und es hat wirklich gar nichts mit mir zu tun, dass der gerade so seine Unfreundlichkeit an mir auslässt. Und ich glaube, sich da immer wieder so ein bisschen zu reflektieren, das sind so die wichtigsten Schritte.
1: Ja.
2: Absolut. Es ist ja auch immer dieser ganz enge Zusammenhang zwischen Frustration und Aggression. Also die Marie ist aus welchen Gründen auch immer mal wieder frustriert und geht dann eigentlich in die vor allen Dingen auch passive Aggression, zieht sich dann zurück oder schnappt nach vorne in die aktive Aggression. Und ich finde es dann immer ganz hilfreich, eben in der Vergangenheit nochmal diese verschiedenen Situationen durchzublättern und mich zu fragen, was war es eigentlich genau, was hat mich da so frustriert, was hat mich da so aggressiv gemacht, also mit welcher inneren Interpretation, genau wie du sagst, ne, mit welchen eigenen Gedanken also in der Art und Weise, wie ich das Verhalten interpretiert habe meines Gegenübers, habe ich mich da eigentlich selber so wütend gemacht und da eben wirklich sein, das sind eigentlich immer, ist es normalerweise Thema und Variation. Es geht eigentlich immer um so einen roten Faden. Also der eine hat zum Beispiel ein Riesenthema mit Respekt. Und sobald er das Gefühl hat, da behandelt mich jemand respektlos, kommt die Aggression.
1: 100%.
2: Der nächste hat ein Thema mit, fühlt sich schnell verarscht oder hat so das Gefühl, jemand ist nicht ehrlich mit mir, Ehrlichkeit oder sonst was. Ja, also, dass man wirklich guckt, was sind denn so die roten Fäden, weil der Rest sind da nur noch Varianten.
1: Ja. Steffi, das finde ich total wichtig, sich selber da immer und immer besser kennenzulernen, zu wissen, worauf reagiert man denn besonders stark, was ist eigentlich meine Projektion, die ich immer wieder über Menschen rüberstülpe und dann meine, das auch immer wieder zu entdecken in der Realität, obwohl es eigentlich nur meine Brille ist, mit der ich die Realität sehe. Was immer total gut helfen kann, was du ja auch schon vorhin gesagt hast, Nora, ist ein bisschen Luft zwischen meiner Reaktion und dem Stimulus zu bringen. Ne? Wir kennen das ja, der Raum zwischen Reiz und Reaktion, wenn wir den betreten, dann bedeutet das Freiheit für uns. Und da kann es helfen zu wissen einfach, dass in manchen Situationen die Amygdala von Marie maximal aktiviert ist. Der Präfrontalkortex fährt in solchen Situationen ein bisschen runter. Das heißt, unsere rationale Fähigkeit, Entscheidungen zu treffen und sich wirklich zu fragen, wie möchte ich denn eigentlich reagieren, fährt dann auch ein bisschen runter. Und dann gibt es eben diese Flucht- oder Angriffsreaktion. Und das für sich zu wissen und zu sagen, ich bringe so ein bisschen Zeit da rein, bevor ich mein automatisiertes Verhalten abfahre, kann auch helfen. 3 Atmungen, Stresslevel generell zu senken oder zu sagen, ich weiß das über mich und darum halte ich mal ganz kurz inne, bevor ich irgendwie in die Antwort gehe, kann total helfen. Also beide Facetten finde ich total wichtig, in die Vergangenheit zu gucken und zu sagen, wie führt dieses Verhalten mich in meine eigene Vergangenheit und zurück zu meinen eigenen Themen und ins Hier und Jetzt konkret was an der Hand zu haben. Und das, denke ich, Marie, könnte dir weiterhelfen. Vielen, vielen Dank fürs Öffnen und fürs Darlegen dieses Themas, weil ich glaube, das haben viele, ne? Das kennen viele.
2: Ja, und wir haben aber noch eine weitere Hörermail bekommen. Wie ihr wisst, könnt ihr uns immer schreiben auf so bin ich eben @auf-die-ohren.com. Und diesmal hat uns Jana geschrieben.
1: Hallo ihr zwei. Mit großer Neugierde und Freude höre ich euren Podcast. Meine Frage lautet, wieso ertrage ich es nicht, wenn Menschen unfreundlich sind? Miteinander, zu mir, zu anderen, egal. Ich weiß, dass jeder mal einen schlechten Tag hat oder man sich aufregt, weil zum Beispiel einer einem den Platz weggeschnappt hat. Aber in letzter Zeit habe ich das Gefühl, dass sich die Leute um mich herum nur noch anpöbeln und auch über andere schlecht reden. Sei es auf der Arbeit, in der Familie oder einfach auf der Straße oder im Supermarkt. Neulich stand eine ältere Frau an der Supermarktkasse und es haben sich wirklich alle darüber aufgeregt, dass sie so lange gebraucht hat. Und ich frage mich, warum? Den meisten von uns geht es doch gut. Wie schaffen wir es, freundlicher mit anderen und mit uns umzugehen?
3: Ach, schöne Frage und liebe Grüße, sie spricht mir sehr oft sehr aus der Seele, weil ich auch manchmal denke, oh Mann ey, warum müssen wir eigentlich so unfreundlich zueinander sein? Ist das wirklich nötig, dass wir so schnell an die Decke gehen? Ich glaube erstmal, dass dich das triggert oder reizt, in gewisser Weise diese Unfreundlichkeit, finde ich total verständlich erstmal, weil wir als soziale Wesen natürlich auch lieber mögen, wenn es harmonisch ist und es ist manchmal auch schwer zu begreifen, warum man so unfreundlich zueinander sein muss. Ich glaube, in gewisser Weise hilft da auch vielleicht wieder die Empathie, also sich probieren, in das Leben der Leute reinzuversetzen, die da stehen, irgendwie vielleicht an der Kasse und irgendwie schon den ganzen Tag gearbeitet haben und jetzt nach Hause müssen und so in ihrem Kopf drin sind, dass sie diese 3 Minuten nicht aushalten und da eher so ein bisschen vielleicht zu sagen, boah, okay, die müssen ganz schön gestresst sein. Ich habe eher ein bisschen Empathie für die, dass es denen so schlecht geht, dass die jetzt sie nicht aushalten, 3 Minuten zu warten. Und als zweites aber auch wirklich vielleicht auch mal was zu sagen. Auf einer freundlichen Ebene, auf einer respektvollen Ebene und zu sagen, hey, es sind doch jetzt hier gerade nur 3 Minuten, müssen wir jetzt nicht an der Kassiererin auslassen zum Beispiel. Mhm. Und da wirklich auch kleine Ansätze der Freundlichkeit zu setzen, weil Freundlichkeit ist extrem ansteckend. Also wenn man oft nur kleine freundliche Handlungen von jemandem sieht, der dann entspannt auf so eine Situation reagiert, dann werden auch oft die anderen entspannt. Also wenn man es schafft, sozusagen in so einer Situation sich eben nicht anstecken zu lassen von der Unfreundlichkeit, die leider genauso ansteckend ist wie Freundlichkeit laut Studien, und da sozusagen diesen Kreislauf bricht, dann kann es so sein, dass eben auch andere Leute angesteckt werden von ihrer Freundlichkeit.
1: Ja, ich fand, das war eben gerade ein sehr, sehr wichtiger Impuls, Nora. Einmal hat Jana ja ein inneres Wertekonstrukt, ne? Und ziemlich sicher spricht das einfach gegen ihr Wertekonstrukt, wenn andere unfreundlich sind in bestimmten Situationen und besonders in der Situation, wo die alte Dame nicht in Ruhe einkaufen konnte und alle haben es eilig, ne? Und zu gucken, was mache ich denn da mit diesen Gefühlen, die in mir auftauchen, weil die treten ja auf, weil sie gegen meine Werte sprechen. Und das auch mal zu nehmen und zu sagen, es erfolgt daraus eine freundliche Handlung. Und so unangenehm das vielleicht auch ist, in dem Moment an der Kasse mal kurz innezuhalten und zu sagen, hey, ich merke, hier bricht gerade eine wahnsinnige Hektik aus, weil wir alle irgendwie vielleicht durch den Tag gegangen sind, gestresst sind. Und gleichzeitig könnte ich mir vorstellen, dass es sich auf die Dame hier überträgt. Glaube ich, haben wir 2 Minuten, um kurz innezuhalten und jeden in Ruhe seinen Einkauf machen zu lassen.
2: Das verlangt aber schon sehr viel sozialen Mut, muss ich sagen.
1: Ja, auf jeden Fall.
2: Also ich finde den Ansatz von Nora, also beide auch von dir, also es geht ja beides. Ne? Einerseits, Nora sagt Empathie auch mal für die Gestressten, Unfreundlichen, beziehungsweise einfach auch mal eingreifen und Grenzen setzen. Aber ich denke ja, die Jana leidet auch gerade deswegen, weil sie eigentlich zu viel Empathie hat. Ne? Also weil sie sich eigentlich ganz schlecht abgrenzen kann innerlich von solchen Situationen. Und das ist ja meistens der Fall, wenn man sich selber auch sehr stark damit identifizieren kann. Also dass irgendwas in einem selber sehr stark leidet und dass das vielleicht so ein alter Anteil ist, so ein inneres Schattenkind, was sich vielleicht auch eine liebevollere und zugewandtere Behandlung gewünscht hätte als Kind. Also dass sie vielleicht auch nochmal guckt, warum schwinge ich da eigentlich immer so stark mit und was hat es letztlich auch mit mir zu tun, um sich zum Teil auch vielleicht ein bisschen besser innerlich davon abgrenzen zu können.
1: Und vielleicht auch selber zu wissen, ich habe dieses starke Wertekonstrukt, ne, neben der vielleicht Eigenschaft, ein bisschen zu stark mich auf die Emotionen von anderen einzustellen und zu wenig bei mir zu bleiben und auch das nutzen, immer wieder zu mir zurückzukommen und zu sagen, ich bin empathisch in dem Moment mit mir selber. Ne? Zu sagen, hey, ich merke gerade, das geht irgendwie mir total gegen den Strich und es ist schön, dass ich dieses Wertekonstrukt habe und dass ich das in mir trage und dann zu sich zurückzukehren. Das kann ja auch total helfen, zur Ruhe zu kommen in solchen Momenten.
3: Komplett und nackter Freundlichkeit zu sich selbst gegenüber kann auch einfach mal sein, eine Situation zu verlassen.
1: Ja, und vorzudrängeln und das einfach mitzunehmen, was man da im Supermarkt in der Tasche hat und die Beine in die Hand zu nehmen. Nora, gibt es noch was, was beim Thema Freundlichkeit dir total wichtig ist und was wir noch nicht gesagt haben?
3: Ich glaube, wo wir noch nicht so stark drauf eingegangen sind, sind so wirklich diese positiven Effekte für denjenigen oder die Person, die freundliche Gesten ausübt. Weil, wie gesagt, Freundlichkeit ja schnell mit Schwäche assoziiert wird, aber es in der Tat wirklich einer der Key-Aspekte ist, der uns mehr Lebenszufriedenheit bringt, aber auch mehr körperliche Gesundheit, was ich super spannend fand. Es gibt ja diese hochgradig gefährlichen Aspekte von Einsamkeit beispielsweise, weil da Gene in unserem Körper aktiviert werden, die zu einer höheren Entzündbarkeit des Körpers führen und dadurch sehr schlecht fürs Immunsystem, für unsere körperliche Gesundheit sind. Und freundliche Gesten anderen gegenüber, die zeigen in Studien, dass exakt gegenteilige Pattern, was man sieht von Menschen, die einsam sind. Das heißt, wenn wir freundlich zu anderen sind, wenn wir wohlwollend mit ihnen umgehen, wenn wir ihnen auch mal eine Freude machen, dann stärkt das nicht nur sofort unsere Lebensfreude, ja, weil sofort Glücksgefühle in uns ausgeschüttet werden, sondern auch unser Immunsystem wird dadurch gestärkt, weil unser Körper dem signalisiert wird, dass wir uns in Sicherheit befinden. Und ich glaube, wir brauchen in der aktuellen gesellschaftlichen Lage gar nicht diesen moralisch erhobenen Zeigefinger, um zu sagen, hey, sollten wir alle freundlicher miteinander, das möchte ich gar nicht, sondern sich einfach darauf zurückzuerinnern, wie gut es ist für sich selbst und was für eigene Vorteile man auch davon mitträgt. Ich sage immer, ich bin aus egoistischen Gründen freundlich, weil es einfach für mich und meine eigene Lebenszufriedenheit das Beste ist, sich daran immer mal wieder zu erinnern. Ich glaube, das kann sehr wertvoll sein.
1: Ja, 100%. Ich fand, das war ein schönes Plädoyer für die Freundlichkeit von Nora Blum. Vertiefen tust du das in deinem aktuellen Buch Radikale Freundlichkeit zu mehr Lebensfreude. Sehr zu empfehlen. Und was das für schöne Effekte auf einen selber und auf die Welt hat, in der man lebt, das könnt ihr wirklich nachlesen. Also danke, dass du da warst.
3: Danke, dass ich hier sein durfte.
2: Ja, danke dir.
1: Und wir werden natürlich unser Studio gleich mit einem großen Lächeln verlassen und alle Leute auf der Straße anlächeln. Nein, aber vielleicht nimmt man sich wirklich mal sowas Kleines vor, andere Leute zum Lächeln zu bringen oder selber mal zu gucken, wie fühlt es sich an, mit einem Lächeln durch die Straßen zu gehen und auch einem fremden Menschen mal ein Lächeln zuzuwerfen, freundlicher zu reagieren und sich darin zu üben. Und zu gucken, was passiert. Einfach so als Experiment. 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Und wenn ihr diesen Podcast weiterempfehlt, noch besser. Wir hoffen, dass wir uns wiederhören. Macht's gut, bis dahin. 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

0: es macht was mit. Ich kann es Ihnen sagen. Ich habe bei mir, als es losging, ich habe richtig Wut und Hass entwickelt. Und ich war zwischendurch sogar paranoid, dass ich immer gedacht habe, jeder will mir irgendwas, was natürlich totaler Quatsch ist. Aber deswegen kann ich Aminata Touré und all die anderen natürlich gut nachvollziehen. Es ist einfach erniedrigend.
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2: Ich sitze hier im Studio. Dunja Hayali ist im Urlaub, deswegen freue ich mich ganz besonders, dass sie trotzdem heute Abend für mich Zeit hat. Interessanterweise ganz nah an meiner Heimat, nämlich in Norddeutschland. Und in Norddeutschland ist super schönes Wetter. Deswegen improvisieren wir jetzt ein bisschen mit dem Hintergrund. Das werden wir uns gleich mal ansehen. Aber erst ein paar Worte zu Dunja Hayali. Sie ist zunächst mal Sportjournalistin. Dann hat sie ganz, ganz viele renommierte Sendungen gemacht. Also von dem Sport weg, aber jetzt ist sie wieder Sportjournalistin und macht das aktuelle Sportstudio. Und hat so viele Preise gekriegt, dass ich es gar nicht aufzählen kann. Ich denke, wahrscheinlich verdreht sie auch die Augen, wenn ich es tue. Aber die Goldene Kamera möchte ich erwähnen. Das Bundesverdienstkreuz möchte ich erwähnen, und zwar insbesondere, weil es für Haltung und gegen Rassismus verteilt wurde. Und das ist, denke ich, eine ganz wichtige Sache in der heutigen Zeit. Und dann gibt es einen Preis, der heißt die blaue Zunge. Keine Ahnung, was das ist. Das werde ich dann nochmal fragen. Also in dem Sinne möchte ich jetzt begrüßen Dunja Hayali. Ich freue mich so, dass wir heute Abend sprechen können, weil Sie stehen für mich für Haltung und für Vorbild. Schönen guten Abend.
0: Guten Abend. Und ich finde, die Einführung war schon ganz wunderbar. Ich musste schon mehrfach schmunzeln. Also das wird auf jeden Fall auch ein entspannter Abend zwischen Ihnen und mir und allen, denen heute dabei sein werden und zuhören. Und danke, dass Sie sich mich ausgesucht haben, denn so läuft das ja, glaube ich, bei Ihnen.
2: Ja, so läuft das. Und ich denke, wir suchen Frauen, die Vorbilder sind. Die Sendung heißt ja Die Boss, die Macht ist weiblich. Also suchen wir auch schon Frauen, die Macht haben. Reden auch schon mal darüber, ist Macht haben gut oder schlecht? Haben Sie überhaupt Macht? Aber meine erste Frage ist eigentlich eine andere, weil wir haben heute auch eine Masterclass und da geht es auch ein bisschen darum, was unsere Hörerinnen und Hörer häufig mal fragen, wie gehe ich damit um, wenn ich Exotin oder Exot bin, wenn ich irgendwie in der Minderheit bin, wenn ich anders bin wie vermeide ich da Diskriminierung? Sind Sie Exotin? Waren Sie Exotin in Ihrem Leben? Also ich meine, alleine Sportjournalistin ist ja schon mal Exotin. Ihr Hintergrund, Ihr Migrationshintergrund, wo Sie... Was?
0: Ich sage ja immer ganz bewusst Migrationsvordergrund, aber das ist ein Cliffhanger, das klären wir später.
2: Genau, und ich habe es mit Absicht gemacht, damit Sie mörpen können. Also, sind Sie Exotin?
0: Ach, wissen Sie, ich glaube, die Frage ist ja auch, wer entscheidet das? Bin ich Exotin? Bin ich Außenseiterin? Das ist ja genauso fremdbestimmt wie, bin ich deutsch? Gehöre ich dazu? Kann ich was? Kann ich es nicht? Das sind ja erstmal Zuschreibungen von außen, an die man sich natürlich, wenn man in der Öffentlichkeit steht, und das wissen Sie ja genauso gut wie ich, mit denen man lernen muss, umzugehen. Ich habe immer noch manchmal meine Probleme damit, wenn mir Dinge unterstellt werden. Das hat jetzt nichts mit der Exotin zu tun. Da habe ich immer das Bedürfnis, das zu erklären oder richtig zu stellen. Auch das sind Dinge, das lernt man dann im Laufe der Zeit, wie man damit umgehen sollte jedenfalls. Das Wissen ist das eine, das Handeln ist das andere. Und wissen Sie, früher, ich meine, ich war einfach ich. Ich war bei Partys dabei, wenn ich sie nicht gerade selbst gegeben habe. Ich wurde im Sportunterricht, war ich unter den Top 3 bis 5, würde ich sagen, weil Sport ist eben auch meins. Wenn Sie sich wundern, hier sind noch neben Wilma 2 andere Hunde. Da ist so ein bisschen, wenn Sie mal ein Gebelle hören, es ist alles ganz friedlich.
2: Wir wollen das authentisch. Vogelzwitschern und Hundegebell ist Urlaub, das ist gut.
0: Also ich war im Grunde Teil des Ganzen, wenn Sie so wollen. Klar, wir waren die Familie mit dem eigenartigen Haus, das so eine Mischung ist aus Kirche, Moschee und Synagoge. Bei uns hat es immer mega leckeres, aber anderes Essen gegeben. Und ansonsten, wie gesagt, war ich ich. Und dann kam halt das ZDF. Und damit kam dann eben auch die Zuschreibung, also Frau, kurze dunkle Haare, Migrationsvordergrund, tätowiert, sexuell flexibel. Ich habe eine Haltung, das ist was anderes als eine Meinung. Eine Meinung habe ich auch manchmal, klar. Ich habe ich würde sagen, mit Parteien nichts am Hut, dafür aber natürlich mit Politik. Ich trage auf meinem Buchcover von Heimatland eine Mini-Bomberjacke in den Farben unserer Fahne, also Schwarz-Rot-Gold. Ich bin Patriotin, ich liebe Kinder, habe aber selber keine, sondern zwei Nichten, die ich wie Kinder behandle, genauso wie ich meinen Hund wie Kinder behandle. Ich könnte jetzt eben ewig so weitermachen und ich glaube, das sind so Dinge, die Menschen zum Teil da nicht einordnen können. Und was ich in den letzten Jahren gelernt habe, insbesondere in den letzten Jahren auch mit der Auseinandersetzung, sagen wir mit Extremen von links bis rechts, dass Menschen auch eine Struktur brauchen, Halt brauchen, Vorurteile brauchen, Schubladendenken brauchen, Boxen brauchen, damit sie sich selber sicherer fühlen. Und das ist am Ende des Tages, war aber auch ein Lernprozess, ja nicht mein Problem. Es wird aber natürlich zu meinem Problem, weil mir tausend Dinge zugeschrieben werden, die einfach nicht so richtig stimmen. Seitdem ich so in der Öffentlichkeit bin, das war eben 2007, fing das im Grunde an. Dieses, ich sei eine Exotin, ich bin nur beim ZDF wegen des Migrationsvordergrundes oder irgendeiner Quote, die es damals überhaupt nicht gab. Oder. Dass ich natürlich auch irgendwie ein Volontariat habe, studiert habe, dass ich vielleicht auch ein bisschen was kann. Auf die Idee kam keiner.
2: Das Interessante ist, also viele Frauen, und insbesondere denke ich Frauen, die zum Beispiel noch ein Kopftuch tragen oder Frauen mit ich habe neulich mit Aminata Touré gesprochen, die ist Afrodeutsche, die fühlt sich natürlich schon als Exot und nehmen es auch so wahr, dass man dann gegenüber einer Mehrheit schon etwas lauter und bestimmter etwas sagen muss oder sich gar nicht traut, was zu sagen oder nicht gehört wird. Und das heißt, man muss doch stark sein, um sich dann durchzusetzen.
0: Ich verstehe natürlich auch, was Aminata Touré da gesagt hat, weil es ist ja auch nochmal ein Unterschied. Also sie können die gelesene Hautfarbe nicht ablegen. Die ist immer bei ihnen. Ja, das ist auch nochmal ein Unterschied. Ich meine, ich konnte, als ich noch nicht so bekannt war, mich mit einem Käppi oder einer Sonnenbrille immer irgendwie noch verstecken und bin nicht aufgefallen. Die Zeiten sind leider, also ich sage das ganz bewusst, leider auch vorbei. Wenn Sie gläubig sind und Sie sind Muslima oder Sie sind Christin, dann tragen Sie Ihr Kreuz. Mein Vater hat sein ganzes Leben lang sein goldenes Kreuz getragen. Eine Muslima ist jetzt genötigt, möglicherweise ihr Kopftuch abzulegen, weil sie angefeindet, weil sie diskriminiert wird, weil es Menschenfeinde in unserem Land gibt. Und ich finde, es ist die Aufgabe der Mehrheit, dafür zu sorgen, dass auch auf Basis unseres Grundgesetzes, da sind wir, ich bin nämlich Verfassungspatriotin, ist das im Grunde, ich sehe das nicht nur als, was versichert der Staat seinen Bürgern, sondern ich interpretiere dieses Grundgesetz auch, dass es auch für mich eine Verpflichtung ist, das, was da steht, zumindest zu versuchen, umzusetzen. Das heißt nicht, dass ich nicht auch mal Rassismen in meinem Kopf habe oder Vorurteile oder ungerecht bin oder nicht meinen Nächsten liebe wie mich selbst. Da sind wir bei den 10 Geboten, wir sind ja Christen. Also das ist alles menschlich. Nur der Unterschied ist halt, dass ich nicht anfange, irgendjemanden zu bedrohen, zu beleidigen aufgrund von Herkunft, Hautfarbe, Religion, sexuelle Orientierung, Behinderung. Ich sag immer, wenn wir nicht begreifen, in unserem Land, und es ist ja wahnsinnig vielfältig. Also ich meine, Sie kommen hier aus dem Norden, Schleswig-Holstein, ich komme aus dem Pott. Wir sind doch nicht gleich. Das ist doch auch gut, aber wir haben die gleichen Rechte. Und wenn wir einfach mal begreifen, dass eine Vielfalt, nicht immer zwangsläufig, aber was tatsächlich eine Bereicherung ist, die Perspektive öffnet, den Blickwinkel vielleicht sogar auch verändert, dass man voneinander was lernen kann, so bin ich halt groß geworden. Es ist egal im Pott. Wissen Sie, Sie müssen Fußball spielen. Das ist jetzt wahrscheinlich ein schlechtes Thema mit Ihnen.
2: Ja, wir wollen nicht über Holstein reden heute, nicht? Nein.
0: Aber wissen Sie, es ist Latte, wie Sie tanzen, was Sie essen, woran Sie glauben, wen Sie lieben. Warum soll ich Sie deswegen auf- oder abwerten? Das sind erstmal so Rahmengeschichten. So, und dann gucke ich doch, wie ticken Sie. Und deswegen will ich auch immer nicht dieses Exotin, Außenseiterin, klar, das gibt es. Und es gibt, vor allen Dingen gibt es Minderheiten. Ich musste auch lernen, warum es wichtig ist, dass wir LGBTQI und all diese Buchstaben, ich habe mich immer gewehrt. Ich habe mich auch gegen das Gendern gewehrt. Aber es sind ja Lernprozesse. Man muss ja auch verstehen. Und wenn man versteht, dann kann man Dinge auch umsetzen. Und deswegen bin ich auch ein Freund oder eine Freundin davon, im Dialog zu bleiben, zu erklären und nochmal zu erklären und eben nicht aufzugeben.
2: Also das finde ich ist ganz, ganz wichtig. Also das Differenzierte, und das ist ja etwas, was Sie auch deutlich sagen. Zum einen, was ich schön fand, ist einfach auch sich zu vergegenwärtigen und das den Menschen der Mehrheit, der vermeintlichen Mehrheit auch zu sagen, jeder ist irgendwie eine Minderheit.
0: Ja? Vielleicht waren Sie mal bei einer Lesung von mir, das haben Sie mir doch geklaut. Bei meiner Lesung aus dem Buch Heimatland lese ich dann irgendwann so die Anfeindungen vor. Und die sind wirklich in dem Buch, das sind die Kindergartenanfeindungen. Also es ist auch schmerzlich, dass ich das überhaupt so sage. Da sehen Sie, wie tief meine Schmerzgrenze sozusagen gerutscht ist. Die hängt bei Ihnen vielleicht in der Nähe des Bauchnabels. Bei mir hängt die irgendwo bei den Socken. Und dann gucken mich die Leute mal ganz irritiert an und können das immer gar nicht glauben. Und dann sage ich auch die möglichen Gründe. Ich bin ja nicht der oder die Verfasser dieser Briefe, also warum soll ich mir jetzt auch noch Gedanken darüber machen, warum mir jemand Morddrohungen schickt? Und dann ist aber ganz oft so, dass manche sich auch zurücklegen und sagen, naja gut, die hat halt diesen Migrationsvordergrund. Ich sage das deshalb, weil der ganz oft im Vordergrund steht. Und deswegen habe ich mir einfach einen Witz draus gemacht und sage, okay, wenn ihr immer auf meiner Migration oder der Migration meiner Eltern rumreitet, im Positiven wie im Negativen.
2: Dann holen wir ihn in den Vordergrund, ja.
0: Ja, aber ja, gut, okay, dann die ist halt das so. Dann kommt dieses Paket mit der Migrationsgeschichte und. Und dann sage ich, aber jetzt passen Sie auf, weil Sie können das, glaube ich, emotional, das ist wichtig, nicht nur faktisch begreifen, Sie müssen es mal emotional begreifen, was das mit jemandem macht, wenn Sie glauben, Teil dieser Gesellschaft zu sein, sich auch ehrenamtlich engagieren seit 100.000 Jahren und dann plötzlich mit Beleidigungen, Bedrohungen und Ähnlichem zu tun haben. Und dann sage ich genau das, was Sie gerade gesagt haben. Jeder von uns war und ist manchmal in der Minderheit. Ich hatte vorhin den Sportunterricht angesprochen. Der Korpulente, der immer zuletzt gewählt wurde, der die Zahnspange hat, die rote Haare hat, der den Elfer nicht versenkt. Also es gibt etliche Beispiele, wo jeder von uns sich mal einsam gefühlt hat. Sie kommen neu in einen Club und also in einen Sportverein oder so und kennen niemanden, dann stehen sie auch am Rand und denken so, gehöre ich hier dazu oder nicht. Das heißt, jeder hat diese Erfahrung. Und jetzt müssen Sie sich vorstellen, Menschen mit einer anderen Hautfarbe oder gelesenen Hautfarbe haben das 24/7. Das ist nie vorbei. Und es macht was mit ihnen. Ich kann es Ihnen sagen, ich habe bei mir, als es losging, ich habe richtig Wut und Hass entwickelt. Und ich war zwischendurch sogar paranoid, dass ich immer gedacht habe, jeder will mir irgendwas, was natürlich totaler Quatsch ist. Aber deswegen kann ich Aminata Touré und all die anderen natürlich gut nachvollziehen. Es ist einfach erniedrigend.
2: Ja, und das Tolle bei Frauen wie Aminata Touré ist ja, die wirklich genau das macht, was Sie auch machen, nämlich ich stelle mich da vorne hin, ich bin Politikerin, ich bin Vizepräsidentin im Landtag und ich trete für meine Rechte ein und auch für die Demokratie. Und das meinte ich, Sie sind Vorbild, Aminata ist für mich auch ein Vorbild, in dem Sinne, dass man trotz der Anfeindung es schafft, wo immer die Anfeindungen herkommen, ob das nun aus der Haltung ist oder aus der Hautfarbe, sie stehen für etwas ein und sind damit ein Vorbild und müssen damit auch ziemlich stark sein.
0: Ich kann mich noch sehr gut daran erinnern, weil sowas nimmt man sich ja nicht vor. Man will auch nicht auf irgendeinen Sockel gestellt werden, weil dann sind die Menschen, die sie draufstellen, irgendwann enttäuschen sie sie. Sie wissen gar nicht, wie oft mir Menschen schreiben, also bisher habe ich sie immer geschätzt, aber jetzt, nein, also das geht gar nicht. Und jetzt sind sie, und dann denke ich immer, naja, also müssen wir immer einer Meinung sein? Das ist doch weird. Also das so. Und wieso schubsen sie mich auf diesen Sockel, auf den ich ja nie wollte? Also ich meine, sie können mich da gerne runterschubsen, aber es ist eigentlich ihr Problem und nicht meins. Und als ich beim ZDF angefangen habe, hat mir war 14, 15, ein Junge geschrieben. Und ungefähr so, dass er gesagt hat, dadurch, dass ich es geschafft habe beim ZDF mit dieser Migrationsgeschichte und all dem, was dazu gehört, hat er einfach die Hoffnung und den Glauben daran, dass auch er in Deutschland alles werden kann. Kriege ich jetzt noch eine Gänsehaut, weil das sagt von so einem Jungen so viel schon aus, was bei uns so schief läuft. Wie kommt er auf die Idee, dass er das nicht werden kann? Und das ist, da müssen wir einfach ran. Das ist Bildung, das ist Herzensbildung. Und ich habe einfach das große Glück, dass ich sag's jetzt einmal platt, aus einem Akademikerhaushalt komme. Das ist nochmal was anderes, dass wir Christen sind, als jemand, der aus einem Arbeitermilieu, glaube ich, zugewandert ist. Das ist auch bitter, übrigens, diese Wahrheit. Es war auch bitter für mich, mir das einzugestehen. Aber sicherlich haben meine Eltern viel richtig gemacht. Wir hatten immer ein Haus der offenen Türen. Bei uns war eigentlich jeder willkommen, also solange sie anständig sind. Und ich habe eine gute Familie. Ich habe wirklich gute Freunde, die ja zur Familie werden. Und ich habe ein paar gute Kollegen und Kolleginnen, die mich supporten, egal was da kommt. Es gibt auch andere in allen Bereichen. So, das gehört auch dazu. Das muss man auch lernen. Und damit können sie natürlich auch eine Haltung haben. Ich habe immer gesagt, wenn ich nicht selbst gehalten werden würde, könnte ich auch diese Haltung, die nichts Verrücktes ist, nicht haben. Also gegen Rassismus zu sein, gegen Diskriminierung, gegen Xenophobie, gegen Menschenfeindlichkeit, gegen Antisemitismus, gegen Islamfeindlichkeit. Also all die Dinge, wo man auch denkt, was stimmt nicht mit euch? Wieso tragt ihr das in euch? Aber so ist es halt.
2: Ja, ich denke, also mir geht es ähnlich. Ich komme aus einem sehr gefestigten und aus meiner Sicht auch tollen Haushalt und einer tollen Familie. Aber wir müssen ja auch an die denken, die dann eben diese Stärke nicht haben. Ist dann ein Rat von Ihnen tatsächlich auch, sich im Hinterkopf immer zu sagen, die anderen sind auch Minderheiten und es ist nicht mein Problem, es ist deren Problem, mich jetzt anzufeinden oder mich nicht gut zu finden? Ist das ein Rat?
0: Ja, das ist ein Rat, aber den können Sie, glaube ich, nur umsetzen, wenn Sie da schon ein paar Jahre, so wie ich, hinter sich haben und reflektiert haben. Ich weiß es nicht. Ich glaube nicht, dass das einem am Anfang hilft, weil man so überrollt ist und so frustriert ist und so eingeschüchtert ist und so irritiert ist, dass es, glaube ich, wirklich wichtig ist, dass sie jemanden haben. Und ich hatte das zum Beispiel nicht nur einmal, jemand, der sie fordert und fördert, dieses altbekannte Fordern und Fördern. Und es war zuallererst mein Chef bei der Deutschen Welle, Wolfgang van Kann, den ich wirklich alles mehr oder weniger zu verdanken habe, weil der mir, als ich damals nach meinem Volontariat hatte ich eine Festanstellung, die Firma ist pleite gegangen und ich saß im Grunde auf der Straße und hatte noch meine freie Mitarbeit bei der Deutschen Welle beim Hörfunk. Und der hat mit mir Bewerbung geschrieben, der hat an mich geglaubt, der hat mich unterstützt, der hat mich gehalten und das war also mega. So, und dann bin ich zum ZDF gekommen und über Castings, erst bei der Deutschen Welle Fernsehen, dann zum ZDF. Und da habe ich zum Beispiel mit Bettina Schausten und Thomas Fuhrmann, Bettina Schausten, stellvertretende Chefredakteurin, und die hat alles schon gesehen und gemacht, ist eine tolle Journalistin. Thomas Fuhrmann war mein MoMA-Chef, ist jetzt mein Sportchef, aber auch Klaus Kleber. Ich habe einfach ein paar gute Leute um mich rum und das braucht man. Das ist manchmal Glück.
2: Ja gut, ich denke, das ist schon ein guter Rat, zu sagen, such dir starke Menschen, die Mentoren für dich sind. Und ich glaube schon, also ich werde manchmal angesprochen von jungen Frauen, und such dir solche Menschen, die dich stärken, die dich halten und die dir guten Rat geben. Nicht? Also das, so verstehe ich das. Da, manchmal hatten sie Glück in der Karriere, aber ich glaube, man kann das auch bewusst suchen.
0: Das hat sich, glaube ich, verändert, auch durch das Selbstbewusstsein der Frauen. Wenn ich es jetzt mal ganz pauschal sage, ist auch nicht gerade differenziert. Wir sehen ja an Ihnen, dass es auch früher schon selbstbewusste, coole Frauen gab. Aber bei mir war es tatsächlich so, war nicht auf der Suche. Die haben sich mich ausgesucht. Ich hatte wirklich, deswegen ist mir gerade auch nur das Wort Glück eingefallen. Aber natürlich geht es auch andersrum. Und ich will übrigens mit dem Beispiel auch verdeutlichen, es gibt super gute Männer und es gibt super gute Frauen, die einen fördern. Und es gibt blöde Arschlöcher auf beiden Seiten, um es mal ganz konkret zu sagen. Klar haben mich auch Frauen behindert übrigens. Es ist nicht so, als würden wir alle Seite an Seite stehen und uns freuen. Toll, Dunja, du hast jetzt eine eigene Sendung, das finde ich ja mega, sondern schwierig. Und andere Beispiele. Und ich wünsche mir nur, dass wir ähnlich netzwerken wie die Männer. Das machen sie ja gut, das muss man ihnen einfach lassen. Aber sozusagen all das Negative, was Männer in den letzten 30, 40, 50, 80 Jahren gemacht haben, dass wir das nicht unbedingt übernehmen. Aber steckt vielleicht auch einfach im Menschsein, dass man eben auch seine Leute bei sich haben will. Und ein Rat, den ich nur sagen kann, ist, wenn sich Türen öffnen und man will, dann bitte durchgehen. Ich weiß nicht, wie oft ich Veranstaltungen moderiere. Mittlerweile sage ich auch, wenn auf dem Podium nicht mindestens eine Frau ist, moderiere ich sie nicht. Ist mir egal, ob sie sagen, in dem Bereich gibt's niemanden. Das kann nicht sein. Es kann einfach nicht sein. So, nur was immer wieder passiert, ist, bis ich selber zum Hörer gegriffen habe. Ich hatte jemanden, eine Expertin vorgeschlagen, habe gesagt, bitte rufen Sie die an, die sitzt da wie Bombe. Dann rufen die mich an und sagen, die kommt nicht. Habe ich gesagt, warum nicht? Kann sie nicht? Nee, sie will nicht. Habe ich gesagt, das kann doch nicht sein. Dann habe ich die Frau angerufen. Habe ich gesagt, warum denn nicht? Ja, nee, das ist, wer weiß und so. Wir sollten lieber Herrn anrufen. Da habe ich gesagt, aber Herr hat nicht so viel Ahnung wie Sie. Und da ruft man dann Herrn an und der sagt, ganz selbstbewusst, ich habe zwar nicht so viel Ahnung, aber ich komme trotzdem. Das klingt nach einer guten Runde. Und dann sitzt du da und denkst, warum?
2: Ja, aber das ist wirklich, das ist so ein klassisches Beispiel. Und ich höre das auch oft von Veranstaltern, dass die sagen, die Frauen kommen nicht gerne. Manchmal schicken sie in letzter Minute ihren Stellvertreter. Und das, denke ich, ist, das sind zwei wichtige Ratschläge, die sie gerade gegeben haben. Einmal, wenn eine Tür offen ist, geh durch. Und zum anderen, wir müssen uns auch zeigen und wir müssen uns auch zeigen, wie stark und wie gut wir sind. Ja? Und da muss man dann auch manchmal sagen, jetzt gebe ich den Abend drauf und setze mich auf so ein Panel. Oder eben auch, ich überwinde vielleicht meine Schüchternheit und zeige, dass ich klasse bin. Also das ist wirklich etwas, wo Frauen noch dran arbeiten müssen.
0: Ja, ich habe ja vorhin gesagt, wir sind doch nicht alle gleich, wir haben aber alle die gleichen Rechte und das ist sozusagen eine Pflicht oder eine Kür, das muss jeder für sich selbst entscheiden, diese Rechte dann auch einzufordern und sie auch dann tatsächlich umzusetzen und dann wären wir schon einen Schritt weiter. Ich meine, wie war das bei Ihnen, als Sie angefangen haben? Ich meine, wir haben ja eine kleine Entwicklung, oder?
2: Absolut, oh ja, absolut.
0: Sie wurden wahrscheinlich noch verrückter angeguckt als ich.
2: Das glaube ich nicht. Letztendlich war ich auch irgendwo angepasst. Und was mich fasziniert, aber ich weiß nicht, vielleicht war das von Anfang an ja bei Ihnen auch nicht da. Also ich war am Anfang, hatte ich wesentlich mehr Angst vor Konflikten. Ja, und wirklich das anzusprechen, dass man da einen Konflikt hat, in dem bei mir dann halt mit Mitarbeitern oder mit Vorgesetzten. Aber sie gehen ja richtig zu den Menschen, von denen sie wissen, sie denken anders. Also Querdenker, Pegida, aber auch Fridays for Future. Und ich habe gelesen, dass sie sagen, auch da gibt es wirklich so verfestigte Menschen, die auch nicht mehr offen sind. Das heißt, sie stellen sich dem ja sehr bewusst. Ist das so ein Thema, mochten sie Konflikte oder haben sie gesagt, nee, ich muss die Konflikte suchen, um diese differenzierte Haltung zu zeigen?
0: Wissen Sie, ich habe ja zu Hause gelernt, also ne, wir sind ja schon ein arabischer Haushalt gewesen, mehr oder weniger, bis der Papa mal begriffen hat, dass das Patriarchat bei uns zu Hause tot ist. Das war ein sehr langer Kampf. So, das heißt, ich habe von meinem Papa echt, wir haben uns gestritten und ich, wir, zwei Sturköpfe und natürlich habe ich am Ende irgendwie Hausarrest bekommen und er nicht und das war schon eine harte Schule, aber es war eine gute Schule, weil ich einfach auch gelernt habe, Streit auszuhalten, Widerspruch auszuhalten. Das meine ich übrigens auch damit, wenn ich sage, du kannst in Deutschland alles sagen, du musst aber mit den Konsequenzen rechnen. Diese Aussage wurde ja dann auch verdreht und ich sozusagen, ich will das nicht vertiefen, aber jeder normal denkende Mensch weiß natürlich, was Konsequenzen sind. Das ist die Kritik, das ist der Widerspruch, das ist der Streit. Am Ende vielleicht sogar ein Gerichtsverfahren. Ja, das kann ja auch möglich sein. Da habe ich das gelernt und für mich als Journalistin, also mein Antrieb ist das ewige Warum, Warum, Warum und verstehen wollen, ohne Verständnis zu haben. Sonst könnte ich ja nicht in diese Pockets, in diese Milieus, in diese Extreme reingehen. Und weil ich eben auch diese Haltung habe, ich weiß schon auch, wofür ich stehe, wer ich bin und was ich nicht will. Das ist also, ich weiß oft nicht, was ich will, aber ich weiß sehr gut, was ich nicht will. Und ich glaube, diese Mischung bringt mich auch in diese Ecken und ich kann ja auch mit diesen Menschen meist ganz gut reden und dann umgehen, sie auch erstmal runterholen und auf eine Ebene, jetzt nicht gerade während einer Querdenker-Demo, da ist das kaum möglich. Aber selbst da sind mir diese Gespräche gelungen. Wenn man mal jemanden rausholt und sagt, jetzt fangen wir nochmal von vorne an, warum sind Sie denn eigentlich hier? Zuhören ist ja auch eine Kunst.
2: Absolut.
0: Erstmal reden lassen und fragen, warum ist das denn so, wieso und wie zeigt sich das? Und erstmal jetzt nicht Verständnis heucheln, aber einfach ein Interesse. Und ich habe ein echtes Interesse. Ich muss ja dann die Aussagen nicht wirklich teilen. Und das ist das, was mich antreibt, das führt mich auch dazu zu sagen, ich arbeite als Moderatorin, aber ich bin Journalistin. Ich liebe meinen Job bei all dem Schwachsinn, der da drumherum passiert. Es gibt ja auch ganz viele tolle Dinge. Die Frage ist, und das geht auch an Sie, wenn ich das darf.
2: Ja, sehr gern.
0: Wie geht man mit Chefs um? Oder im eigenen Haus oder im eigenen Arbeitsmilieu? Wie geht man da mit Konflikten um? Ich weiß noch, als ich beim ZDF angefangen habe, wenn ich mir meine erste Autogrammkarte angucke, ich erkenne mich selbst nicht. Furchtbar. Ganz, ganz, ganz furchtbar. Und ich frage mich heute noch, wie ich das habe mit mir machen lassen. Gut.
2: Vom Foto her, oder was war das?
0: Ja, die Haare ganz platt, die Augenbrauen ganz dünn gezupft. Dann habe ich so ein Gloss. Ich hasse sowieso Lippenstift. Ich habe so ein Lippenzeug, danach bin ich süchtig. Aber ich sehe da aus wie 100. Wahnsinnig spießig, ich bin spießig übrigens, aber ich muss nicht spießig aussehen, um innerlich spießig und konservativ zu sein. Das, Das bringt ja auch alle Menschen durcheinander, wenn ich das sage. So, wenn ich das sehe, dann denke ich mal, was war mit dir los? Abgesehen davon, dass ich immer sage, Inhalt geht vor Aussehen. Aber das geht wirklich gar nicht. So, warum habe ich mich damals nicht getraut und gesagt, ey Leute, das bin ich gar nicht. Guckt mal, das ist, ne, das passt nicht zusammen. Und das hat man ja immer wieder. Führen Sie mal ein Gespräch über eine Gehaltserhöhung oder fordern Sie etwas, dann sind Sie als Frau immer eine Zicke. Letztens hat eine Freundin zu mir gesagt.
2: Oder zu nett.
0: Genau, aber als Zicke, sie hat das, ich habe das jetzt umgedeutet. Ich sehe das jetzt als Privileg und als Kompliment. So kann man sich die Welt auch schön malen. Aber als Frau, dann ist man nervig und dann, oh, aber als Mann, wenn Sie genau das Gleiche machen, der hat Eier, dicke Eier, der hat einen Plan, das ist ein guter Mann, den fördern wir. So, und da frage ich mich auch manchmal, ich meine jetzt nicht nur das ZDF, ich habe das auch an anderen Stellen schon gesehen, da, manchmal bin ich da auch nicht so schlagfertig und dann fallen mir immer erst hinterher die guten Antworten oder Forderungen oder sowas ein. Ich meine, wie haben Sie das gemacht und gelernt?
2: Ja, ich, um Gottes Willen, ich war ja auch nicht besser. Also keine von uns ist immer schlagfertig und deswegen sage ich, am Anfang war ich fast eher konfliktscheu, ja, und ich hab neulich mal gesagt, wenn es um Gehaltsverhandlungen geht, mach ein Rollenspiel und verhandle als für deine beste Freundin. Ja, also nicht für mich selber. Aber es ist tatsächlich so, ich habe viel weniger Frauen vor mir sitzen gehabt, die Gehaltserhöhungen haben wollten als Männer. Und genau dieser Punkt, wie bei der Diskussion, wo der Mann sagt, ja, ich bin nicht so gut wie Sie und ich habe das nicht so gut drauf, aber klar komme ich da aufs Panel. Also da müssen wir Frauen ertüchtigen und ermutigen, dass sie genau das tun. Ja, und wir sind, das ist Sozialisierung. Ich meine, das fängt an, ich hatte neulich eine Runde, wo mich eine Frau gefragt hat, junge Mutter, die sagt, ich will keine rosa Ponys, ich will keine rosa Pullis, aber der Druck in der Kita auf meine Tochter ist so groß und 75%.
0: Das ist so verrückt.
2: Ja.
0: Das ist so verrückt.
2: Ja. Und eine andere sagt natürlich, mein Sohn wollte mal einen Puppenwagen fahren und der hat einen Druck von der anderen Seite gekriegt. Das fängt in der Kita an. Und das ist natürlich jetzt wirklich das Verrückte, nicht? Wir werden so sozialisiert.
0: Und waren Sie mal im Supermarkt, da gibt's wirklich, ich habe gedacht, ich falle vom Glauben ab, Flaschen, die sind so Wasserflaschen, rosa und die anderen sind blau. Und auf dem einen ist irgendwie eine Prinzessin und auf dem anderen, ich weiß, glaube ich, so ein Seeräuber.
2: Ja, ja, also das ist ganz fürchterlich, aber den Druck gibt es. Und den Druck gibt es interessanterweise eben nicht oder selten von den Eltern, sondern aus dieser Peer Group und auch aus Filmen und vielleicht auch beim Thema Medien. Also ich meine, die Maria Furtwängler macht ja regelmäßig so eine Statistiken, nicht? Wie oft kommen Frauen vor? Wie oft kommen Frauen vor, die ab einem gewissen Alter verschwinden sie anscheinend? Wie oft reden Frauen mit Frauen in Filmen? Und ne? Also das, da gibt es ja, es ist ja wirklich Wahnsinn. Und in der Hinsicht müssen wir wirklich auch an der Erziehung, aber auch an der Berichterstattung, an den Medien arbeiten. Und deswegen bin ich bei Ihnen Rollenvorbilder, die anders sind, sodass sich Mädchen trauen, anders zu sein. Und eben kurze Raspelhaare zu haben und kein Gloss und nicht rosa und tätowiert. Das ist ja das Coole.
0: Ja, ich bin immer noch erschüttert. Also dass das auch in Deutschland, und wenn ich solche Geschichten höre, und dann kommen ja immer alle, ja, du, geh dahin, wo du herkommst, da in deinen Eselstall und ihr habt nicht mal Gleichberechtigung, dann denke ich mal, Leute, wir haben die auch nur auf dem Papier. Guckt euch das mal alles an. Seit wann ist denn die Vergewaltigung in der Ehe eigentlich verboten? Seit wann darf denn die Frau ihren Beruf frei wählen und ein Bankkonto eröffnen? Seit wann darf denn die Frau wählen? Ja, also es gibt ja einige in unserem Land, die tun so, als wäre Deutschland schon immer auf der Überholspur in allem gewesen. Und das sind wir bei weitem nicht. Ich finde, wir leben in einem großartigen Land. Ich habe mit Deutschland im Geburtslotto absolut gewonnen. Ich habe den Vergleich zum Irak. Meine Familie hat dort 3 Kriege erlebt und überlebt. Also ich war sehr viel in der Welt unterwegs und habe viel Elend gesehen und auch viel schöne Dinge. Und ich habe vor allen Dingen immer wieder das alte Klischee erfahren, die Menschen, die arm sind, geben einem noch das letzte Hemd und sind so gastfreundlich, dass man echt vor Berührung und manchmal auch vor peinlicher Berührung tot umfallen möchte und sich schämen möchte für manche Menschen in unserem Land. Aber wir nehmen niemanden hier in Sippenhaft. Ich bin ja nicht dafür verantwortlich, wenn sich andere völlig daneben benehmen. Ich will damit nur sagen, wir sind so wunderbar und wir haben so viele Möglichkeiten und wir lassen so viel auf der Strecke, auch politisch. Also wenn ich mir Bildung angucke, ja, wenn ich mal Bundeskanzlerin werden sollte, was ich nicht werde, weil ich niemals in die Politik, also nie, sag niemals nie.
2: Oh. Ich wollte gerade sagen, ich bin gerade erst eingetreten. Ich habe immer gesagt, ich trete nicht ein.
0: Warum?
2: Ich kann nicht immer sagen, die Politiker sollten mal. und mich ärgern über die Politik und dann nicht in irgendeiner Form aktiv was tun. Und das kann man natürlich durch irgendwelche Aktionen, aber das kann man auch, indem man politisch wird. Also Sie werden dann vielleicht Bundespräsidentin. Bundespräsidentin, ich glaube, wir dürfen nicht weiterreden.
0: Wenn ich Bundespräsidentin werde, Wilmi, dann hast du den größten Garten der Welt. Das ist mega.
2: Und die Präsidenten der USA haben auch immer Hunde. Also von daher, da braucht man einen Hund.
0: Absolut. Warten Sie, ich wollte aber noch was sagen zu, wissen Sie, ich sage das immer ein bisschen frech, ich habe mit Parteien nichts zu tun, das stimmt auch, aber ich gehe ja auch in Schulen mit dem Verein Gesicht zeigen oder auch bei meiner Lesereise. Ich versuche junge Menschen, ältere auch, jeder, der da sitzt, aber gerade junge Menschen dafür zu motivieren, in eine Partei einzutreten. Es ist nie eine, wo alles hundertprozentig stimmt, wie soll genau. Das auch sein? Aber ich sage den Menschen auch, es ist toll, dass ihr bei Fridays for Future seid. Es ist toll, dass ihr irgendwie in welchen NGOs auch immer. Aber gestalten geht meistens, klar, wir haben bei Fridays for Future gesehen, dass ein junges Mädchen mit einem Pappschild auch die Welt verändern kann. Ich sage ja auch immer, du musst dich bewegen, um was zu bewegen. Wenn du nur auf deinem Sofa sitzt, mache ich auch gerne, und rummeckerst, da passiert dann nicht so richtig viel. Also du kannst auch durch eine NGO oder durch was auch immer was in Schwung bringen. Aber eigentlich musst du natürlich in die vorhandenen Strukturen reingehen. Und das geht nun mal am besten, wenn du in eine Partei gehst. Und weil Sie vorhin ja Fridays for Future angesprochen haben, ich habe mich dazu damals auf Facebook geäußert, weil mir das auf beiden Seiten wahnsinnig gegen den Strich ging. Also die überhaupt nicht verstehen, was Klima- und Umweltschutz ist, aber auch Fridays for Future-Leute, die sagen so, ab heute keine Autos mehr. Und dann habe ich gesagt, ach so, und also alles im Sinne der Umwelt. Wo kommt denn hier zum Beispiel das her? Wisst ihr, was da drin
2: steckt? Das ist der Punkt.
0: Ja. Wie ist das Verbote mit den Pendlern? Sollen die irgendwie, sollen die laufen oder was sollen die machen? Und dann, eine meiner Lieblingsgeschichten, das zeigt so ein bisschen die Absurdität. Man braucht auch Radikale, das werden Sie auch wissen. Ich glaube, innerlich sind Sie auch ein bisschen.
2: Absolut.
0: Sind Sie auch eine kleine Radikale, freischwimmende Radikale. Da schrieb mir dann jemand, also ich verzichte seit sehr langer Zeit, wirklich sehr langer Zeit, auf Fleisch, keine Milchprodukte, also alles nicht, außer Käse. So, auf Käse kann und ich vor allen Dingen will ich nicht verzichten, das ist ein Unterschied. Und dann schreibt er mir, das ginge ja gar nicht und das wäre lalala. Und dann habe ich gesagt, pass mal auf, Junge. Ich bin schon ganz gut, ich bin nicht top, das ist mir klar, da werde ich auch nie hinkommen, aber ich bin auf einem sehr guten Weg. Weißt du, wenn du jetzt gesagt hättest, liebe Frau Ayali, oder auch nicht liebe, aber ich schicke Ihnen mal so ein paar Alternativen zum Käse, versuchen Sie es doch, aber ich finde es wirklich richtig gut, dass Sie sich damit schon mal auseinandergesetzt haben, dass Sie kein Fleisch mehr essen, und machen Sie doch weiter so, und wenn Sie noch Fragen haben, melden Sie sich bei mir. Aber so geht Diskurs nicht, sondern, und da habe ich denen gesagt, wenn du so weitermachst, fange ich wieder an, Fleisch zu essen, du Depp.
2: Ja, aber das ist der wichtige Punkt. Also, dass man wirklich, also die differenzierte Auseinandersetzung ist heute ganz interessant, auf Twitter, dass Herr Käser sich für Frau Baerbock einsetzt und wie unmöglich das wäre. Und dass man sich nicht differenziert auseinandersetzen darf, ja. Und dass man gleich in Schubladen gesteckt wird, wenn man mal in einem DAX-Konzern war, wie Käser oder ich, ja. Also, das ist schon ganz spannend. Aber wir könnten noch Stunden weiterreden, wir dürfen
0: aber
2: nicht.
0: Aber einen Satz noch?
2: Laden Sie mich doch auch mal ein.
0: Sehr gerne. Das mache ich. Oder war das ein Witz?
2: Nee, das war ernst gemeint, natürlich.
0: Sehr gerne. Da haben wir nämlich, ich nenne das Ganze ja immer nur Lesung mit Gequatsche auf eine halbe Stunde mit, und dann ufert das aber gerne auch mal
2: genau.
0: aus. Ich wollte nur einen Satz noch sagen. Ich kann auch klug daherreden und setze das auch nicht immer um. Dieses, es ist nicht immer alles schwarz und weiß, oben und unten, links und rechts. Aber ich habe trotzdem gelernt, dass es eben nicht immer ein Entweder-Oder ist, sondern auch ein Sowohl-als-auch. Und das verstehe ich halt nicht, diese Gleichmacherei. Wenn wir also alle die gleiche Partei wählen, wem ist denn damit, also ich verstehe das gar nicht. Die sagen, das sind ja übrigens dann immer genau die sagen, Meinungsfreiheit gibt es nicht, aber dazu gehört auch die Meinungsvielfalt. Ich sage den Leuten immer, seid doch froh, dass wir 5 demokratische Parteien oder auch 6 im Bundestag haben. Das habt ihr doch eine Auswahl von links bis rechts. Ihr geht doch auch nicht in Jeansladen, wo es nur eine Jeans im Angebot gibt. Und das ist doch toll, dass es Leute gibt, die welche Partei auch immer wählen. Das ist doch das Fundament unserer Demokratie. Ich meine, sonst können wir nach Amerika gehen oder gleich nach Nordkorea.
2: Gut. Ist im Übrigen noch ganz kurz, das ist vielleicht auch interessant für Sie, aber auch alle, die zuhören. Wir haben die Frage gestellt an unsere Zuhörerinnen, fühlen Sie sich in Ihrem Job als Exotin? Und 30% haben gesagt, ja, aufgrund meines Geschlechts.
0: Ja, das ist absurd.
2: Also
0: das,
2: da müssen wir noch dran arbeiten. Wir müssen aufhören, und ich finde es wirklich schade. Und ich würde ja jetzt ja so gerne in den Garten kommen und noch ein bisschen weitermachen bei so schönem Wetter in Norddeutschland. Aber geht nicht. Ja, viel Spaß mit Wilma.
0: Danke.
2: Und genießen Sie den schönen Abend. Und
0: Wir
2: haben ein Date. Ja, okay. Dann machen wir das. Okay, super. Ganz schönen Abend. Ganz vielen Dank für die Zeit im Urlaub. Und es war super spannend für mich. Dankeschön.
0: Danke Ihnen und bleiben Sie gesund und gehen Sie Ihren Weg. Und wenn Sie stolpern, aufstehen, Mund abputzen. Wie im Fußball, weitermachen.
2: Sehr guter Rat, ganz zum Abschluss. Toll. Dankeschön.
0: Tschüss. Tschüss.
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6: Es ist 2 Uhr, ich bin Yves Simon. Einen Banküberfall mit KI planen. Eine gute Idee, das hat sich ein 23-Jähriger in Omaha im US-Bundesstaat Nebraska gedacht. Unter anderem hatte der Mann ChatGPT gefragt, wie lange es denn dauert, bis die Polizei da ist. Wirklich clever hat sich der Mann aber nicht angestellt. Kameras haben sein unmaskiertes Gesicht gefilmt und sein Auto auch samt Kennzeichen. Auf seinem Handy haben die Ermittler dann die Jet-Verläufe mit der KI gefunden. Jetzt muss er über 10 Jahre ins Gefängnis. Gas dürfte in diesem Winter wegen des Iran-Kriegs und anderen Krisen teuer sein. Außerdem sind die Gasspeicher gerade erst zur Hälfte gefüllt, weniger als letztes Jahr zu dieser Zeit. Die Opposition fordert die Regierung auf, aktiv zu werden. Das Bundeswirtschaftsministerium versucht zu beruhigen und will nichts von einer Gasmangellage wissen. Der Chef der Bundesnetzagentur Müller appelliert im ZDF an die Versorger, ihre Speicher zu füllen.
7: Es ist genug Gas verfügbar. Man muss es nur einkaufen und auch in Deutschland, in Europa einspeichern. Das kann man Stand heute auch noch schaffen. Man muss dafür nur jetzt richtig ranklotzen.
6: Verbraucherschützer meinen, sich schon mal nach günstigeren Versorgern umschauen, das kann nicht schaden. Viele junge Menschen in Deutschland haben das Vertrauen in die gesetzliche Rente komplett verloren. Laut einer Umfrage erwartet weniger als die Hälfte der 18- bis 30-Jährigen im Alter noch Geld vom Staat. Deswegen legen viele fürs Rentenalter einfach selbst Geld zurück. Die Angst vor Altersarmut zählt für die Gen Z inzwischen zu den größten Sorgen, die sie haben. Beim Thema Videobeweis bekommen die Fußballer